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von Gesprächen ein einsamer Akteur im Zentrum des Bildes. Sein Kopf tief unten im Staub des Fundamentes seiner Existenz. Nur eine weitere Person versteckt hinter der Fassade, die sie in diese Welt projiziert. In ihrem Universum, in dem Einsamkeit nicht nur als ein Übergangsritus erscheint.

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1: Ich bin heute mit Bettina und Lida im Studio, die die Sendung Monday Movie Talk machen.
2: Hallo.
3: Hallo, Benni.
1: Die Schlagwörter zu eurer Sendung sind Aktuelles zum Film, Theater, Tanz und Literatur, grob zusammengefasst. 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
2: 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Und wir bringen natürlich auch so ein paar O-Töne vom roten Teppich. Und wir haben ausgewählte Studiogäste. Wir besprechen eben aktuelle Theaterproduktionen und Tanzinszenierungen aus Berlin und Co. Das heißt, wir wandern auch mal in andere Städte und gucken, was in anderen Städten so los ist, dass man von Berlin aus dahin fahren kann. Aber primär sind wir queer-feministisch, eher in die linke Ecke.
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0: Ich bin heute hier mit zwei Hosts von der ukrainischen Radiosendung Trambeats FM. Schön, dass ihr da seid.
1: Ja, danke. Danke für die Einladung.
2: Danke, thanks a lot.
0: Lass uns über den Namen sprechen. Trambeats FM. Was heißt es?
1: Es gibt ein traditionelles ukrainisches Instrument, Musikinstrument, in Gebirgen meistens. Es ist ein großes Rohr, das heißt Trambita.
2: Dieses Name Trambeats FM, das bedeutet Trambita wie Musikinstrument und auch Beat für Musik. Trambita mit Beat.
0: Was sind die Themen, mit denen ihr euch beschäftigt?
1: Alles, was für die Ukrainer in Deutschland interessant ist. Ja, es ist die sozialen Fragen, die Nachrichten, die Fragen der Kommunikation, die Fragen, die helfen auch die Gemeinde zusammen sammeln. Alles, was wichtig in der Ukraine ist, auch teilen wir mit. Und was für die Ukrainer in Deutschland wichtig ist, auch.
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1: Herzlich willkommen bei den On Air Stories. In dieser On Air Story möchte ich euch die Sendung Oldie Treff von Peter Ziermann vorstellen. Hallo Peter, schön, dass du da bist.
2: Ja, freut mich auch.
1: Was ist denn die Sendung Oldie Treff genau? Also worum geht es?
2: Ja, ein bisschen old-fashioned Radio. Zum einen wird für ich ja seit 100 Jahren gefühlt durch, dass wir hier noch Plattenspieler im Studio haben, weil ich tatsächlich immer noch eigentlich 100% Vinyl spiele und mein Musikgeschmack, der liegt ja eigentlich eher bei internationalen Titeln, bei Beat und ja, vernünftigen Nummern der 60er, 70er Jahre. Aber ich spiele auch sehr viel deutsche Musik, bin nach wie vor jedes Wochenende auf dem Flohmarkt, sammle da irgendwelche Schallplatten ein. Und es gibt so einen Spruch, den ich auch seit Jahren mache. Bei mir kann sich jeder jeden Titel wünschen. Wenn jemand von Heino die schwarze Barbara haben will, dann kriegt er die auch. Ja.

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1: Herzlich willkommen zu einer weiteren On-Air-Story. Ich bin heute mit Rolf Gensrich im Studio, der die Sendung OK Beat macht.
2: Hallo, freue mich, dass ich hier sein darf.
1: Wie würdest du ansonsten deine Sendung generell beschreiben?
2: Die Sendung lässt sich eigentlich schlecht beschreiben. Also es gibt mehrere Varianten. Ich versuche, Gäste mir ranzuholen aus allen möglichen Gegenden, so Sachen, die mir über den Weg laufen. Das kann also der Würstchenverkäufer sein bis hin zu irgendwelchen kleinen Aktionen, Grundeinkommen zum Beispiel oder kleine Parteien oder aber Musiker, die mir auf der Straße auffallen, denen ich dann mal meine Visitenkarte gebe und sage, kommt doch mal vorbei, meldet euch doch mal.
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1: Heute geht es um das Campusradio CouchFM. Das ist ein Projekt in Zusammenarbeit der drei Berliner Hochschulen, der Humboldt-Universität, der Freien Universität und der Technischen Universität Berlin. Und ich möchte euch nun das Campusradio genauer vorstellen und habe hierzu Laura und Emily von CouchFM eingeladen. Herzlich willkommen.
2: Hi.
3: Hi.
1: Seit wann gibt es denn das Format Campusradio CouchFM?
2: Also 2011 kam die Idee auf. Und 2012 lief dann die erste Sendung schon. Also es ist jetzt schon ganz schön lange her.
1: Und ihr sendet ja jeden Tag und habt verschiedene Formate. Wie ist die Sendung denn aufgebaut?
2: Genau, also wir haben jeden Tag in der Woche ein unterschiedliches Format. Zweimal die Woche läuft unser Live-Magazin. Das heißt, da stehen wir live im Studio und reden über alles Mögliche. Und dann läuft auch Musik zwischendurch, wie man es aus dem Radio halt so kennt. Und montags ist bei uns immer Platz für eine Gästesendung. Mhm. Also da können zum Beispiel andere Unis ihre Projekte vorstellen, wenn sie selbst einen Podcast produzieren und so weiter. Dann haben wir am Mittwoch unsere Musiksendung, das Klangkompott. Das wird von der Musikredaktion gemacht und es kann auch alles Mögliche sein. Interviews, einfach eine Band vorstellen, ein Genre vorstellen, alles Mögliche. Genau, donnerstags läuft unser Gästezimmer. Das ist ein Interviewformat mit Personen zum Beispiel aus Politik oder der Kultur, Berliner Figuren, alles Mögliche. Ja, samstags ist bei uns Tanzstunde. Da können DJs aus Berlin ihre Sets spielen und sich so ein bisschen vorstellen. Und am Sonntag läuft unsere Wiedergabeliste mit den besten Songs aus der Woche.
1: Wie kommt ihr denn zu den Themen, die ihr in der Sendung besprecht?
3: Also ich finde, das ist auch mal ein sehr spannender Prozess, weil es einfach wirklich das ist, was die Couchies so im Alltag beschäftigt. Und das fand ich am Anfang auch so ganz ungewohnt, dass wirklich der Themenvorschlag einfach so reingeworfen werden kann. Und meistens wird er auch total cool aufgenommen und dann wird gebrainstormt, dann können andere relaten oder eben nicht. Und das ist immer ein total spannender Prozess. Also das meiste findet so in der Wortredaktion dann statt oder halt davor in den allgemeinen Sitzungen.
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Ich spreche immer von Wachstum. Auch in der Erdbeerproduktion und überall über Wachstum, über Wachstum. Und irgendwann ist Schluss mit Wachstum. Wenn der Walnuss mal ausgewachsen ist, der wird nicht größer. 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Ich kann ihn nur noch hegen und pflegen.

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1: Ich bin heute mit Bettina und Lida im Studio, die die Sendung Monday Movie Talk machen.
2: Hallo.
3: Hallo, Benni.
1: Die Schlagwörter zu eurer Sendung sind Aktuelles zum Film, Theater, Tanz und Literatur, grob zusammengefasst. Wie würdet ihr die Sendung in euren eigenen Worten beschreiben?
2: So ein anderes Schlagwort ist natürlich die Kritik zu Spielfilmen und Dokumentationen. Und wir bringen natürlich auch so ein paar O-Töne vom roten Teppich. Und wir haben ausgewählte Studiogäste. Wir besprechen eben aktuelle Theaterproduktionen und Tanzinszenierungen aus Berlin und Co. Das heißt, wir wandern auch mal in andere Städte und gucken, was in anderen Städten so los ist, dass man von Berlin aus dahin fahren kann. Aber primär sind wir queer-feministisch, eher
3: in
2: die linke Ecke.
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0: Ich bin heute hier mit zwei Hosts von der ukrainischen Radiosendung Trambeats FM. Schön, dass ihr da seid.
1: Ja, danke. Danke für die Einladung.
2: Thank you, thanks a lot.
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1: 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Es ist ein großes Rohr, das heißt Trambita.
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9: Ihr seid im Klangkompott vom Campusradio Couch FM. Hier sind Beryl
10: und Fenja. Hallo, heute geht es um deutschen Slang bei uns. Genauer gesagt haben Beryl und ich beide festgestellt, dass wir hier in Berlin öfter Wörter und Ausdrücke hören, die wir so nicht aus unseren Heimatstädten kennen.
9: Ja, beziehungsweise kenne ich sogar die meisten Ausdrücke nur eben aus meiner Muttersprache Türkisch und nicht aus dem deutschsprachigen Alltag. Hm. Ich habe ja sogar in vielen unterschiedlichen Städten gewohnt und gerade hier in Berlin scheinen diese Begriffe ihren Platz gefunden zu haben. Aber der Ursprung ist nicht allen wirklich bekannt.
10: Mir so. Meistens nicht.
9: Nee, deswegen heute mit uns mal eine spannende Aufklärung.
10: Und eine mögliche Quelle für Straßenslang ist ja auch Deutschrap. Ich meine, ich glaube, jeder kann bestätigen, dass die Musik, die wir hören, auch einen großen Einfluss auf unsere Sprache hat. Und sehr bekannt in der Szene ist Haftbefehl. Haftbefehl war Vorreiter und hat vor allem die Wörter Aslak, Chabus und Babus geprägt.
9: Fun Fact, Fabian Giersdorf, ein Politiker von der CSU, hat 2014 für die bayerische Kommunalwahlen den Wahlslogan, jetzt for real, Chabos wissen, wo der Babo ist, benutzt. Ein CSU-Politiker.
10: Geil.
9: Das beweist, finde ich, wie schnell sich diese Einflüsse verbreiten können.
10: Total. Damit starten wir in unseren ersten Song heute. Hier kommt Chabos wissen, wo der Babo ist von Haftbefehl.

0: Ja, das war Hafti, also wie er auch sonst bekannt ist unter den Connoisseuren von der Rap-Szene. Der kommt auf jeden Fall gebürtig aus Offenbach am Main und ist türkischstämmig, wobei sein Vater sogar zurzeit kurdische Herkunft hat und daher eben auch das Wort Babo für Vater. Mhm. Hafti ist schon in jungen Jahren mit der Kriminalität in Berührung gekommen, leider. 2006 wurde der sogar, wurde gegen ihn ein Haftbefehl ausgesprochen.
1: Oh wow.
0: Wegen Drogenhandel, daher auch der Künstlername.
1: Ah, Drogenhandel, das verschafft natürlich auch eine gewisse Anerkennung in der Rap-Szene. Nee, Spaß.
0: Ja, zumindest rappt der Chabu reichlich über sein Reichtum.
1: Reichlich über sein Reichtum, ja geil. Chabu ist tatsächlich ein Wort, das ich gar nicht so oft höre, muss ich sagen.
0: Ja, ich auch nicht. Also das bedeutet Junge auf Romani. Romani ist eine sehr gemischte Sprache mit vielen regionalen Unterschieden, die Verbindung zum indischen Sanskrit haben und auch zu vielen Balkansprachen. Das heißt, dass da auch schon Einfluss vor der Deutschrap-Kultur stattgefunden hat. Also vor unserer Zeit. Zum Beispiel kennt ihr alle wahrscheinlich das Wort Bock von Bock haben und das kommt ebenfalls von dieser Sprache. Genau, also ich kenne das Wort Chabu jetzt auch nicht wirklich, aber die weibliche Form Chaya, die kommt mir bekannt vor von Popsongs.
1: Ach was, also habe ich jetzt so auf den Straßen auch noch nicht gehört, aber Chaya ist ein gutes Stichwort. Nura featuring Trettmann haben nämlich einen Song mit genau diesem Titel, Chaya, herausgebracht. Und da singt sie unter anderem, ich bin deine Chaya, was wie ich bin dein Girl übersetzt werden kann.

0: Das war Aslaks Sterben jung von Haftbefehl. Haftbefehl hat den Begriff Aslaks mit bekannt gemacht. Tatsächlich hat er 2010 sogar ein eigenes Label mit diesem Namen gegründet. Mit dabei sind unter anderem Capo, Haftbefehls kleinerer Bruder, und Chelo und Abdi, Rapper aus Frankfurt. Seitdem sind ganz viele weitere Labels im Aslak-Imperium, wenn man so will, entstanden. Aslak ist eine Zusammensetzung aus asozial und Kanake.
1: Puh, also ich kenne das auch eher als Beleidigung, muss ich sagen. Ich weiß nicht, vielleicht will hier Hafti ja Reverse Psychology betreiben.
0: Vielleicht, aber Aslak ist auf jeden Fall auch negativ behaftet. Aber mit dem Begriff wird zumindest, wie wir ja auch gerade gehört haben, im deutschen Rap auch auf die sozialen Ungleichheiten aufmerksam gemacht. In dem Lied Aslaks Sterben jung von Hafti, das wir gerade gehört haben, ging es zum Beispiel darum, dass schon Kinder und Jugendliche auf die Straße gehen, um Drogen zu dealen. Drogen in verschiedensten Formen und in verschiedensten Namen, so wie Schnee, Hasch oder Gras.
1: Stichwort Gras. Ein inzwischen auch in der deutschen Umgangssprache oft für Cannabis verwendeter Begriff ist

0: Ot, also Ot kenne ich zum Beispiel auch. Das ist aus dem Türkischen einfach das Wort für Gras, beziehungsweise eben auch dem rauchbaren Gras. Ich muss sagen, ich war geschockt, als ich das erste Mal von einem nicht türkischsprachigen Menschen gehört habe, da sowas in meiner Jugend nie vorkam, dass Leute Türkisch kennen.
1: Okay, also in meiner Jugend kam das Wort Ot oder Gras jetzt auch nicht so oft vor. Aber in Wahrheit ist Ot ja ein recht weit verbreiteter Begriff tatsächlich. Und in manchen deutschen Rap-Songs hört man Ott auch. Zum Beispiel in YKKE von UFO361 und Ezel. UFO361 ist ein deutscher Rapper aus Berlin-Kreuzberg, daher auch 361. Vor allem noch am Anfang seiner Karriere hat UFO361 super viel gekifft. 2014 erlitt er deswegen einen Lungenkollaps. Und danach hat er wohl wiederholt versucht, mit dem Kiffen aufzuhören.
0: Ja, das klingt schade. Dabei kommt Gras bei Liebeskummer auch schon an seine Grenzen, leider. Wie UFO361 auch in seinem Song singt. 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

Ah, das war Ezel, mein favorite Türkisch Rapper aus Ankara. Wegen seiner regierungskritischen Einstellung ist er 2019 nach Berlin gezogen. Also mittlerweile ist er auch hier. Der ist auch wirklich mittlerweile echt bekannt in Berlin. Er befasst sich meistens mit gesellschaftskritischen Themen und in vielen Songtexten lässt er auch seine Haltung gegenüber der türkischen Regierung mutig einfließen. Also Respekt. Was ich auch interessant finde, ist, wie sich sein Rap-Text meiner Meinung nach lyrisch von dem durchschnittlichen Deutschrap ein bisschen abhebt, aber andere Sprachen, andere Einflüsse, würde ich mal sagen.

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1: In unserem nächsten Song Kokaina von Miami Yassin rutschen wir nicht in die Perspektive des Drogenkonsumenten, sondern des Dealers und wie schnelles Geld durch den Verkauf von Drogen gewonnen werden kann. Außerdem auch ein im Rap häufiges Thema, attraktive Frauen im Club aufreißen.
2: Ja, mit der Single Kokaina ist Miami Yassin von 0 auf 100 erfolgreichster Deutschrapper geworden. 2016 hat er sogar 10 Millionen Aufrufe eben damals auf YouTube in nur einem Monat erhalten.

0: Das war Kokaina von Miami Yassin. Im Refrain wird hier immer wieder wiederholt, woher kommt das ganze weiße Zeug? Also die Frage an das lyrische Ich, wo das ganze Kokain herkommt. Aber das lyrische Ich reagiert darauf ja doch eher gereizt. Ich sag dir nur, mon frère,
1: mach kein Auge, bei mir läuft. Ja, also weil es bei ihm eben läuft. Mit mach kein Auge drückt man Ärger über die Missgunst eines anderen aus.
0: Missgunst eines anderen. Also sagt in dem Lied das lyrische Ich eigentlich, Alter, nerv nicht, du bist doch nur neidisch.
1: Ja, genau. Da kommen wir auch schon zum Star der Show, der mich überhaupt angeregt hat, über diese häufig benutzten Redewendungen aufzuklären. Denn super interessant ist, dass diese ganze Augenthematik ihren Ursprung in der orientalischen Kultur hat, wo man mit bösen Blicken anderen schlimmen Dinge zuführen kann, wenn man zum Beispiel neidisch ist. Beziehungsweise kommt der böse Blick das erste Mal in schriftlichen Überlieferungen von Sumerern und Babyloniern vor. Für den Schutz gibt es da zum Beispiel diese blauen Nasage-Amulette, die man vielleicht auch mal im Dönerladen oder Shawarma-Laden gesehen hat.
0: Ah, witzig.
1: Ja, Augen sind aber auch im positiven Zusammenhang wichtig in diesen Kulturen, wo sie den direkten Weg zum Herzen darstellen.
0: Ah, den direkten Weg zum Herzen, ja. Das finde ich mega sweet als Symbol für das Auge. Da gibt es ja auch die Redewendung, ich küsse deine Augen. Und es ist einfach ein richtig schönes Bild, finde ich, um Dankbarkeit zu zeigen. Wobei ich selbst diesen Begriff oder diese Redewendung tatsächlich nur im privaten Kreis nutzen würde. Also Menschen gegenüber, die mir sehr nahe stehen, so meiner Schwester gegenüber vielleicht oder meinem Freund.
1: Ja, normalerweise sagt man das auch eher innerhalb der Familie beziehungsweise in der Beziehung. Aber zumindest bei den Türken gehören eben alle Leute zu Freunden oder Fans. Beziehungsweise gehören alle Fans und Freunde zur Familie. Wie auch im nächsten Song, Allein Allein, wo UFO 361 und Paşanim Ich küsse deine Augen gegenüber ihren Fans benutzen.
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1: Ihr seid im Klangkompott mit Beryl und Fenja.
2: Hi.
1: Und heute geht es um deutschen Slang und wie viel davon auch im Deutschrap wiedergefunden werden kann.
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4: Jungs!
3: Ja, ich muss doch mal,
4: Jungs.
3: Mach so! Mehr mach ich doch!
4: Jungs!
3: Was denn, Mann?
4: Was macht ihr da?
3: Hä?
4: Was macht ihr da?
3: Ich will sein Auge küssen.
4: Du willst sein Auge küssen?
3: Sein Auge küssen.
4: Warum willst du sein Auge küssen?
3: Er war nett voll zu mir, ich meinte, ich küsse dein Auge.
4: Ja, aber das sagt man doch nur so.
3: Wie man sagt nur so?
4: Ja, letztes Mal auch, du hast doch gesagt, ich leg dir Welt vor Füße.
3: Hab ich dir nicht Welt vor Füße gelegt?
4: Du hast mir einen Globus von Schule auf Boden gelegt.
3: Ist doch Welt!
1: Wir haben uns gerade mit der Redewendung, ich küsse deine Augen, beschäftigt. Und du meintest, Fenja, dass du eigentlich nur im familiären Umfeld sowas sagen würdest?
2: Ja, genau. Und bei mir gehört auch der Bäcker von nebenan nicht zum familiären Umfeld tatsächlich. Das fühlt sich auch einfach irgendwie falsch an, das gegenüber Leuten zu verwenden für mich, die ich vielleicht zweimal getroffen habe oder so.
1: Ja.
2: Der Künstler Samra benutzt diese Redewendung auch in einem sehr persönlichen Kontext, nämlich um seine Liebe zu seiner Mutter auszudrücken.

0: Das war Mama von Samra. Auffällig war auch das arabische Schwurwort Wallah, was auch aus dem Islam kommt und zu Deutsch so viel bedeutet wie ich schwöre bei Gott.
1: Ja, Arabisch ist die Hauptsprache des Islams. Das kennt auch Rin mit seiner bosnischen Herkunft wahrscheinlich und benutzt das in seinem Song Money on My Mind mit dem religiösen Wort Mashallah, auf Deutsch wie Allah wollte. Neben Freude, Dankbarkeit und Anerkennung drückt dieses Wort auch Schutz vor Missgunst aus. Denn böse Blicke sind nicht gut bei Wohlstand.
2: Ja. 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
1: Der Rapper Rin ist 1994 in Bietigheim-Bissingen geboren. Sein Musikstil wurde unter anderem von depressiver Musik in Anführungszeichen aus dem ehemaligen Jugoslawien geprägt, wo er auch seine Wurzeln her hat. Daher vielleicht auch seine Aussage, Schmerz wirke authentischer als positive Emotionen. Schon eine ziemlich dunkle Aussage. Seinen großen Erfolg hatte er nach seinem Debütalbum Eros 2017. Und heute hat er auch ein eigenes Klamottenlabel, Liobuff. In dem gerade gehörten Song betet er unter anderem, Mashallah, du hast jetzt Prada entdeckt.
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1: Ja, der arabische Spracheinfluss, beziehungsweise in dem Fall auch Mashallah, ist gerade mega im Kommen, zumindest im Slang. Tatsächlich benutzen das in Berlin auch einige LehrerInnen mit der Begründung, dass ihre Kids das auch alle benutzen und sie auf einer Augenhöhe kommunizieren können.
2: Oh wow. Ja. Also ich mag den Ansatz, wobei ich in der Schule, im Schulkontext jetzt eher das Wort Yalla erwartet hätte. So, weil ich selbst auch ständig zu spät zur Schule gekommen bin.
1: Ah ja, same, so als beeil dich sozusagen.
2: Ja, ja, ich sehe das richtig vor mir. Yalla, Yalla, wir kommen zu spät zur ersten Stunde, bra.
1: Ja, tatsächlich hat Yalla zwei Bedeutungen. Man kann das auch als komm verzieh dich interpretieren. So macht das auch Summer Jam in Yalla Goodbye.
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1: Das war Summer Jam. Der türkischstämmige Rapper ist in Mönchengladbach aufgewachsen. Dank Echo Fresh, der ihn damals mitgenommen hat, ist er heute Teil der Berliner Rap-Szene geworden und nimmt dementsprechend auch die türkischen Slangwörter aus Berlin mit in seine Texte auf. Wie in der Zeile immer fresh, immer clean, Para Chok Fly oder Hey Gringo, wer ist dein Ort? Para, das türkische Wort für Geld, verwendet auch Samra, während er in seinem Song Undercover Errungenschaften aus seiner Rap-Karriere aufzählt.

0: Das war Undercover von Samra. Samra kommt auch aus Berlin. Wie doch so einige Rapper, die wir heute in unserer Sendung schon vorgestellt haben und noch hören werden. Samra ist durch seinen Track Chaos bekannt geworden. Das Lied hat vor allem viel Aufmerksamkeit bekommen, wegen dem darin gerappten Diss gegen die Rapperbande 187. Bis 2019 war Samra zusammen mit Bushido und Capital Bra Mitglied des Berliner Labels Er ist guter Junge. Mittlerweile hat Samra sein eigenes Label.
1: Samra hat ja auch ganz viele Tracks zusammen mit Capital Bra gemacht. Dem Rapper, der das Wort Bra im Deutschen geprägt hat, wie kein anderer. Ich meine, es ist literally in seinem Namen.
0: Capital Bra erklärt seinen Namen folgendermaßen. Der Ausdruck Bratan kommt aus dem slawischen Raum und bedeutet so viel wie Bruder, nur im Straßenslang ausgesprochen. Das Wort Bra ist lediglich eine Abkürzung für den Begriff, den wir ja auch kennen. Und ich persönlich, hier sind wir wieder in den Worten von Capital Bra, bin darauf gekommen, mich Capital Bra zu nennen, weil ich schon immer Kapital haben wollte. Und da ich mich als Bruder aller Menschen sehe, abgesehen von narzisstischen Sympathieträgern, passt das Bra sehr gut zu mir.
1: Der nächste Song von Capital Bra heißt Benzema. Kurzer Hintergrund, Karim Benzema ist schon seit 2009 treuer Fußballspieler bei Real Madrid. Mit dem Song spielt Capital Bra darauf an, dass er als prominenter deutscher Rapper aus der Szene nicht mehr wegzudenken ist. Dass sich Benzema ganz hervorragend auf Bra oder Bra reimt, könnte natürlich auch eine Rolle spielen.

0: Ich finde den Satz, denn am Ende zählen nur noch deine Taten, richtig schön. Weil der verdeutlicht, dass am Ende der ganze Fame gar nicht so viel wert ist, sondern es viel wichtiger ist, dass man noch mit seinen Bras gut befreundet ist, zusammen chillt zum Beispiel, gemeinsam zum nächsten Dönermann bottet oder sich auch mal gegenseitig zum Essen einlädt.
1: Stichwort zum Essen einladen. Eine Redewendung, deren Ursprung auch aus dem Orientalischen kommt, ist auf meinen Nacken, was so viel heißt wie ich bezahle die Rechnung. Denn in diesen Kreisen wird oft über die Bezahlung gestritten. Was ich auch witzig finde, ist, dass es auch eine Shisha-Tabak-Geschmacksrichtung mit dem Namen auf deinen Nacken gibt.
0: Witzig. Hast du probiert?
1: Nee, aber soll nach Zitrone und cremiger Vanille schmecken.

0: Da haben wir auch wieder mal eine Rapperin, aber dieses Mal mit ganz anderen Wurzeln. Unique ist ihr Name. Sie ist in Hamburg aufgewachsen und hat durch ihre Eltern sowohl ghanaische als auch amerikanisch-trinidadische Wurzeln. Bekannt ist sie durch einen Freestyle-Rap auf YouTube geworden. Finde es auf jeden Fall sehr geil, dass es in der Rap-Szene vor allem in Berlin immer diverser wird.
1: Ja, richtig gut, dass die Diversität da auch durchschlägt.
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1: Mit Ben Donner. Bei der Techno Parade Rave the Planet in Berlin gelten morgen verschärfte Sicherheitsvorkehrungen. Rund 1500 Polizistinnen und Polizisten sollen die Veranstaltung begleiten. Geplant sind unter anderem Schutzzonen, Absperrungen und schwere mobile Poller. Die Veranstalter haben 300.000 Teilnehmende angemeldet. Wegen der erwarteten Hitze von bis zu 36 Grad soll es entlang der Strecke kostenloses Trinkwasser und die Möglichkeit zur Abkühlung geben. Am Flughafen BER soll die Abwehr von Drohnen verstärkt werden. Brandenburgs Innenminister René Wilke fordert nach dem Fund einer mit Sprengstoff bestückten Drohne am Flughafen Leipzig-Halle höhere Investitionen in die Sicherheit. Am BER wurden allein im ersten Halbjahr 28 Drohnen gesichtet. In 7 Fällen musste deshalb der Flugverkehr vorübergehend unterbrochen werden. Die BVG weitet ihr Busangebot erstmals seit Jahren wieder aus. Grund ist nach Angaben des Unternehmens die inzwischen entspannte Personalsituation. Unter anderem fährt die Linie M77 künftig bis zum S- und U-Bahnhof Hermannstraße. Auch die Linie X33 fährt häufiger und die eingestellte Linie 310 nimmt ihren Betrieb wieder auf. Seit 2022 hatte die BVG ihr Busangebot wegen Personalmangels eingeschränkt.
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1: In Berlin und Brandenburg wird es heute sonnig und heiß bei 32 bis 35 Grad. In der Nacht zum Samstag sinken die Temperaturen auf 18 bis 13 Grad. Morgen wird es noch heißer. Bei viel Sonnenschein werden 33 bis 37 Grad erwartet. Gegen Abend können im Nordwesten Brandenburgs erste Schauer und Gewitter aufziehen.
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1: Yeah. Herzlich willkommen bei Music Ward hier auf Alex Berlin. Na, ihr Lieben, Berlin ausgelocht. Music Ward ist nämlich die einzige Radiosendung in Berlin, die keine Sommerpause macht. Ohne Scheiß. Applaus, Applaus! Mega. Berlin ausgelocht. Ja, wir werden hier durcharrangieren und geile Musik bringen und auch Best of 2026 auf Music Ward, die besten Themen, die hauen wir euch nochmal hier um die Ohren, die werden jetzt nochmal durchgelatscht. Und was wollte ich noch, was haben wir noch dabei? Ah, ein Trashbomb haben wir auch noch dabei, ja. Und Thema heute ist Pubertät. Das ist unser Thema heute. Pubertät für alle Eltern, aufgepasst. Wir geben euch Tipps, wie ihr eure Kids sinnvoll dabei unterstützen könnt. Betonung liegt auf sinnvoll, ist klar. Ja, und jetzt geht's erstmal los mit mega. Dranbleiben lohnt sich. Also, los geht's.

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1: Herzlich zurück, herzlich willkommen zurück bei Music World. Thema heute ist übrigens Pubertät und was Eltern tun können, um ihre Kinder hilfreich zu unterstützen. Da lohnt es auf jeden Fall mal dran zu bleiben. Wir haben super Tipps heute für euch, liebe Eltern. Und dann haben wir auch noch einen Tipp bezüglich so Koffein-Junkies, die sich vielleicht vorgenommen haben.

0: Da herzlich willkommen bei Music World. Heute mit dem Thema Pubertät. Und da kommen wir auch schon zur Sache. Der hier ist für alle Eltern da draußen, deren Kinder in der Pubertät sind und die sich Sorgen machen, dass ihre Kleinen in dieser emotionalen Detonationsperiode die eine oder andere größere Dummheit begehen könnten. Anhand einer kleinen Anekdote aus meinem Leben, meiner Kindheit, möchte ich euch gerne mitgeben, wie es meine Eltern geschafft haben, mich auf eine ziemlich raffinierte Art vor einer großen Torheit zu bewahren. Also wirklich, wirklich sehr, sehr geschickt.
1: Der Woche.
0: Meine Eltern waren immer sehr um meine Gesundheit bemüht, gerade was das Thema Ernährung betrifft, waren aber auch nicht blauäugig und wussten genau, der Junge kommt bald ins partyfähige Alter und haben sich dementsprechend Sorgen gemacht.

Stichwort Komasaufen. Davor wollten sie mich schützen, mit all seinen unangenehmen Begleiterscheinungen. Wenn man morgens entmenschlicht in der Ecke liegend erwacht und feststellen muss, dass die anderen sich ganz üble Späße mit einem gemacht haben, diffamierende Fotos geschossen, entwürdigende Videos gedreht oder einen mit Edding Schwänze auf die Wangen gemalt haben. Deswegen haben meine Eltern sehr früh präventive Maßnahmen eingeleitet. Ich weiß noch, bei den anderen Kindern gab's mit Wasser verdünnten Apfelsaft. In meinem Nuckel war ein kleines bisschen Äppler, Apfelwein. Die Dosis wurde im Laufe der Zeit behutsam erhöht, damit mein Körper sich grundlegend, aber auf schonende Weise an den Alkoholkonsum gewöhnt. Ziel war, dass ich in einer Gefahrensituation wie dem Komasaufen der Letzte sein würde, der sein Bewusstsein verliert. Mit 12 durfte ich mit meinen Freunden zum ersten Mal meinen Geburtstag in unserem Hobbykeller feiern. Als Geschenk gab es von meinen Eltern 3 Kisten Apfelwein und einen schwarzen Edding. Mega, das ist wirklich mega.

Ihr müsst unbedingt dranbleiben, denn wir haben noch einen Tipp der Woche für euch. Und mein Lieblings-Trashbomb, den hatten wir, glaube ich, schon mal jetzt im jetzt während der Sommerwochenphase. Auch egal. Auf jeden Fall dranbleiben. Es lohnt sich. Und jetzt erstmal mega Mucke. Und los geht's.

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5: Und jetzt kommt der geile Tipp
3: der Woche.
5: Für alle Kaffee-Junkies, was ihr tun könnt, um da ein bisschen runterzukommen. Kaffee könnt ihr übrigens, wie ihr vielleicht wisst, auch perfekt durch Ingwer ersetzen. Es kommt nämlich nur auf die richtige Zubereitung an. Ihr braucht dafür ein großes Stück Ingwer und einen Teelöffel. Jetzt nehmt ihr den Ingwer. Ingwer ist ja sehr geruchsintensiv und haltet ihn ungefähr auf Nasenhöhe. Dabei besonders wichtig, auf keinen Fall weiter als maximal 17 cm von der Nasenspitze entfernt. Dann nehmt ihr den Teelöffel und fangt an, den Ingwer abzuschaben. Und zwar ganz, ganz fest. Und irgendwann werdet ihr ganz, ganz sicher so einen fetten Spritzer Ingwer in die Augen kriegen. Und das brennt wie Hölle. Und so schnell macht kein Kaffee der Welt wach.

Gesellschaften bestehen halt doch zu einem bedauerlich großen Teil nicht aus lauter Philosophen und Feuilletonisten, sondern aus Dummköpfen und aggressiven Menschen und teilweise auch gestörten Menschen. Das ist halt so.

0: Ja, jetzt kommt er, wie versprochen. Mein aller Lieblings-Trash-Film, wer letzte Woche zugehört hat, ahnt schon Schreckliches. Ich mag ihn einfach, er ist einfach himmlisch. Hier kommt dein Trash-Film.
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schon vorbei. Schön, dass ihr dabei wart. Und nächste Woche freue ich mich, wenn ihr auch wieder dabei werdet, wenn es wieder heißt Music Board ausgelocht. Die einzige Radiosendung Berlins, die keine Sommerpause macht. Applaus, Applaus! Und wenn es langweilig ist, schaut doch gerne mal auf meine Internetseite maxvorderhöfen.de. Da findet ihr jede Menge Tipps der Woche und geile Gülle. Also jede Menge Trash-Bombs. Und ich freue mich auf euch nächste Woche. Also schaltet wieder ein. Macht's gut, ihr Lieben.

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1: Mit Ben Donner. Bei der Techno Parade Rave the Planet in Berlin gelten morgen verschärfte Sicherheitsvorkehrungen. Rund 1500 Polizistinnen und Polizisten sollen die Veranstaltung begleiten. Geplant sind unter anderem Schutzzonen, Absperrungen und schwere mobile Poller. Die Veranstalter haben 300.000 Teilnehmende angemeldet. Wegen der erwarteten Hitze von bis zu 36 Grad soll es entlang der Strecke kostenloses Trinkwasser und die Möglichkeit zur Abkühlung geben. Am Flughafen BER soll die Abwehr von Drohnen verstärkt werden. Brandenburgs Innenminister René Wilke fordert nach dem Fund einer mit Sprengstoff bestückten Drohne am Flughafen Leipzig-Halle höhere Investitionen in die Sicherheit. Am BER wurden allein im ersten Halbjahr 28 Drohnen gesichtet. In 7 Fällen musste deshalb der Flugverkehr vorübergehend unterbrochen werden. Die BVG weitet ihr Busangebot erstmals seit Jahren wieder aus. Grund ist nach Angaben des Unternehmens die inzwischen entspannte Personalsituation. Unter anderem fährt die Linie M77 künftig bis zum S- und U-Bahnhof Hermannstraße. Auch die Linie X33 fährt häufiger und die eingestellte Linie 310 nimmt ihren Betrieb wieder auf. Seit 2022 hatte die BVG ihr Busangebot wegen Personalmangels eingeschränkt.
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1: In Berlin und Brandenburg wird es heute sonnig und heiß bei 32 bis 35 Grad. In der Nacht zum Samstag sinken die Temperaturen auf 18 bis 13 Grad. Morgen wird es noch heißer. Bei viel Sonnenschein werden 33 bis 37 Grad erwartet. Gegen Abend können im Nordwesten Brandenburgs erste Schauer und Gewitter aufziehen.
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1: Mit Ben Donner. Bei der Techno Parade Rave the Planet in Berlin gelten morgen verschärfte Sicherheitsvorkehrungen. Rund 1500 Polizistinnen und Polizisten sollen die Veranstaltung begleiten. Geplant sind unter anderem Schutzzonen, Absperrungen und schwere mobile Poller. Die Veranstalter haben 300.000 Teilnehmende angemeldet. Wegen der erwarteten Hitze von bis zu 36 Grad soll es entlang der Strecke kostenloses Trinkwasser und die Möglichkeit zur Abkühlung geben. Am Flughafen BER soll die Abwehr von Drohnen verstärkt werden. Brandenburgs Innenminister René Wilke fordert nach dem Fund einer mit Sprengstoff bestückten Drohne am Flughafen Leipzig-Halle höhere Investitionen in die Sicherheit. Am BER wurden allein im ersten Halbjahr 28 Drohnen gesichtet. In 7 Fällen musste deshalb der Flugverkehr vorübergehend unterbrochen werden. Die BVG weitet ihr Busangebot erstmals seit Jahren wieder aus. Grund ist nach Angaben des Unternehmens die inzwischen entspannte Personalsituation. Unter anderem fährt die Linie M77 künftig bis zum S- und U-Bahnhof Hermannstraße. Auch die Linie X33 fährt häufiger und die eingestellte Linie 310 nimmt ihren Betrieb wieder auf. Seit 2022 hatte die BVG ihr Busangebot wegen Personalmangels eingeschränkt.
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1: In Berlin und Brandenburg wird es heute sonnig und heiß bei 32 bis 35 Grad. In der Nacht zum Samstag sinken die Temperaturen auf 18 bis 13 Grad. Morgen wird es noch heißer. Bei viel Sonnenschein werden 33 bis 37 Grad erwartet. Gegen Abend können im Nordwesten Brandenburgs erste Schauer und Gewitter aufziehen.
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1: Mit Ben Donner. Bei der Techno-Parade Rave the Planet in Berlin gelten morgen verschärfte Sicherheitsvorkehrungen. Rund 1500 Polizistinnen und Polizisten sollen die Veranstaltung begleiten. Geplant sind unter anderem Schutzzonen, Absperrungen und schwere mobile Poller. Die Veranstalter haben 300.000 Teilnehmende angemeldet. Wegen der erwarteten Hitze von bis zu 36 Grad soll es entlang der Strecke kostenloses Trinkwasser und die Möglichkeit zur Abkühlung geben. Am Flughafen BER soll die Abwehr von Drohnen verstärkt werden. Brandenburgs Innenminister René Wilke fordert nach dem Fund einer mit Sprengstoff bestückten Drohne am Flughafen Leipzig-Halle höhere Investitionen in die Sicherheit. Am BER wurden allein im ersten Halbjahr 28 Drohnen gesichtet. In 7 Fällen musste deshalb der Flugverkehr vorübergehend unterbrochen werden. Die BVG weitet ihr Busangebot erstmals seit Jahren wieder aus. Grund ist nach Angaben des Unternehmens die inzwischen entspannte Personalsituation. Unter anderem fährt die Linie M77 künftig bis zum S- und U-Bahnhof Hermannstraße. Auch die Linie X33 fährt häufiger und die eingestellte Linie 310 nimmt ihren Betrieb wieder auf. Seit 2022 hatte die BVG ihr Busangebot wegen Personalmangels eingeschränkt.
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1: In Berlin und Brandenburg wird es heute sonnig und heiß bei 32 bis 35 Grad. In der Nacht zum Samstag sinken die Temperaturen auf 18 bis 13 Grad. Morgen wird es noch heißer. Bei viel Sonnenschein werden 33 bis 37 Grad erwartet. Gegen Abend können im Nordwesten Brandenburgs erste Schauer und Gewitter aufziehen.
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7: Und wir bleiben gleich noch bei den Festivals. Wir waren ja gerade beim Herzberg-Festival. Morgen in einer Woche geht es los. Und da haben wir mit Elmar Feuerstein gesprochen. Und von dem soll ich Melanie einen schönen Gruß bestellen, was ich jetzt damit getan habe. Hallo Melanie.
8: Hallo, grüß dich. Und danke für die Grüße.
7: Melanie Peter-Memm, sie ist, ich habe gerade noch mal überlegt, was bist du denn alles? Die Mutter, der Vater, die Organisationsfrau und Trösterin und für das Woodstock Forever Festival.
8: Das trifft vielleicht ganz gut. Ich sage immer, ich bin für die Dinge, die im Hintergrund geschehen, und zwar für alle, gefühlt. Und das ist recht breit gefächert.
7: Ja, und das Festival findet statt vom, jetzt habe ich das Datum hier nicht auf der Liste, sag mal, ist ja eine unglaubliche schlechte Vorrede.
8: 12. bis 16. August.
7: Genau, in 4 Wochen wird es wieder stattfinden. Das Festival, habe ich mir nicht rausgeschrieben. Also eine ganz schlechte Vorbereitung meinerseits, muss ich mir jetzt mal eigentlich...
8: Das zusammen kriegen wir das hin.
7: Kriegen wir das hin. Genau, du bist ja bestens da natürlich bewandert drin. Das Festival hat gestartet 1994 und in Thüringen findet es statt. Am Rennsteig, oder wie war das nochmal? Geht der Rennsteig durch?
8: Ich muss dich nochmal korrigieren.
7: Na, mach das bitte.
8: 1994 waren wir tatsächlich noch nicht am Start. Ganz so früh war es nicht.
7: Aha.
8: 2004, glatte 10 Jahre später.
7: Guck an, ich habe mich gerade noch mal in die KI reingeguckt, dann haben die mich falsch beraten. Naja, die schreiben ja auch immer,
8: Die Weisheit kann, weiß nicht alles.
7: Also haben wir das auch geklärt, damit wir jetzt keine falschen Sachen hier verbreiten. Aber ist ja auch schon eine ganz schöne Weile. Wie lange hast du denn das Festival bewusst oder schon miterlebt?
8: Vom ersten Jahr an.
7: Ach, guck an.
8: Tatsächlich. Damals vielleicht noch ein bisschen bis bei Eierschalen hinter den Ohren. Aber ja, vom ersten Jahr an.
7: Dein Papa hat das ja gegründet sozusagen?
8: Ich sag mal jein. Mhm. Das Festival gab es tatsächlich schon 2 Jahre vorher unter diesem Namen, aber mit vollkommen anderen Ansatz in der Nähe von uns. Jetzt ist das Festival ja im Thüringer Walddörfchen Waffenroth. Mhm. Und vorher war es ein paar Kilometer, ein paar Ortschaften weiter. Und der Jan Hofmann hat das Festival unter dem Namen begründet. Und wir haben uns dann kennengelernt und er hat die Location so unglaublich toll gefunden und es entstand eine Freundschaft und das Festival ist sozusagen umgezogen. Und auch der Verantwortliche bzw. der Veranstalter ist umgezogen zu uns sozusagen. Wir waren seit 2004 Veranstalter und haben dem Ganzen eigentlich das gegeben, was es heute ist. So Stück für Stück, peu à peu. Jedes Jahr ein bisschen mehr, weil wir haben ja ganz klitzeklein angefangen.
7: Und wann ist denn die Familie an dich herangetreten und sagt, Melanie, jetzt bitte auch mitmachen? Aktiv?
8: Das war von Anfang an.
7: Ach doch, gleich.
8: Man muss sich quasi vorstellen, also wir machen das Festival auf unserem eigenen Gelände. Mhm. Und das ist, glaube ich, der ausschlaggebende Punkt, weil wir hatten das Gelände ja 2-3 Jahre vorher schon, seit 2001. Und das ist ein Feriendorf. Heute ist es ein Feriendorf mit Übernachtung und so und Restaurant und all diesen Dingen. Und das ist das, was wir in unserem Alltag tun, jeden Tag. Mhm. Und einmal im Jahr machen wir eben ja diesen Ausnahmezustand, Woodstock Forever Festival. Und wir hatten vorher schon kleinere Veranstaltungen gemacht, mit kleineren regionalen Bands, solche Sachen. Und dann kam eben das Festival. Da haben wir eigentlich erstmal nicht lange überlegt und gesagt, jawohl, das machen wir. Sehr gerne. Und die ersten Jahre waren so schwer. Also auf gut Deutsch, wir haben eigentlich nur draufgelegt. Und dann kommt man irgendwann an den Scheidepunkt, wo man sagt, das ist jetzt das 5. Jahr zum Drauflegen, das stemmt man nicht mehr. Und dann mussten wir uns entscheiden. Wenn es dieses Jahr nicht wird, dann müssen wir leider Abstand davon nehmen. Aber es ist dann halt geworden. Wenn auch knapp. Und haben wir dann festgehalten und haben es zu dem entwickelt, was es heute ist.
7: Und was wieder stattfindet vom 12. bis 16. August.
8: So sieht's aus.
7: Zum Glück, kann man also sagen. Weil es ist ja mittlerweile sehr bekannt in der Republik, wenn man mit Leuten spricht, die auf anderen Festivals auftreten oder dabei sind, sag ich mal, als Gäste. Ja, Woodstock Forever kennen wir, also war natürlich dieses Jahr wieder dabei.
8: Ja, es wäre eine Schande und ein Herzschmerz, wenn es nicht so gekommen wäre.
7: Genau. Melanie, wir wollen ein bisschen reden, ein paar Musiken vorstellen und natürlich das Organisatorische, wo du ja gut drin steckst, einiges den noch Unentschlossenen erzählen, wie sie hinkommen und so weiter und so fort, was sie mitbringen dürfen, sollen, können, müssen und so weiter und so fort, was sie machen können. Und die Mann und Frau kann das alles natürlich in Ruhe nachlesen auf der Seite woodstockforevereinwort.de. Da gibt es in aller Ausführlichkeit viele, viele Hinweise. Vielleicht das eine oder andere, was wir jetzt vielleicht nicht erwähnen. Erwähnen wollen wir aber, dass es auf 4 Bühnen, also auf 3 Bühnen stattfindet. Auf der Scheunenbühne, auf der Waldbühne und auf der Liftbühne. Und dann gibt es noch ein After-Show Ruhm, da wird dann noch abgetanzt bis in den frühen Morgen. Eröffnet wird das Festival am Mittwoch und unter anderem mit der Band, also vorher gibt es zwei Bands. Willst du dazu noch was sagen zu den Double Vision Rockpalast Special und Woodstock Forever Jam Gang?
8: Ja, vielleicht ganz kurz. Also Double Vision ist vielen ein Begriff, Stefan Graf auch. Wohnt ja auch gar nicht so schlimm weit weg von uns hier und ist ein wirklich schon jahrelanger Wegbegleiter. Und es etabliert sich jetzt einfach, dass der Stefan mit Double Vision immer wieder da ist. Und dieses Jahr hat er sich ein ganz besonderes Thema ausgedacht. Und zwar wollen sie wirklich einen Rockpalast-Special machen und setzen das quasi auf Double Vision auf. Und als wenn es nicht genug wäre, spielt Stefan Graf dann zusammen mit einigen Musikern, Profimusiker, aber auch semi-professionelle Musiker, wie zum Beispiel auch mein Mann und Freunde, bekannte, befreundete Musiker, dann die Jam Session. Und das ist, früher war die Jam Session so, jeder konnte auf die Bühne kommen, auch von den Gästen, und konnte klampfen und singen und spielen und tun. Und wir haben jetzt irgendwo einen Punkt erreicht, wo eine wunderschöne, aber endlose Jam nicht mehr ganz das erfüllt, was man jetzt so bei dem Festival braucht, und haben uns dazu entschlossen, die Jam so ein bisschen zu organisieren. Und das macht eben diese große Musiker-Crew, wo ich jetzt noch nicht weiß, was rauskommt. Das werden wir dann erleben, wenn es auf der Bühne ist. Genau. Und stattdessen haben wir halt eine Open Stage. Ja, wer Lust hat, kann dann dort klampfen.
7: Ah ja.
8: Und wir schließen, das ist so der Beginn des Festivals immer, schon traditionell gewesen. Und wir schließen den Tag dann eben nochmal mit einer Band hinten ran ab. Und darauf wolltest du, glaube ich, hinaus.
7: Genau. Die heißen My Baby, die kommen aus den Niederlanden und Neuseeland, wenn ich das richtig hier interpretiere, mit meinen Englischkenntnissen. Und die werden sozusagen den ersten Tag abschließen, bevor der DJ dann nochmal loslegt. Und das wird dann ungefähr so klingen.

0: My Baby werden am 12. August das Herzberg Forever Festival sozusagen den Mittwoch beenden. Dann geht es noch mit dem DJ Bunzel weiter bis, ja, weiß nicht, wie lange, bis der Rennstein hochgeklappt wird, oder?
1: Du bist, glaube ich, total durcheinander. Das Herzberg Forever Festival, das wäre auch mal schön.
0: Och,
1: ich stell dir mal vor, man macht da mal ein großes Miteinander. Das wäre doch auch mal schön.
0: Aber Waffenrot, Woodstock.
1: Es sind zwei Paar Schuhe.
0: Woodstock Forever, weil ich gerade mit dem Herzberg gesprochen habe. Oh Gott, jetzt.
1: Eben, das macht durcheinander. Ich verstehe.
0: Ja, aber Dankeschön für die Korrektur. Melanie hat mich korrigiert. Also natürlich, das Woodstock Forever Festival wird am Mittwoch, den 12. beendet. Das ist der erste Tag auch. Es findet statt vom Mittwoch, den 12. August bis im Prinzip 16. Sonntag August. Melanie, ab wann darf ich denn, also jetzt nicht wir kommen ja eh schon ein bisschen früher, aber ab wann darf ich als Gast denn eigentlich anreisen?
1: Wir sagen ab Dienstag, dem 11. August. Ganz bewusst, es gibt immer, ich sag's einfach, weil es eh wahrscheinlich bekannt ist, die einen oder anderen, die schon Montag kommen, Montag ist noch okay, aber der offizielle Einlass ist wirklich ab Dienstag. Und da ist auch die Festivalkasse dann besetzt und da kann man sich dann schön einrichten. Alles, was früher ist, ist schwierig für uns. Und ich sage das ganz bewusst auch nochmal deutlich, weil wir ja Flächen auch hinzumieten, die wir einfach vorher noch nicht nutzen können. Die sind landwirtschaftlich beackert in dem Sinne, also nicht beackert, sondern bewirtschaftet. Und wir möchten natürlich lange und glücklich miteinander kooperieren, mit den Leuten, mit denen wir zumieten. Und das geht nur, wenn sich alle ein bisschen an ein paar Spielregeln halten. Und wenn die Leute zu früh anreisen, wird es problematisch, weil dann kriegen wir Ärger.
0: Ja.
1: Und Ärger wollen wir, glaube ich, einfach alle vermeiden, weil wir wollen es ja ganz schön
0: das
1: und entspannt ein gutes Miteinander haben.
0: Das, genau, brauchen wir nicht. Genau.
1: Und also bitte ab Dienstag anreisen.
0: Und nun bietet ja der Thüringer Wald, der Rennstein, vielleicht möchte ich auch noch ein bisschen wandern nach dem Festival. Wie lange darf ich dann mit meinem Zelt oder meinem Wohnmobil stehen bleiben?
1: Tatsächlich geht das auch nur wirklich bis Sonntag, dem 16.08. Das liegt einerseits auch an diesem Anpachtverhältnis oder Mietverhältnis. Das liegt aber vor allem daran, dass wir ein Folgefestival auf dem Gelände haben. Das machen nicht wir, wir sind nicht Veranstalter. Aber es ist ein zweiter Abbau von uns mit einem sehr strikten Aufbau von dem Folgefestival. Es greift sehr stark ineinander und dadurch ist es sehr wichtig, dass die Abreise dann auch an dem 16. erfolgt. Wir haben ja am 16. kein Bühnenprogramm mehr. Es endet mit einem entspannten Frühschoppen, langsames Zusammenpacken, also ohne jetzt immensen Stress, aber es muss schon die Abreise am 16. erfolgen, das ist schon wichtig. Ganz entspannt nach Hause, ausklingen lassen, nachfühlen, fit in die Folgewoche.
0: Wie komme ich denn außer mit individuellem Fahrzeug zu euch hin zum Festival?
1: Ja, du sagst schon Thüringer Wald, sprich ländlich.

0: gelegen, sehr
1: Ja.
0: ländlich gelegen. Es gibt einen, der nächstgelegene Bahnhof, ein kleiner Bahnhof, ist in dem Örtchen, ist im Kleinstädtchen Eisfeld, zu dem wir dazugehören. Also nicht Eichfeld, sondern Eis, wie das Stieleisfeld. Und dort kann man, den Bahnhof kann man anfahren, von Suhl kommend, von Nürnberg-Coburg kommend oder Erfurt-Suhl kommend aus der Richtung. Den kann man anfahren und von dort aus gibt es ein paar Busverbindungen. Die sind natürlich im ländlichen Raum sehr lütt, aber es gibt sie zu finden unter Werrabus, die Linie 209 und oder alternativen Taxi tatsächlich. Man kann auch, unter Verabus kann man wohl auch so, wie soll ich sagen, so private Busse bestellen.
1: Also als Gruppe
0: Das
1: sozusagen.
0: geht wohl auch,
1: Wenn ich
0: indem man
1: als
0: die vorbestellt.
1: Ja,
0: Das
1: findet
0: ist
1: man
0: vielleicht eine feine Alternative.
1: die Information weitere. In Woodstock Forever sind wir jetzt, bei woodstockforever.de. Muss ich mal betonen. So. Aber zum Glück seid ihr ja befreundet, mehr oder weniger mit Herzberg-Festival. Du kommst ja mit deinem Papa auch zum Herzberg-Festival. Und auf dem Herzberg-Festival auch eine Institution, gehört schon fast zum Inventar, ein gewisser Peter Bursch, der sein Gitarrenkurses
0: Das
1: gibt.
0: stimmt.
1: Und der wird nämlich mit seiner Band Bröselmaschine, nämlich da haben wir wieder den Bezug, kann ich mal eine kleine Brücke bauen. Der wird nämlich am Donnerstag, den Donnerstag eröffnen um 12:30 Uhr. Dann geht's los auf der Waldbühne. Ist ja Bröselmaschine, ist ja eine historische Band zu. Und da hören wir einfach mal rein und dann reden wir gleich weiter. Es sei denn, Melanie möchte noch was zu sagen zur Bröselmaschine.
0: Naja, es ist immer ganz witzig, warum, also solche Bands wie Bröselmaschine, wir kommen später noch weiter, spielen ja normalerweise die Hauptslots auf so einem Festival um Hauptzeiten, 20 Uhr, 21 Uhr, solche Dinge. Und natürlich kam die Frage auf, warum? Warum 12:30 Uhr? Das ist ein bisschen eine miese Taktik von uns, aber eine gut gemeinte. Weil das ist einfach eine Band, die hat natürlich ein Publikum verdient und auch eine volle Fläche vor der Bühne. Und so eine Band schafft das einfach auf, die Leute wachzurütteln und zu sagen, hey, hallo, aufwachen, der neue Tag beginnt, kommt, kommt ran, es geht los, schlaft nicht. Und das ist so ein bisschen, ja, so eine kleine fiese Taktik, wie gesagt, eine Liebgemeinde und es funktioniert wirklich wunderbar. Also, die brauchen keine Angst haben, dass sie vor einem leeren
1: Ich
0: Platz
1: denke
0: stehen.
1: auch.
0: Es wird nicht passieren.
1: Also Donnerstag, den 13. August um 12:30 Uhr wird es gegebenenfalls so klingen. Bröselmaschinen.
2: Das nächste Stück ist entstanden an einer Autobahnauffahrt in Duisburg-Marxloh. Müsst ihr euch vorstellen, früher so, wie wir das Stück geschrieben haben, Hochöfen nur drumherum. Und wir wollten trampen, irgendwie aus Duisburg raus, bisschen was ins Grüne und hat natürlich Gitarren dabei und haben uns einfach mit der Gitarre schon so ein bisschen vorgestellt. Schöne Strände, kristallklares Wasser, wahnsinnige Urlaubsstimmung. Und daraus ist dieses Stück entstanden. Das heißt Erinnerungen.

0: Sprudelmaschinen wird also den Donnerstag, den 13. August, das Woodstock Forever Festival eröffnen, den Donnerstag um 12.30 Uhr, werden sie auf der Waldbühne spielen. Es gibt ja vier Bühnen, die Scheunenbühne, die Liftbühne, die Waldbühne und, ja, wenn man so will, auch die After-Show-Bühne, wo dann ein DJ auflegt. Zwei DJs werden spielen. Und am Telefon ist Melanie. Ja, hatten wir schon beschrieben, was sie alles macht. Sie wird uns auch weiter erzählen. Melanie, gibt es denn zum vorigen Festival Veränderungen, wo ihr sagt, das haben wir jetzt ganz anders gemacht, weil das und das so war?
1: Nee, tatsächlich keine. Also es gibt immer irgendwelche Veränderungen bei uns, aber diesmal gibt es mal keine total gravierenden. So wie der Aufbau war, wie die Standorte der Bühnen waren, das war wirklich super. Warum soll man das ändern, wenn es gut ist? Wir haben so ein bisschen eine Kleinigkeit verändert an der Scheunenbühne. Da gab es immer hinter dem sehr hochragenden, feststehenden FOH gab es immer so einen toten Fleck, wo die Gäste einfach nicht gut schauen konnten. Also sie hatten keinen freien Blick auf die Bühne. Da wird es dieses Jahr eine schöne, große LED-Wand geben mit Übertragung. Also wenn man es vorzieht, lieber entspannt auf der Wiese zu sitzen, die Musik zu hören, dann hat man jetzt das Bild von der LED-Wand zumindest, ja. Und ist wirklich super nah dran, obwohl man eigentlich keinen freien Blick auf die Bühne in dem Moment hat.
0: Ja, es war ja immer...
1: Das ist so eine kleine Veränderung.
0: Naja, na, toll, aber man hat ja immer so ein bisschen toten Raum da. Links oder rechts vorbeigucken und so. Da geht es ja für die, die noch nicht da waren, so ein bisschen einen Hang hoch. Da kann man sich ja entspannt hinsetzen oder hinlegen, wenn man nicht unbedingt vorne vor der Bühne stehen möchte. Also entspannt mit einer Decke und das Konzert von da genießen, weil das wird dann live übertragen. Und dort wird dann am Donnerstag, kann Mann und Frau dann um 0 Uhr noch gucken, weil da ist das letzte Programm auf der Scheunenbühne. Ein gewisser Danny Bryant wird da spielen. Willst du uns dazu was sagen oder wollen wir erstmal die Musik hören?
1: Also ja, können wir vielleicht kurz zum Einstieg. Danny Bryant kommt ja eigentlich sehr stark aus dem Blues-Rock und hat nach einer Pause, will ich jetzt nicht sagen, aber hat sich ein bisschen musikalisch verändert. Es ist rockiger geworden. Lassen wir uns überraschen. Ja, ich denke, es passt auf diesen Slot sehr gut drauf. Hören wir doch einfach mal rein.
0: Genau. Also so wird es Donnerstag, den 13. August, beziehungsweise dann haben wir schon Freitag 0 Uhr, kann man sich drüber streiten. So wird es jedenfalls klingen und zu sehen sein auf der LED-Wand hinter dem FOH der Scheunenbühne.

0: Danny Bryant wird also am Donnerstag 0 Uhr bis in den Freitag früh spielen auf dem Woodstock Forever Festival vom 12. bis 13. bis 16. August. Oh Gott, ey, heute habe ich den Tag meiner Versprecher. Für das Festival stattfinden. Melanie Mem ist am Telefon. Peter Mem ist am Telefon. Melanie, Anreise und Abreise hatten wir schon geklärt. Wie ist es mit Tickets? Am besten natürlich für euch, für die Planung ist es natürlich immer am besten Vorbestellung. Aber ich kann auch am Tage selbst noch eins erstehen?
1: Ja, das ist richtig. Genau. Also du hast es eigentlich schon gesagt. Der Ticketvorverkauf ist für jeden Veranstalter, glaube ich, das mittlerweile liebste Medium. Einfach nur, um Planungssicherheit zu bekommen. Heutzutage sagen so viele Festivals ab wegen zu geringem Vorverkauf. Keine Sorge, wir sind davon nicht betroffen. Das wird nicht geschehen. Das Woodstock Forever Festival findet definitiv statt. Und trotzdem ist es einfach schön, vorher schon zu wissen, mit was man ungefähr planen darf. Nicht nur, um zu vermeiden, dass es zu wenig sind, eher auch, um zu vermeiden, dass es vielleicht zu viel wird. Auch das kann ja passieren.
0: Kann passieren, ja? Genau. Aber,
1: kann passieren. Aber es gibt Fakt, Vorverkauf läuft bis 31.07. Darüber hinaus noch ein paar Tage länger, wenn man mit dem Zahlungsmedium PayPal zahlt, dann kriegt man das Ticket gleich direkt zugeschickt. Das geht noch ein paar Tage länger. Ansonsten gibt es ab dem 11. bei uns vor Ort noch Tickets. Keiner braucht Sorge zu haben, dass er vor der Tür stehen bleibt. Die Frage kommt auch oft. Ich komme von Hamburg und fahre so und so viele Kilometer. Kriege ich denn ganz sicher noch ein Ticket? Ja, egal ob von Hamburg oder aus Ulm oder von sonstig woher, ja, du kannst kommen, du kriegst ganz sicher noch ein Ticket. Wir lassen niemanden vor der Tür stehen. Nee,
0: muss keiner draußen stehen. Also, aber wie gesagt, am besten online bestellen. Das habt das dann in der Tasche und braucht euch dann nicht. Das
1: wäre schick. Wäre einfach schick.
0: Ja. Was darf ich denn mitbringen? Also mein individuelles Fahrzeug natürlich, mein Zelt, meine Luftmatratze, mein Camper. Was kann ich dann noch mitbringen, wenn ich jetzt sage, ich möchte mich auch selber versorgen, einen Kocher, ich bringe meine Feuerstelle mit irgendwie?
1: Was jetzt so mit solchen, im Camper sind ja ganz oft die ganzen Gaskocher.
0: Na klar, das ist
1: kein Problem. Ja? Bitte keine Einweggrills mitbringen. Wir können jetzt noch nicht zu 100% absehen, ob wir ein Verbot haben werden. Fakt ist, offene Lagerfeuerstellen oder diese kleinen Baumarktgrills, wo man dann auch Lagerfeuer drin machen kann, die so bei jedem Windstürmchen gleich umfallen, bitte auf sowas gänzlich verzichten. Es ist einfach eine trockene Wiese, es sind super viele Zelte drumherum, bricht da ein Feuer aus, hältst du das nicht auf. Deswegen an solchen Sachen Finger weg von solchen Dingen. Lieber etwas, ein Tischgrill mit Gas betrieben, wo man sein Würstchen drauf wendet. Alles gut, aber auf feuerbetriebene Sachen einfach verzichten, aus Sicherheitsgründen. Sich selbst und allen anderen gegenüber. Ja, ansonsten, was muss man mitbringen? Wechselsocken, Wechselschlüpper, so, gute Laune. So, Punkt.
0: Das ist klar. Nee, ich meine jetzt noch mitbringen, mein Lieblingshaustier zum Beispiel.
1: Ja, Hunde ist ein großes Thema, also explizit Hunde werden ja meistens mitgebracht. Sind bei uns nicht grundsätzlich verboten. Auf jeden Fall, also wo wir wirklich was dagegen haben, ist Hunde direkt vor den Bühnen.
0: Ja, um Gottes Willen, ja.
1: Das liegt A, einfach an dem Drama für den Hund, weil die so geräuschempfindlich sind, kommt einfach nicht gut und es sind einfach super viele Menschen da und das stresst so ein Tierchen ja auch enorm und das ist auch schwierig, dass er da nicht mal einen Fußabtritt abkriegt und das ist auch nicht schön. Also vor den Bühnen nein, ansonsten bitte an die Leine, damit kein Wildwuchs entsteht und sich die Hunde nicht auch mal irgendwo dazwischen balken. Es sind ja auch Kinder da, muss man ja einfach alles bedenken. Also es ist vernünftig denken und im Sinne vom Miteinander und dann geht das schon.
0: Und jetzt komme ich zu meinem Lieblingswort, was ich von dir gelernt habe. Du hast das schon erwähnt. Für die Kurzen, kann mich totlachen.
1: Für die Kurzen, die Kinder.
0: Das ist von dir. Für die Kurzen ist ja auch gesorgt. Also diese kann man natürlich auch mitbringen, die Kurzen. Bis welchem Alter kommen die mit auf die Eintrittskarte? Die Kurzen?
1: Kinder bis 14 sind frei.
0: Ja.
1: Aber dann natürlich explizit in Begleitung
0: eines
1: Erwachsenen.
0: Ja,
1: so klar ist das stellenweise gar nicht. Weil ich meine, die Jugend heutzutage, die wird ja immer selbstständiger auf einem gewissen Alter. Ja, manchmal erkennst du den Altersunterschied nicht mehr zwischen 18 und 14, gefühlt manchmal. Braucht es einfach einen Erwachsenen, der dabei ist. Es braucht einfach unter Umständen den Muttizettel. Ja, das ist ganz wichtig. Und man hat halt bis zu einer gewissen Uhrzeit hat man das Gelände auch zu verlassen, wenn man einfach noch keine 16 ist.
0: Ja.
1: Okay? Wenn du nicht im Schlepptau von Papa oder Mama hängst.
0: Genau.
1: Das ist einfach so. Ansonsten sind sie bis 14 frei, brauchen sie kein extra Ticket lösen. Und ab dann geht's dann los. Man sagt so, jetzt kommt ihr langsam in den Bereich des Größerwerdens.
0: Ja, woodstockforever.de kann man auch finden. Natürlich Frau auch. Kids- und Family-Programm gibt es ja auch unter anderem.
1: Ja, das stimmt. Also da haben wir mittlerweile auch richtig viel gemacht in dem Bereich. Das ist natürlich nicht nur den Kindern und Familien vorbehalten. Da kann jeder gerne hin. Es gibt eine große Workshop-Zone, wo Filzen und Action-Painting und wo Sachen angeboten werden wie ein Trommel-Workshop und solche Dinge. Und dann gibt es natürlich auch ein Rahmenprogramm und ein Team, was sich um die Kleinen kümmert, wo eben gebastelt, Buttons gemacht werden, wo Spiele gemacht werden und angeboten werden, die sich einfach einen ganzen Tag, ich sag mal so zwischen Mittag und 19, 20 Uhr um die Kinder auch mal kümmern. Natürlich Eigenverantwortung bleibt bei den Eltern, gell, ganz klar. Aber wo man einfach hingehen kann und kann sagen, Mensch, da ist heute die Kinder auch was geboten, bis hin zu einem kleinen Kinderprogramm. Und das ist auch einfach wichtig, weil Familien möchten auch ein Festival besuchen. Und wenn für die Eltern was geboten wird, warum auch nicht für die Kurzen?
0: Genau, für die Kurzen. Der Begriff, ich finde ihn so toll, den du mal mir bei einem unserer Interviews schon mal erzählt hattest. Ja, also kann alles mitgebracht werden, was man zu Hause lassen sollte, haben wir auch geklärt. Dann kommen wir nochmal zu einer weiteren Musik, würde ich sagen. Am Freitag auf der Waldbühne unter anderem, also es gibt ja, die Liftbühne ist ja als Open Stage aufgeschrieben um 11 Uhr. Da kann ich hinkommen, wenn ich meine Gitarre oder meine Ukulele, meine Blockflöte mit habe, kann ich da auftreten, ne?
1: Genau, wir haben, weil es die Jam ja eben nicht mehr ganz so freizügig ist, wie sie einmal war, haben wir die Open Stage eingerichtet am Freitag und am Samstag von 11 bis 12 Uhr, ein Stündchen. Und da kann jeder gerne, der Lust hat, mal zu klampfen, miteinander musizieren und machen. Instrument mitbringen, Techniker ist da und los geht's.
0: Gut, los. Und um 12.30 Uhr dann geht's weiter auf der Waldbühne am Freitag, den 14. Ben Poole. Ich hoffe, ich habe es richtig falsch ausgesprochen.
1: Nee, du hast es richtig gemacht.
0: Ja. Und das wird sich dann so anhören.

0: am Freitag, den 12. August, 12.30 Uhr, werden sie spielen auf dem Woodstock Forever Festival und rockradio.de darf das Programm. Einige Bands der Waldbühne, stimmt ja gar nicht. Alles zurück. Also er spielt auf der Waldbühne, Ben Pool, Ausschluss, Punkt. 14.15 Uhr dann Mitch Pocket auf der Liftbühne und um 15.30 Uhr dann eine Koryphäe, Götz Wiedmann, auf der Scheunenbühne wird er auftreten und sein Publikum verwöhnen mit seinen Wahnsinnstexten. Und da dürfen wir die Scheunenbühne, Freitag und Samstag live, einige Bands live übertragen. Das ersetzt natürlich auf keinen Fall das Hinkommen zu einem Festival, gerade natürlich zum Woodstock Forever Festival. Hinkommen, angucken, gucken, anfassen, riechen, schmecken und mit Leuten quatschen. Das kann wir mit der Blechkiste, wenn ihr davor sitzt, nicht ersetzen. Aber für die, die vielleicht nicht kommen können, warum auch immer, oder die sagen, ich will mir mal gucken, was da so abläuft, und dann komme ich eben nächstes Jahr. Dafür machen wir dann eine Live-Übertragung. Und am Telefon spreche ich immer noch mit Melanie Peter-Memm. Und sie hat ja schon einiges erzählt. Hinkommen, Anreise, Abreise. Und dass Mann und Frau auch selber was machen kann. Nämlich musikalisch gibt es zwei Termine mit einer Open Stage. 11 Uhr am Freitag und am Sonnabend. Wie ist es, Melanie, wenn ich jetzt das Jahr lang über Bartikhemm gemacht habe, darf ich die auch dann mitbringen und mich irgendwo hinsetzen und die anbieten? Ich meine, ihr habt ja genug Stände schon.
1: Also, das ist mittlerweile so, dass viele mal auf dem Campingplatz ihre kleinen Handmade-Sachen feilbieten, ja? Das machen manche Gäste schon. Mhm. Und wir haben da grundsätzlich überhaupt nichts dagegen. Auf dem Festivalgelände selbst geht das natürlich nicht. Da sind die Stände schillernd, bunt, vielfältig. Da kann man seine eigenen Sachen nicht anbieten. Aber auf dem Campground hat sich das schon so entwickelt. Warum nicht? Ich habe was Schönes gemacht. Warum soll ich das nicht zeigen? Und vielleicht hat jemand Interesse, Lust, findet das genauso toll und möchte das unbedingt haben. Also grundsätzlich spricht da nichts dagegen. Wir wollen natürlich nicht eine zweite Händlermeile aufbauen. Hm. Aber es macht bunter, vielfältiger und schöner. Spricht nichts dagegen, finde ich. Hm.
0: Ansonsten ist Mann und Frau natürlich bestens versorgt. Es gibt ja, bleibt auch so zwei Reihen. Einmal für das leibliche Wohl und dann für das Anzuziehen und was man sonst noch kaufen kann.
1: Genau. Wir nennen das so ein bisschen die Händlermeile.
0: Die Händlermeile,
1: da gibt es dann die schillernden, bunten Dinge, die man vielleicht nicht zwingend braucht, aber unbedingt möchte. Mhm. Und die ist vielfältig. Von Handwerkssachen, Holzhandwerk, Glashandwerk, über natürlich Kleidung, Accessoires, all diese Dinge, gibt es einiges zu bestaunen und zu erstehen. Und dann gibt es noch die Genussmeile. Dort gibt es das, was man eigentlich immer braucht, nämlich einfach Food. Hm. Essen, Getränke selbstverständlich auch, ist klar. Und neben den ganzen Ständen, und ich glaube, das macht uns auch ein bisschen aus, haben wir das große Glück, ja noch unser eigenes Restaurant mit anbieten zu dürfen. Ja. Also, wer einfach mal Lust hat, nicht nur was auf die Hand zu essen, sondern mal so richtig sitzen will mit Bedienung, und der darf natürlich gerne ins Restaurant kommen. Es ist immer sehr stark frequentiert. Wir haben alles getan im letzten halben Jahr, um die Kapazitäten ein bisschen zu erweitern und es noch schöner zu machen. Wir haben die Terrasse ganz neu gestaltet, einen neuen Wintergarten dazu gekriegt. Also da werden, wer es kennt, wird Augen machen, wie es vorher war und wie es jetzt ist. Und einfach hingehen, ja, schauen, ein bisschen Geduld mitbringen, weil super viele Menschen nutzen die Möglichkeit und das Angebot, und wenn halt noch ein Tisch noch nicht frei ist, dann einfach mal ein bisschen warten.
0: Ja.
1: Und dann wird der frei.
0: Apropos Geduld und Warten, auch nochmal, wenn wir nochmal kurz erwähnen, wir alle sind bei dem Festival nicht auf der Flucht. Wir wollen alle in Ruhe ein schönes Festival erleben. Das heißt, das beginnt ja dann auch schon mit der Anreise, wollen wir nochmal an den Anfang kommen, auch nochmal ein Hinweis, können nicht alle Leute, die gleichzeitig kommen, gleichzeitig rein, also muss immer einer nach dem anderen. Und da bitten, Melanie hat ja gerade mal im Gespräch noch erwähnt, ein bisschen Geduld, wenn man in der Schlange steht, lasst einfach alles abfallen, den Alltag, genießt schon die Vorfreude, informiert euch vielleicht nochmal über das Programm, guckt mal, was ihr sehen und hören wollt und dann kommt ihr natürlich auch ran, ihr kommt auch rein, es wird keiner draußen gelassen im dunklen Thüringer Wald, wollten wir auch nochmal erwähnen, bisschen Geduld mitbringen. Was Mann und Frau gucken und hören kann, unter anderem am Samstag, den 15. August, auf der Waldbühne. Eine Legende, eine Rocklegende im wahrsten Sinne des Wortes. Die waren doch vorher ja auch da, noch? Atomic Rooster war das
1: vor zwei Jahren.
0: Vor zwei Jahren. Ja, ich komme da auch manchmal ein bisschen durcheinander. Atomic Rooster werden spielen. Ich glaube, da braucht man nicht mehr weiter viel zu sagen. Da hören wir einfach mal einen Titel und dann reden wir ganz kurz nochmal weiter.

0: Atomic Rooster am Samstag, 15. August um 12.30 Uhr auf der Waldbühne werden sie spielen. Und das ganze Programm findet ihr natürlich auf woodstockforever.de. Melanie ist immer noch am Telefon. Bist du denn noch jetzt in so entspannt, 4 Wochen vorher? Oder wann wird es dann nochmal so kribbelig dann bei dir?
1: Also wenn wir es jetzt ganz eng betrachten, sind es gar nur noch 3.
0: Ach so, 3 Wochen, ja, stimmt. Ja,
1: ja, tatsächlich. So. Ja, ich meine, klar, jetzt kommt die Phase, wo wirklich so abschließend die ganzen Details noch abgeklärt werden müssen und die übliche Hektik, also Hektik in Anführungsstrichen, die bleibt dann auch nicht aus, aber es ist alles... es ist ja nicht ganz neu.
0: Ja, ja.
1: Man ist ja schon ein bisschen, man ist ja schon ein kleines bisschen eingearbeitet, sagen wir es mal so, in das ganze Thema. Und von daher ist es nicht ganz neu. Und die Aufregung, also Aufregung ist das gar nicht mehr so sehr, es ist eigentlich Vorfreude.
0: Ah, ja.
1: Die kommt schon, die stellt sich schon deutlich ein.
0: Wie viel seid ihr denn so im Team zum Hochzeiten Woodstock Forever Festival? Du bist ja zum Glück nicht alleine, es würde auch gar nicht gehen, aber so der harte Kern und so dann die Helfer noch.
1: Also ich sag mal, der harte Kern ist ja unser Team, was auch hier im Feriendorf ohnehin beschäftigt ist. Das sind wir ja schon mal, sagen wir mal 15, ja, mit Familie und so weiter. Und während des Festivals kommt so, wenn man die ganzen Helfer mit dazu nimmt, dann steigt das und das ganze Servicepersonal in Anführungsstrichen drumherum, als Securities und Sanitäter und so weiter und so fort. Also alle, die da irgendwo mitwirken, zum Gelingen beitragen, dann steigt das mal schnell so auf 60, 70, 80 an.
0: Das ist ja
1: Personen,
0: ganz schön,
1: die da mitwirken.
0: Und die rufen dich dann immer alle an, wenn irgendeine Frage ist, oder kannst du das ein bisschen verteilen?
1: Wir haben uns so ein bisschen eingeteilt, auch innerhalb der Familie, wer für was zuständig ist. Ich bin, wie gesagt, so diejenige, die immer so das ganze hintenrum, das ganze Hintergrundgedönse abdecken muss, darf, soll, kann. Rund um die Bands und die Theken und dass auch immer genug Bier angezapft ist und auch noch genug hinten kalt steht und solche Dinge halt. Und dann ist, mein Vater ist so, der, ich sage immer, der macht immer die Publicity. Das ist das Gesicht nach außen. Er kümmert sich um alles, was technische Sachen anbelangt. So dieser wirklich der Aufbau und dass auch alles steht und an Ort und Stelle ist, wo es hingehört. Und meine Mutti ist so diejenige, die sich um das ganze Thema Restaurant kümmert, dass da alles dort ist, was da zu sein hat und als Ansprechpartnerin dahin dient. Und ansonsten, klar kommen da super viele Anrufe. Und die WhatsApp-Gruppe, die wir haben, die glüht dann immer. Mit, ich brauche das hier und kann mal jemand da gucken und mach mal jemand hier, das kriegt man nach vorne ja überhaupt nicht mit. Und das soll man ja auch gar nicht mitkriegen.
0: Ja, nee, klar.
1: Okay, das ist vollkommen in Ordnung. Es wird dann erledigt und dann ist auch wieder fertig. Und man hat einfach ein super gutes, sehr verlässliches, eingespieltes, tolles Team. Und das ist, das ohne die geht gar nicht.
0: Geht's gar nicht.
1: Also, das geht nicht alleine. Und auch nicht zu zweit und auch nicht zu dritt. Nee. Mag sein, dass da 2, 3, 4, 5 Mann so für bestimmte Dinge ein bisschen den Hut aufhaben. Aber ohne die 50, 60 weiteren dahinter geht überhaupt nichts. Punkt.
0: Ja, Punkt.
1: Und die haben es verdient, gut behandelt zu werden und verdient, dass sie da auch einfach mal für gelobt werden, weil es einfach toll ist, was da abgeleistet wird.
0: Ja, im Hintergrund. Damit alles läuft, ist der Hintergrund wichtig und einer, der es mit koordiniert oder koordiniert, Melanie, am Telefon. Hast du denn auch mal so Gelegenheit, sagen, ach, das will ich mir jetzt mal ein bisschen länger als 10 Minuten angucken und anhören, oder ist es doch ein bisschen schwierig bei der Fülle auch der Angebote und der Fülle...
1: Mal so. Man kann nie wissen, was für Eventualitäten eintreten, ja, das weiß man vorher einfach nicht, aber irgendwo... am Mittwoch ist immer alles noch extrem hektisch. Da beginnt dann die Scheunenbühne, wie du ja sagtest. Da geht's am Mittwoch los. Dann ist der Donnerstag auch immer noch sehr aufgabenintensiv, weil dann geht's ja auch oben an der Waldbühne los. Und dann steht aber alles einmal. Denn, alles wurde mal bespielt, dadurch wird der Freitag dann ein bisschen ruhiger und der Samstag. Außer es kommen natürlich irgendwelche doofen Eventualitäten auf einen zu, die jetzt außerhalb des Plans liegen. Ja gut, dann müssen sie halt bewältigt werden und fertig.
0: Genau, in Ruhe und Gelassenheit.
1: Ja,
0: dann
1: ist so.
0: So muss es passieren. Alles andere bringt ja nur Hektik und unnütze Aufregung.
1: Bringt nicht weiter.
0: Genau. Melanie, dann wünschen wir, oder ich wünsche dir eine gute Zeit bis dahin, dann eine gute Festivalzeit, natürlich danach auch eine gute Zeit, ist ja ganz klar. Und ja, nach dem, wie sagen die immer, vor dem Festival ist nach dem Festival oder nach dem
1: Festival? Nach denn, dem Festival ist vor dem Festival.
0: Genau, gibt es denn schon kleine Planungen? Wir wissen alle nicht, was wird, gar keine Frage, wir haben alle keine, oder ich kenne keinen, der eine Glaskugel hat, wo er reingucken kann. Gibt es denn aber trotzdem so eine grobe Planung schon für nächstes Jahr?
1: Ja, na klar, das Datum steht schon fest. Wir werden nächstes Jahr eine Woche nach hinten rutschen. Weil sonst wenn wir das Datum beibehalten würden, würden wir ja immer früher im August liegen. Und wir rutschen, alle paar Jahre müssen wir diesen Hupfer machen. Und das Herzberg hat es ja dieses Jahr schon getan, ist ein Wochenende gehupft. Wir hupfen nächstes Jahr. Und dann findet das Festival quasi vom 18. bis 22. August 2027 statt. So, das ist schon mal eingestielt. Es gibt natürlich schon erste Bandgespräche, Vorstellungen, Wünsche, was alles so passieren kann. Also, ja, wir sind im Kopf, im Moment sind wir im Kopf ganz stark auf dieses Jahr. Das ist, glaube ich, drei Wochen vor dem Festival auch vollkommen klar. Dann dauert es ein paar Tage nach dem Festival, dass man erstmal die Nacharbeit abarbeitet, was da so kommt. Und dann braucht man auch mal zwei, drei Wochen, wo man mal davon gar nichts hört.
0: Ja, aber du bist ja...
1: Und dann geht's wieder los.
0: Ja, aber du bist ja ständig eigentlich immer in diesen Ablauf mit drin, weil du hast ja am Anfang gesagt, ihr habt ja dort ein Gelände, ein Feriengelände und da ist immer was zu tun. Ihr habt eine Restauration und da bist du immer in Rotation, sage ich jetzt mal eigentlich.
1: Also ich sterbe nicht an Langeweile, das ist schon mal klar. Klar,
0: dann haben wir ja. Das ist ja gut so, Melanie, danke.
1: Eigentlich schon, finde ich auch.
0: Ja, denn schön.
1: Es ist vielfältig, es steht immer was an und das ist auch schön so.
0: Ja, dann schönen Dank, dass du dir Zeit genommen hast, so ausführlich nochmal zu berichten. Haben wir denn jetzt irgendwas, wo du sagst, Mensch, das hätte er ja auch noch fragen können oder das ist eigentlich jetzt doch noch wichtig? Viele Sachen sind wichtig, aber ihr könnt das alles nachlesen, woodstockforever.de. Aber gibt es jetzt noch irgendwas aus deiner Sicht?
1: Ich glaube, so was richtig, richtig schlimm, Wichtiges haben wir jetzt nicht ausgelassen. Wie du sagst, es ist alles auch nochmal zum Nachlesen da. Ich glaube, das Wichtigste, und das trifft für uns alle zu, ist doch einfach nur, dass wir auf ein schönes, dass wir uns alle auf ein schönes, entspanntes, friedliches Festival freuen dürfen. Und Punkt. Mehr muss man dem gar nicht mehr hinzufügen.
0: Richtig. Schlusswort war ein tolles Schlusswort. Verabschieden möchten wir uns, oder ich mich mit von dieser Sendung und von dir mit der letzten Band am Samstag, den 15., weil ich habe immer gesagt, oder wir sagen immer, es geht bis zum 16. Klar, das Festival geht bis zum 16., weil am 16. gibt es noch von 8 bis 12 Uhr ein Frühshoppen und dann gibt es gemütliche Heimreise, aber das letzte Konzert findet am Sonnabend, den 15. August um 0 Uhr, also dann eigentlich schon wieder Sonntag statt und da wird Dr. Viktor spielen auf der Scheunenbühne und ich habe jetzt einen Song rausgesucht, der passt ja denn, Can't Stop Rock'n'Roll, und das wollen wir ja alle nicht, oder, dass der Rock'n'Roll anhält. Also Dankeschön und dann bis ja in 3,5 Wochen, würde ich sagen. Ne?
1: Ich danke dir und ja, bis ganz bald.
0: Tschüss.
1: Tschüss, mach's gut.

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1: Mit Ben Donner. Bei der Techno Parade Rave the Planet in Berlin gelten morgen verschärfte Sicherheitsvorkehrungen. Rund 1500 Polizistinnen und Polizisten sollen die Veranstaltung begleiten. Geplant sind unter anderem Schutzzonen, Absperrungen und schwere mobile Poller. Die Veranstalter haben 300.000 Teilnehmende angemeldet. Wegen der erwarteten Hitze von bis zu 36 Grad soll es entlang der Strecke kostenloses Trinkwasser und die Möglichkeit zur Abkühlung geben. Am Flughafen BER soll die Abwehr von Drohnen verstärkt werden. Brandenburgs Innenminister René Wilke fordert nach dem Fund einer mit Sprengstoff bestückten Drohne am Flughafen Leipzig-Halle höhere Investitionen in die Sicherheit. Am BER wurden allein im ersten Halbjahr 28 Drohnen gesichtet. In 7 Fällen musste deshalb der Flugverkehr vorübergehend unterbrochen werden. Die BVG weitet ihr Busangebot erstmals seit Jahren wieder aus. Grund ist nach Angaben des Unternehmens die inzwischen entspannte Personalsituation. Unter anderem fährt die Linie M77 künftig bis zum S- und U-Bahnhof Hermannstraße. Auch die Linie X33 fährt häufiger und die eingestellte Linie 310 nimmt ihren Betrieb wieder auf. Seit 2022 hatte die BVG ihr Busangebot wegen Personalmangels eingeschränkt.
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1: In Berlin und Brandenburg wird es heute sonnig und heiß bei 32 bis 35 Grad. In der Nacht zum Samstag sinken die Temperaturen auf 18 bis 13 Grad. Morgen wird es noch heißer. Bei viel Sonnenschein werden 33 bis 37 Grad erwartet. Gegen Abend können im Nordwesten Brandenburgs erste Schauer und Gewitter aufziehen.
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Hallo und herzlich willkommen, liebe Funkamateure und Technikfreunde. Eine neue Ausgabe von Radio DARC steht in den Startlöchern. Ja, und was für eine Ausgabe. Wir freuen uns sehr, Ihnen heute die Sendung Nummer 600 präsentieren zu können. Das Datum der Erstveröffentlichung ist Freitag, der 7. August 2026. Ich bin Colli Farren und werde Sie durch unsere Jubiläumsausgabe führen. On Air sind wir mittlerweile seit fast 12 Jahren, seit März 2015, und seitdem gibt es jede Woche eine volle Stunde lang volles Programm mit News aus der Technikwelt. Tausende von Arbeitsstunden haben wir für Sie in all diesen Jahren geleistet, alles ehrenamtlich, rein als Hobbyprojekt. Da mögen Sie sich natürlich fragen, warum das alles? Die Antwort wird uns in Kürze unser Chefredakteur Rainer Englert, Delta Foxtrot 2, November Uniform, selbst geben. Ja, Radio DARC rockt die Welt. Seit wir aus England senden, sind wir auf 9670 Kilohertz in ganz Europa zu hören. Im Nahen Osten, in Indien, Indonesien, Japan, Australien, sogar in Neuseeland. Rockin' all over the world, kann man da nur sagen. Und das kommt jetzt zum Start von Status Quo.

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1: Heute mit diesen Themen. Radio DARC feiert seine 600. Sendung. Polin Elektronik ist insolvent. Sendemasten in Junglinster sollen gesprengt werden und deutsches Team unter den 5 Weltbesten bei der IARU-HF Championship. Radio DARC feiert seine 600. Sendung. Gestartet am 28. März 2015 sendet der Deutsche Amateur-Radioclub durchgehend jede Woche ein flottes DX- und Technikmagazin auf Kurzwelle. Es hat sich mittlerweile einen festen Hörerstamm in ganz Europa erarbeitet. Seitdem verfolgen jeden Sonntag Tausende von Funkenthusiasten unsere Sendung und durch die Übernahmen in die Programmfolgen von 22 Bürgerradios können wir neben der klassischen Kurzwelle mittlerweile sogar mehr als 10 Millionen Menschen auf UKW und per DAB Plus erreichen. Entstanden ist das Programm mit dem Motto von Funkamateuren für Funkamateure. Aus dem Bewusstsein heraus, dass das Verschwinden der einstmals wichtigen Auslandsdienste wie der Deutschen Welle, der BBC, Radio Moskau oder der Stimme Amerikas eine schmerzliche Lücke in der Medienlandschaft hinterlassen hat. Mit eigenen Produktionen ist der DARC somit einer der letzten Anbieter von Kurzwellenprogrammen in Deutschland. Radio DARC ist in dieser Form weltweit einzigartig. Kein anderer Amateurfunkverein produziert über Jahre hinweg ein vergleichbares wöchentliches Radiomagazin, das auf vielen Wegen im Rundfunk großflächig verbreitet wird. Alle Inhalte werden von 10 Redakteuren rein ehrenamtlich erarbeitet. Absolute Highlights und eine besondere Ehre waren ein Interview mit dem Professor, Nobelpreisträger und Softwareautor Joe Taylor, Kilo 1 Julio Tango, welches er unserem Sender im Jahr 2019 gab, sowie ein Gespräch mit dem deutschen Astronauten Matthias Maurer, Kilo India 5, Kilo Foxtrot Hotel. Die markanten RTL-Sendemasten auf dem Lensterbirg im luxemburgischen Junglinster stehen vor ihrem Ende. Die drei 215 Meter hohen Antennenträger sollen in den kommenden Monaten kontrolliert gesprengt und anschließend zurückgebaut werden. Die Antennen sind nicht denkmalgeschützt und der Rückbau ist aus rechtlichen Gründen vor Anfang Oktober nicht möglich. Die Sendeanlage gehörte zum legendären Sender Radio Luxemburg, war bis 1974 auf Langwelle im Dauerbetrieb. Sie ist noch heute ein prägendes Wahrzeichen des Lang- und Kurzwellenrundfunks in Luxemburg. Nachdem die Masten bereits seit einiger Zeit außer Betrieb sind, besitzen sie heute nur noch historischen Wert. Mit ihrem Abriss verschwindet ein weiteres Stück europäischer Rundfunkgeschichte. Auf dem frei werdenden Gelände ist die Entwicklung eines großen Baugebiets vorgesehen. Der bekannte Elektronikhändler Polin Elektronik ist insolvent. Das meldet der Donaukurier in seiner Ausgabe vom 29. Juli 2026. Demzufolge wurde der Antrag am 29. Juli 2026 beim zuständigen Gericht eingereicht. Das Unternehmen mit Sitz im oberbayerischen Pförring in der Nähe von Ingolstadt beschäftigt rund 140 Mitarbeiter. Zum Insolvenzverwalter wurde der Nürnberger Rechtsanwalt Joachim Exner bestellt. Nach Angaben des Insolvenzverwalters soll der Geschäftsbetrieb zunächst uneingeschränkt fortgeführt werden. Es wird der Erhalt des Unternehmens angestrebt. Sowohl der Online-Shop

bekanntesten Anbieter für Elektronik, Bauteile und Technikzubehör im deutschsprachigen Raum. Viele Funkamateure und Elektronikbastler schätzen vor allem die günstigen Preise für allerlei Restposten. Nach den eingereichten Loks im IARU-HF Championship liegt die Spitzengruppe der HQ-Teams sehr dicht beisammen. Nur 4% trennen die Top 5 voneinander. Das deutsche Delta Alpha 0 Hotel Quebec Team hat bei sommerlichen Temperaturen rund 20.000 Funkverbindungen eingefahren. Nun wird die Auswertung wieder spannend, wie sich Punktabzüge auf das Endergebnis auswirken. Es gilt aber als nahezu sicher, dass es das deutsche Team unter die 5 weltbesten Wettbewerbsteilnehmer geschafft hat. Die IARU HF Championship gilt als die Weltmeisterschaft der Funkamateure und ermittelt jedes Jahr die Besten unter den Besten. Ein Sieg gilt als der heilige Gral des Amateurfunks. Das waren unsere heutigen Meldungen aus der Funkwelt. Seit fast 12 Jahren gibt es uns, gibt es das einzigartige Kurzwellenprogramm von Radio DARC. Und wir möchten gerne noch älter werden, alt wie ein Baum beispielsweise. Und das kommt nun von den Hoodies.

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1: Liebe Hörerinnen und Hörer, man mag es kaum glauben, heute feiern wir unsere Sendung Nummer 600. Seit fast 12 Jahren sind wir jede Woche für Sie da und lassen Sie Einblick nehmen in die spannende Welt der Technik. Bei mir ist nun unser Chefredakteur, Rainer Englert, Delta Foxtrot 2 November Uniform. Rainer agiert ja überwiegend eher im Hintergrund, koordiniert die Beiträge, wählt die Musik aus und wickelt die administrativen Vorgänge ab, etwa

0: zur Vertragsgestaltung und Sendetechnik. Daher würde ich ihm gerne zum runden Jubiläum ein paar Fragen stellen. Hallo Rainer.
1: Hallo Conny.
0: Rainer, erzähl uns doch bitte mal, was so alles geschieht, bevor eine Sendung fertig ist.
1: Ja, was muss alles so geschehen, bis eine Sendung fertig ist? Naja, es geht eigentlich los mit einem thematischen Leitfaden. Ich mache so für alle Sendungen immer im Voraus einen Plan, was wir an Themen so bringen können und wollen. Dann spreche ich mit den entsprechenden Redakteuren und den Zulieferanten. Dann recherchiere ich auch selbst Inhalte. Also ich gehe dann auf technische Seiten wie zum Beispiel chip.de, heise.de oder natürlich auch intern. Also wir haben ja beim DARC eine Redaktion, einen Fachbuchverlag und die Clubzeitschrift CQDL. Und da tauschen wir uns natürlich auch immer eng aus, was die Themenauswahl angeht. Ja, dann muss ich das natürlich alles zusammen koordinieren und ein sogenanntes Briefing schreiben. Das heißt, es ist eine Liste, in der steht dann drin, wann genau welcher Beitrag kommt, wie lang die sind, die Abfolge und die Regieanweisungen. Und diese Liste, die heißt das sogenannte Sendungsbriefing, die geht dann jede Woche an dich, das weißt du ja. Und dann machst du daraus ja die fertige Sendung. Wir kaufen auch gelegentlich Fremdproduktionen ein. Dann, wenn alles kommt, muss ich nochmal drüber schauen, ob irgendwelche Fehler drin sind, ob irgendwelche Sachen doppelt sind, die schneide ich dann gegebenenfalls noch raus. Und wenn alles fertig ist, lade ich das dann auf die Sendeserver hoch mit FTP. So funktioniert's.
0: Wie viele Arbeitsstunden braucht es denn so, um eine Sendung zu produzieren?
1: Ja, im Schnitt etwa 6 bis 8 Stunden. Das betrifft jetzt allerdings nur meine Arbeit. Dazu kommen dann noch die Arbeitsstunden der zuliefernden Redakteure und auch deine Arbeitszeit, Conny.
0: 6 bis 8 Stunden jede Woche, seit fast 12 Jahren und alles ehrenamtlich, ohne Bezahlung. Warum tut man sich denn so etwas an, Rainer?
1: Tja, warum tut man sich sowas an? Ich glaube, das ist einfach ein gewisses Maß an Idealismus. Wenn man das so von draußen betrachtet, naja, da könnte man meinen, es ist eigentlich verrückt. Aber weißt du, wir Funkamateure sind alle irgendwie Idealisten und von unserer Mission beseelt. Es geht uns nicht ums Geld, nicht um Ruhm oder irgendwie sowas. Amateurfunk ist mehr als ein Hobby. Es ist eine Lebensanschauung und so handelt man dann eben auch. Ich persönlich mache meine Redaktionsarbeit für Radio DRC aus der Überzeugung, dass ich damit der Gesellschaft was geben kann. Ich habe den Anspruch, dass jeder Hörer, jede Hörerin am Ende der Sendung mit dem Gefühl rausgeht, etwas dazugelernt zu haben, also etwas aufgenommen zu haben, was vorher nicht da war. Ich glaube, dass es ein großer Fehler war, die früheren Kurzwellenprogramme wie die Deutsche Welle, Voice of America, Radio Japan, wir kennen sie ja alle, abzuschalten. Heute merkt man so langsam wieder, was da eigentlich auch verloren gegangen ist. Es ist die Möglichkeit, zensurfrei über Landesgrenzen hinweg Nachrichten zu transportieren. Wir wissen ja, das Internet ist zensierbar, ist blockierbar. Das wird ja auch gemacht in vielen Ländern. Aber bei der Kurzwelle geht das eben nicht. Und ich bin davon überzeugt, dass die Kurzwelle, das Kurzwellenradio, für Menschen in totalitären Staaten nach wie vor eine verlässliche Informationsquelle ist. Ja? Und an diese Tradition möchte der DARC und ich mit meiner Arbeit eigentlich anknüpfen und sie nicht sterben lassen. Ne? Vielleicht dazu noch eine Geschichte. Zu Beginn des Ukraine-Konflikts habe ich 3 ukrainischen Journalistinnen Sendeplätze auf Kurzwelle verschafft. Damals noch über den ORF-Sender in Moosbrunn bei Wien. Und sie haben damit ein Programm aufgesetzt, um der russischen Deinformation zu begegnen. Darum geht's mir. Das ist so eigentlich das, was ich will. Es geht mir um die Wahrheit.
0: Seit mehr als 600 Sendungen lieferst du immer wieder neue Inhalte, weitgehend ohne Wiederholungen. Woher kommen denn all deine Ideen und die gesendeten Inhalte?
1: Aus ganz unterschiedlichen Quellen. Eine der wichtigsten Quellen sind überraschenderweise unsere Hörerinnen und Hörer selbst. Ich bekomme jede Woche Dutzende E-Mails mit irgendwelchen Themenvorschlägen. Dann haben wir eine Reihe von festen Mitarbeitern, mit denen ich Themen telefonisch bespreche. Ja. Da ist vor allem der Wolf Dieter, der DL2-MCD. Ja, auch natürlich meine XWL, meine Ehefrau Eva Maria, DG9-MFG. Ist ganz wichtig hier, ne? Auf die möchte ich mich auch gern verlassen. Ja, dann gibt es natürlich noch jede Menge YouTuber und Amateurfunk-Podcaster, die mir gern Beiträge zur Verfügung stellen. Ja, und ich habe es ja auch vorhin schon erwähnt, eine wichtige Quelle ist auch unsere vereinseigenen Medien. Wir haben ja einen eigenen Verlag, wir machen die Clubzeitschrift CQDL und auch mit der Redaktion tausche ich mich eng aus und wir ja, teilen Beiträge, was in der CQDL erscheint, erscheint manchmal auch auf Radio DARC.
0: Das heißt also, Radio DARC lebt stark von den Hörern selbst?
1: Eindeutig ja. Unser Programm lebt stark vom Publikum selbst und auch vom Mitmachen. Gelegentlich verwenden wir auch eingekaufte Beiträge, zum Beispiel vom Deutschlandfunk, vom NDR, WDR oder vom Hessischen Rundfunk oder wie sie alle heißen.
0: Wie viel kostet so eine Fremdproduktion im Schnitt?
1: Ja, so im Schnitt ungefähr 100 Euro für Wissenschaftsbeiträge beispielsweise. Das ist allerdings ein absoluter Vorzugspreis für uns. Der DHRC ist ja gemeinnützig und wir dienen dem öffentlichen Wohl. Da hat man dann entsprechende Konditionen für uns. Und für alle ARD-Anstalten in Deutschland gibt es eine Zentralstelle für Lizenzierungen und Zweitverwertungen in Hamburg. Da bekomme ich dann auf Anfrage einen Sendevertrag.
0: Weil wir schon beim Geld sind, was kostet eigentlich eine Sendestunde?
1: Naja, eine Kurzwellenstunde aus Wufferten kostet uns im Moment etwa 125 Euro bei 250 Kilowatt Sendeleistung und mit einer Vorhangantenne. Ne? Die kleineren Dienstleister wie zum Beispiel Channel 292 oder Museumsradio Plattenkiste, die verlangen so zwischen 20 und 25 Euro. Und dann kommen eben noch kleinere Positionen dazu, wie gelegentlich mal Reisekosten oder ja, für Dienstleister oder für eben diese Lizenzen.
0: Und GEMA-Gebühren für die gespielte Musik?
1: Nein, wir senden aus England, dort gibt's keine GEMA. Und für die Ausspielungen auf den deutschen Bürgerradios gibt's Pauschalverträge für die gespielte Musik.
0: Wie wird denn das alles finanziert?
1: Aus dem Haushalt des DARC. Der Vorstand und die Hauptversammlung haben vor 10 Jahren beschlossen, dass unsere Programme aus Vereinsmitteln finanziert werden. Ein entsprechender Etatposten ist dann immer im Haushaltsansatz vorhanden. Der wird dann von der Hauptversammlung beschlossen und genehmigt. Insgesamt gibt der Verein so 0,5% seiner Einnahmen für Radio DRC aus. Also das ist wirklich überschaubar.
0: Vielleicht nochmal zurück zu den Anfängen. Wie ist Radio DRC eigentlich entstanden?
1: Ja, wie ist es entstanden? Du wirst es nicht glauben. Es war zunächst eine Schnapsidee am Stammtisch. Wir sind Anfang 2015 beim UV-Abend, also beim monatlichen Treff München Süd, zusammengesessen und haben da so diskutiert über allerlei Themen, wie man das halt so macht am UV-Abend. Und dann kam das Gespräch auf die damals so im Wochentakt erfolgte Sprengung von Sendern. Und jemand hat dann gefragt, wäre es nicht eigentlich eine Idee, wenn wir ein eigenes Radioprogramm aufsetzen irgendwie? Wenn wir schon so rumjammern, ja, dann sollten wir doch selbst was dagegen tun. Ich glaube, das war der Wolfgang, der Delta Lima 8 Mike Delta Hotel aus Erding, dessen Idee war das eigentlich, ja. Ja, und bei uns im Ortsverband ist ein professioneller Radiomacher, das ist der Peter Bertelshofer, der Delta Fox 2 Charlie X-Ray. Der ist Geschäftsführer eines Privatradios in München. Und der sagte mir, ja, wenn ihr das machen wollt, dann unterstütze ich euch. Dann zeige ich euch, wie das geht, was man dafür braucht und welche Kontakte und so. Und naja, gesagt, getan. Das hat mich dann doch irgendwie etwas gereizt. Und ich habe dann beim ehemaligen ORF-Sender in Wien, in Moosbrunn, angefragt, ob man da Sendezeit mieten kann. Ja, man konnte. Und dann haben wir einen Moderator gesucht und, naja, Conny, den Rest kennst du ja. Seitdem haben wir die Ehre, mit dir zusammenzuarbeiten. Und 3 Monate später war dann die erste Sendung von Radio DRC auf den Antennen.
0: Nun, das freut mich auch, dass wir uns damals gefunden haben. Worauf bist du nach all diesen Jahren eigentlich stolz?
1: Ja, worauf bin ich stolz? Ich würde mal sagen, dass es uns jetzt schon seit fast 12 Jahren gibt. So manche Sendung des öffentlichen rechtlichen Rundfunks hat bei weitem nicht so lange überlebt, ja. Ich kann mich da so an Sendungen erinnern wie Disco mit Ilja Richter, ne? Das Fernsehsendung, ganz bekannt. Die gab es so auch so ungefähr 10 Jahre, dann war Schluss. Oder Dalli Dalli oder wie sie alle heißen. Das waren also Sendungen, die irgendwie so 10, 15 Jahre existiert haben. Aber dass wir bei Radio DRC jetzt mittlerweile auch schon langsam so in diese Liga vorstoßen, ja, ich glaube, darauf können wir schon stolz sein. Mein großes Vorbild ist der österreichische Medienjournalist und Autor Wolf Harrand, OE1 Whisky Hotel Charlie. Er ist ja leider vor 5 Jahren verstorben. Der hat es in 20 Jahren Schaffenszeit auf etwa 3000 Radiosendungen gebracht. Ich hätte mir eigentlich nicht träumen lassen, dass wir auch mal so tendenziell in diese Größenordnung vorrücken. Ja, was ist noch so, was mich stolz macht? Dass ich durch meine Tätigkeit eigentlich sehr viele interessante Menschen kennenlerne. Ich durfte zum Beispiel den Physiker und Nobelpreisträger Joe Taylor, Kilo 1 Julia Tango, kennenlernen persönlich. Wir hatten den Astronauten Matthias Maurer zu Gast, die Antarktisforscherin Theresa Thoma. Dann hatten wir die ehemalige Landesbischöfin Margot Käßmann und sogar den damaligen niedersächsischen Ministerpräsidenten Stefan Weil schon in unseren Sendungen. Ja, und ein Höhepunkt war, zum 75-jährigen Vereinsjubiläum durfte ich Grußbotschaften des Bundespräsidenten Frank-Walter Steinmeier und des hessischen Ministerpräsidenten Boris Rhein senden. Das ist schon was. Also so eine Chance kriegt nicht jeder und ich habe das als große Ehre empfunden.
0: Rainer, was meinst du? Wie geht es weiter mit Radio DARC? Vielleicht sogar Sendung Nummer 1000 eines Tages?
1: Naja, da bin ich eher skeptisch. Also eine Sendung Nummer 1000, das wäre so Ende 2032. Ja, ich bin mittlerweile 65 Jahre alt und habe leider schon ein paar gesundheitliche Probleme. Auch muss ich ehrlicherweise sagen, es kann niemand sagen, wie lang es unsere Sendepartner noch geben wird in England. Ne? Auch dort ist das Thema Abschaltung nicht mehr tabu, obwohl, sagen wir, durch die aktuellen geopolitischen Krisen hat es nochmal einen gewissen Aufschub bekommen. Ich sage nur mal Irankrieg, Ukraine und so. Aber ich glaube, wenn das irgendwann mal zu Ende ist, dann wird man sich auch in England überlegen, ob man das noch weiterführen will. Und ich fürchte, auch dort wird irgendwann mal ein Sprengkommando anrücken. Und das war's dann mit der Kurzwelle. Ja, und ich persönlich, ich möchte die Chefredaktion bald in neue Hände legen. Die Zeit, glaube ich, ist reif für einen neuen Kopf oder für mehrere neue Köpfe, ne? Ich habe dazu mit einem Funkfreund aus Ostfriesland intensive Gespräche geführt in den letzten Wochen. Er hat Interesse, meine Nachfolge anzutreten. Aber mehr kann ich dazu im Moment noch nicht sagen, denn wir sind noch in Verhandlungen.
0: Du willst aufhören? Das ist jetzt doch etwas schockierend, oder?
1: Nein, nein, das hast du jetzt falsch verstanden. Also ich bleibe dir, dem DARC und der Hörerschaft natürlich schon noch erhalten. Es geht um die Chefredaktion, also um die Gesamtverantwortung und das letzte Wort. Ich möchte nach wie vor im Team mitarbeiten, ja, im Wechsel vielleicht mit meinem Nachfolger, möchte ihm inhaltlich zuarbeiten. Also ich bin nicht weg. Und wenn alles so läuft wie geplant, dann wird sich halt nur meine Rolle etwas verändern.
0: Nun gut, Rainer, dann weiterhin frohes Schaffen. Den nächsten Musiktitel wirst du sicherlich selbst ansagen, wie ich dich kenne.
1: Ja, gerne. Das ist ein ganz besonderer Titel. Er wurde extra für diese Jubiläumssendung komponiert und gesungen von meinem bekannten Funkfreund Hubert Hermann, Delta Oscar 1, Mike Hotel. Das ist ein Lied, das mich, wie ich es gehört habe, wirklich sehr berührt hat und das eigentlich so den Geist des Amateurfunks beschreibt. Wir leben ja leider in einer Zeit, wo viel mit Säbel gerasselt wird. Die Spannungen nehmen immer weiter zu, wissen wir ja alle, ne? Deswegen ist es wichtig, dass wir das nicht aus dem Auge verlieren, was eigentlich den Amateurfunk ausmacht. Wir Funkamateure sollen zusammenhalten auf der Welt. Wir sollen Freundschaft miteinander pflegen, miteinander funken, statt gegeneinander zu kämpfen. Ein bisschen plakativ gesagt, ja. Und der Amateurfunk zeigt, dass echte Verständigung möglich ist. Und genau das drückt dieser Song aus, den ich jetzt auflegen habe. Dem ist nichts mehr hinzuzufügen. Hier ist also Delta Oscar 1 Mike Hotel mit CQ, CQ, hinaus zur Welt.
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1: Es ist ein Privileg der Funkamateure, dass sie mit Menschen kommunizieren können, die Normalbürgern nicht zugänglich sind. Forscher in der Antarktis beispielsweise oder Weltraumfahrer. Im August 2022 hatten wir bereits den Astronauten Matthias Maurer als Gast bei uns. Für die heutige Sendung Nummer 600 können wir Ihnen jetzt eine weitere ganz besondere Interviewpartnerin ankündigen. Das ist die erste deutsche Frau im Weltall. Ihr Name? Rabea Rogge. Sie war im April 2025 Astronautin auf der FRAM-2-Expedition. Stefanie Heine, Delta Oscar 7 Papa Romeo, hat sie anlässlich der Funkfachmesse Ham Radio nach ihrem Werdegang befragt.
2: Wir haben hier die erste deutsche Astronautin im Weltall. Ich freue mich sehr. Erzähl doch mal bitte was über dich.
3: Hallo zusammen. Mein Name ist Rabea und ich bin eigentlich Robotikforscherin. Ich komme auch gerade von der Kampagne in Norwegen. Genau, und letztes Jahr bin ich mit FRAM 2 im All gewesen.
2: Was machst du denn eigentlich beruflich? Jetzt habe ich eine Astronautin hier und dann stellt die als erstes die Frage, was machst du eigentlich gerade beruflich?
3: Genau, ich forsche mit Robotik in extremen Situationen, also in der Arktis. Ich lebe in Norwegen und da geht es darum, okay, wenn man so einem Roboter beibringen sollte, wie er sich zu verhalten hat, wenn es brenzlig wird, wie macht man das? Und das ist meine aktuelle Forschung.
2: Ja, Wahnsinn. Wissenschaftlerin, Forscherin, erste deutsche Astronautin und du hast ein Rufzeichen, besser gesagt zwei Rufzeichen. Magst du uns die Rufzeichen nennen?
3: Lima, Bravo, Nein, November, Juliet und das US-Kennzeichen nutze ich nicht.
2: Das andere Rufzeichen ist Kilo, Delta, 3, Alpha, India, Delta und Lima, Bravo, 9, November, Juliet. Funkst du denn zu Hause?
3: Im Moment versuche ich noch Schlaf nachzuholen.
2: Oh ja.
3: Also wenn ich dann mal wieder Freizeit habe, dann sehr gerne.
2: Wir freuen uns und es gibt ja eine ganz besondere Mission, die ihr da auch hattet, die Fram-to-Ham-Mission. Genau. Was gibt es denn da zu sagen?
3: Genau, ich finde, wenn man so das Privileg hat, unter den ersten 700 Menschen zu sein, die ins All geflogen sind, dann hat man auch die Aufgabe, etwas zurückzugeben. Und das, was mir am meisten eingefallen ist, war, okay, der direkteste Weg mit uns im All dann in Kontakt zu treten, ist natürlich, wenn man uns anfunkt. So, und dann dachte ich, wie cool wäre es denn, wenn man irgendwie so ein Rätsel hätte, was dann international von Studentengruppen gelöst werden kann, zusammen, was wir durch SSTV runterschicken. Und dann ist Fram2Ham mit auch ARIS in Kollaboration, diese Idee ist geboren worden. Und wir hatten eben über die 3,5 Tage, die wir im All waren, die Puzzleteile runtergesendet und dann haben die Studis das zusammengesetzt und dann noch ein paar Fragen beantwortet. Genau, und dann so gesehen direkt mit uns so diese Freude für Technologie, diese Freude für Wissenschaft geteilt.
2: Und das ist so, glaube ich, wir haben eben gerade, du konntest es nicht hören, wir haben ja schon eben gerade mit Theresa Thoma und mit dem Stefan von ARIS gesprochen.
3: Ah, ja.
2: Und haben das mal gesagt, dass der Amateurfunk ja sehr viel in die Jugendarbeit investiert, ne, und dass wir versuchen, Kinder und Jugendliche an die Technik heranzufunken. Und da ist die Frage, wie hast du denn Kontakt zu ARIS überhaupt bekommen? Wie bist du auf das Thema eigentlich aufmerksam geworden?
3: Ganz am Anfang, also vor der Mission?
2: Mhm.
3: Ich habe Elektrotechnik studiert an der Uni, an der ETH Zürich. Und die ETH Zürich ist sehr theoretisch, was ja auch toll ist. Und ich habe mich dann immer gefragt, okay, so Kommunikation ist fast schon schwarze Magie für mich. Also, dass überhaupt ein Signal ankommt, finde ich immer noch unglaublich. Aber ich möchte mal gerne wissen, wie das so in der Praxis dann aussieht. Und dann habe ich geguckt an unserer Uni, gab es einen Funkkurs auch, dass man die Lizenz machen konnte. Und dann hatten wir auch so mein erster Funkkontakt in Zürich, war dann auch gerade mit Berlin. Ich komme aus Berlin, deswegen fand ich es sehr cool. Und so bin ich da reingekommen.
2: Und ARIS freut sich sehr über diesen Kontakt. Und wir haben es auch ARIS und DRC zu verdanken, dass du heute hier bist. Ich freue mich total, dass du dir die Zeit nimmst hier. Welche Rolle der Amateurfunk bei der Mission hatte, das haben wir ja eben gerade schon gesagt. Aber was hat das eigentlich, wenn man... Wir müssen uns das ja jetzt mal vorstellen. Ich meine, du bist Pilotin gewesen, ja? Du hattest die Verantwortung noch für 3 weitere Astronauten da oben. Wie sah da dein Alltag aus und wo war da der Amateurfunk zu finden?
3: Genau, also ARIS hat ja wirklich auch sehr, sehr viel mitgeholfen, die Technologie aufzubauen. Und eines der besten Dinge, die wir gemacht haben, war, glaube ich, zu automatisieren, wann wir senden. Weil gewisse Länder haben natürlich teilgenommen. Und dann musste ich nicht immer ausschalten oder jetzt funken wir, wenn wir gerade über Europa sind zum Beispiel. Und das heißt, für mich sah es so aus, am Morgen habe ich das Setup aufgebaut, habe ich geguckt, dass es funktioniert und dann habe ich das, wie dabei ich die anderen Experimente gemacht habe, immer im Blick gehalten, geguckt, okay, es funkt noch und dann am Abend wieder abgebaut. Nächsten Tag ging es wieder los.
2: Und die Funkkontakte, wie waren die so?
3: Genau, den zweiten Teil, den wir hatten bezüglich Funkkontakten, war ein Funkkontakt mit der TU Berlin, mhm. in meiner Heimatstadt. Ja. Mhm. Und das war am allerersten Tag geplant. Und wir hatten, ich glaube, niemand von uns ist davon ausgegangen, dass es funktionieren wird, weil einem ist schlecht am Anfang tatsächlich. So ist es nicht, man ist nicht so auf der Höhe eigentlich mhm. am ersten Tag, aber ja. Uns ging es dann an dem Zeitpunkt schon wieder gut. Das heißt, wir haben das probiert. Das war ein Zeitfenster von 10 Minuten. Und als erstes habe ich nichts gehört. Dann habe ich die Studis gehört, aber sie haben mich mhm. nicht gehört. Mhm. Und dann habe ich gehört, dass sie mich gehört haben. Und ich fand, es war einfach so ein, ich kann das gar nicht beschreiben, so ein herzerwärmender ja. Moment, ja. wo man weiß, okay, unser Setup funktioniert, deren Setup ja. funktioniert. So diese Freude, die man ja kennt ja. Ja. im Amateurfunk. Ja. Und dann haben wir ein paar Fragen durchbekommen. Und das war einfach so schön. Am Ende habe ich noch so den Applaus gehört. Ja. Das war toll.
2: Ja, ich hatte vorhin schon erzählt, wo du noch nicht da warst, dass ich in Dessau war bei der Familie Hohme. Die machen da Amateurfunk AG und Astronomie AG mega. In einem an der Schule. Die Kinder haben die ganze Technik aufgebaut. Die haben damals mit Alexander Gerst gefunkt von Dessau zu ISS. Cool. Und dann sieht man richtig die ISS, auch für die Zuschauer, die Amateurfunk noch nicht so kennen. Man sieht richtig dann auf dem Beamer, wie die ISS dann in den Empfangsbereich kommt. Und man sieht richtig, wie die Schüler stehen in Reihe mit ihren Fragen. Und es ist so spannend. Und dieser Gänsehautmoment ja. und dieser Jubel, wenn auf einmal der Kontakt zustande kommt. Ich kriege jetzt noch Gänsehaut und das ist genau das, was den Amateurfunk einfach ausmacht, oder?
3: Ja, genau, so dass man lernt, okay, wenn ich verstehe, wie das alles funktioniert, wenn ich so ein bisschen wissenschaftlich arbeite, so ein bisschen experimentiere, dann habe ich am Ende so dieses unglaubliche Erfolgserlebnis.
2: Wir haben ja eben gerade darüber gesprochen, mit Kindern und Astro, mit Weltall, mit Kindern, mit dieser Tüftler, mit diesem Daniel-Düsentrieb-Gedanke. Wie kommt man denn dazu oder wann hast du denn dir in den Kopf gesetzt, ich würde gern mal in den Weltraum fliegen?
3: Bei mir kam das so, dass ich, also ich hatte... Ich weiß, als Kind mochte ich Dinos, musste ich auch mal ganz ehrlich sagen, und noch gar nicht so das Weltall. Und dann hatte ich irgendwann so einen R2-D2-Roboter von Lego, ja. den man programmieren konnte. Und ich fand es einfach unglaublich faszinierend, wie diese Maschine versteht, was die reale Welt da draußen ist. Und ich dachte, wow, ich möchte irgendwie so an dieser Zukunft mitarbeiten. Und einfach so, wie man diese Fragen auch stellen kann, wie man dann weiterkommt und versteht, okay, was ist denn der nächste Schritt und der nächste Schritt. Und dadurch kam ich sehr früh zur Technologie, mhm. muss ich sagen. Und dann erst später, als Perseverance auf dem Mars gelandet ist, hatte ich so diesen Moment von, wow, also das Weltall ist ja ultra cool und wir, also ich kann da mitarbeiten an mhm. dieser Welt. Und das wurde so der zweite Moment.
2: Das ist einfach Wahnsinn. Und dann kommt dieser Moment, wo du sagst, mein Gott, das rückt in greifbare Nähe. Ich bin auf diesem Weg und schaffe es wirklich bis ins Weltall. Und dann bist du da oben und was war dein erster Eindruck da oben? Was hattest du für Gefühle?
3: Ich war, also tatsächlich davor war ich ein bisschen kritisch, weil man oft hört, na gut, so die Liebe zur Erde findet man im All. Und ich dachte, na gut, aber die Liebe zur Erde findet man ja auch auf der Erde. Und das denke ich auch immer noch. Mhm. Ich würde aber sagen, dass es ein so emotionaler Moment ist, so einen riesigen Planeten, so das Größte, was man je gesehen hat, im All schweben zu sehen in dieser Schwärze. Und ich dachte mir, wow, wir haben ja wirklich die perfekten Voraussetzungen. Wir haben den perfekten Planeten, um alles zu erreichen, was wir möchten als Menschheit, wenn wir uns zusammenreißen.
2: Das war auch der Moment, wo Alexander Gerst gesagt hat, die Erde sieht so zerbrechlich aus, lasst sie uns bitte einfach schützen. Und da waren Kinder, Eltern, Großeltern, die Lehrkräfte waren da. Und ich finde, das ist so wichtig, dass es solche Initiativen gibt. Ich finde es großartig, dass die Astronauten bei so einer Geschichte wie Ares mitmachen. Also wir sind da wirklich auch sehr, sehr dankbar, dass sowas zustande kommt. Man darf ja nicht vergessen, das ist eure Arbeit da oben, auch auf der Neumayer 3-Station. Oh. Theresa Thoma steht da, die hat als Frau dort überwintert, genau, hat für die Technik gesorgt. Die hat verrückte Bilder geschickt, wo Spaghetti gefroren sind. Ja, draußen oder aus der Pinguinkolonie hast du uns Bilder geschickt. Und solche Bilder bekommen wir auch von euch. Und es gibt nichts Wichtigeres. Ja? Und deswegen liebe ich diesen Amateurfunk auch so. Es gibt nichts Wichtigeres, als den Leuten einfach mal zu zeigen, dass es sich lohnt, Kinder und Jugendliche früh an die Technik heranzuführen und dafür zu arbeiten. Und da ist Ares ein ganz dickes Dankeschön nochmal für Ares, dass sie das hier alles ermöglichen. Und natürlich auch noch dem DRRC mit seinem Ausbildungs-, Jugendarbeit- und Weiterbildungsreferat hier direkt hinter uns, wo die Kinder bereits früh schon löten lernen. Dann sind sie ja, wie auch Theresa, schon haben den Funken im Herzen mit Amateurfunk, gehen dann mit diesem Rufzeichen auch in die Ausbildung hinein, als Berufsqualifikation, das Rufzeichen einfach. Ne? Und jetzt stehe ich hier vom DRRC mit der ersten deutschen Astronautin. Ja, hast du vielleicht noch eine Abschlussbotschaft hier für die Funkamateure?
3: Ja, ich sag immer, träumt groß und unterstützt andere Leute in ihren Träumen. Also wenn jemand euch eine neue Idee erzählt von einem coolen Projekt, let's go. Aber ich glaube, das machen wir ja auch eh in der Funker-Community. Ja.
2: Vielen lieben Dank. Und damit verabschieden Rabea Rogge und Steffi Heine, Delta Oscar 7 Papa Romeo, uns mit VY73. Herzlichen Dank, dass ihr hier seid. Applaus

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1: Sie haben es gehört. Heute läuft die 600. Sendung von Radio DARC über die Antennen. Seit fast 12 Jahren gibt es jede Woche Interessantes aus der Funk- und Technikwelt für Sie und das auf Kurzwelle. Dort sind wir mittlerweile fast alleine, zumindest was Programme aus Deutschland angeht. Die früher allgegenwärtigen Kurzwellensendungen vieler Länder sind leider seit vielen Jahren Geschichte. Radio DARC will zeigen, dass die Kurzwelle nicht tot ist. Und bis auf ein paar ganz wenige Ausnahmen ist noch jemand da für Sie jede Woche, um die Ionosphäre zu analysieren, die Sonne zu beobachten und um das Erdmagnetfeld zu messen. Klar, die Rede ist hier von unserem guten Geist hinter der Funkwettervorhersage und das ist Christian Reiber, Delta Lima 8, Mike Delta Whisky vom HF-Referat des DARC. An dieser Stelle von allen Redaktionsmitarbeitern vielen Dank für deine langjährige und wirklich einzigartige Arbeit für die Amateurfunkgemeinschaft. Christian, was hast du uns denn heute in der 600. Jubiläumssendung zu berichten?
2: Zunächst mal danke für die Blumen, Conny. Aber die gebühren auch allen anderen, die dieses Projekt seit 2015 am Laufen halten. Wie so häufig ist es ein harter Kern von einer Handvoll Menschen, die die dafür nötige Ausdauer und Beständigkeit an den Tag legen. Hut ab, kann ich da nur sagen. Übrigens, Funkamateure können mit Mikrofonen umgehen. Warum nicht selber mal einen kleinen Beitrag machen und an die Redaktion schicken? In den Ortsverbänden passiert ja jede Menge. Damit zum Funkwetter und da wurde es wie erwartet auf der Sonne recht ruhig. Von 152 solaren Fluxeinheiten ging es abwärts. Am Donnerstag lagen wir nur noch bei 104. Viele aktive Regionen verschwanden auf die Sonnenrückseite und was noch zu sehen ist, verfiel in das Stadium, das die Beobachter als Slow Decay bezeichnen. Die Fleckengruppen verlieren an Größe, Flecken, magnetischer Komplexität und Flareaktivität. An den letzten Tagen war die Anzahl der C-Flares dann nur einstellig. An M- oder gar X-Flares war gar nicht zu denken. Der solare Flux sinkt über das Wochenende noch weiter ab und dürfte unter 100 Einheiten fallen. Etwa am Dienstag wird dann die alte Region 4493 zurückerwartet und die könnte den nächsten Aufwärtstrend einleiten. Zum nächsten Wochenende hin wären dann wieder 130 Einheiten möglich. Im Erdmagnetfeld war es sehr ruhig. Nur am Sonntag erwischte uns die Plasmawolke eines koronalen Masseauswurfs, der von einem der letzten größeren Flares losgeschickt wurde. Die machte erheblich Eindruck auf die Ionosphäre. Die MUF brach von über 25 MHz auf unter 20 MHz ein und es dauerte bis zum Donnerstag, bis das überwunden war. In den nächsten Tagen ist sowas nicht zu erwarten. Die überwiegend ruhige Magnetik setzt sich fort. Lediglich zur Wochenmitte verbreitet ein koronales Loch etwas mehr Unruhe. 20 und 17 Meter werden wieder die zuverlässigsten DX-Bänder sein. 15 Meter öffnet vornehmlich in südliche Richtungen. Gegen Ende der Woche sollte sich das dann mit der anziehenden Sonnenaktivität ausweiten. Sporadik E beginnt langsam abzubauen. Auf 6 und vor allem 10 Meter wird es weiter Öffnungen geben, aber die werden seltener und kürzer ausfallen. Und jetzt noch zum 12. August, dem nächsten Mittwoch. Zu diesem Datum gibt es gleich drei Dinge zu sagen. Erstens erreichen am Abend die Perseiden ihr Maximum, der prominenteste Meteorschauer des Jahres und dick angestrichen im Kalender der Meteorsketterfreunde. Das Sternbild Perseus, der scheinbare Ursprung der Sternschnuppen, ist um Mitternacht hoch im Nordosten zu finden. Zum Zweiten ist Neumond und das ist deswegen interessant, weil der Mond kein QRM produziert, wenn man die Sternschnuppen mit unseren Terahertz-Empfängern namens Augen locken möchte. Und zum Dritten wird es da am Tag dunkel, zumindest in einem knapp 300 Kilometer breiten Streifen, der von Sibirien über Grönland, Island, den Ostatlantik und dann quer über Nordspanien bis zu den Balearen verläuft. Jawohl, es gibt eine totale Sonnenfinsternis. Hierzulande ist die Sonne nur teilweise verfinstert, aber immerhin zu 84% im Nordosten Deutschlands bis hin zu 90% im Süden. Und das fällt dann durchaus auf, denn das Licht wirkt deutlich verändert. In Hamburg beginnt die Verdunkelung um 19.13 Uhr Lokalzeit, die maximale Bedeckung von 85% wird um 20.07 Uhr erreicht und das Spektakel endet mit Sonnenuntergang. München erlebt den Beginn um 19.22 Uhr und die maximale Bedeckung von 90% um 20.15 Uhr. 17 Minuten später geht die Sonne dann noch teilverfinstert unter. Die Sonne steht dann also tief im Westen, man braucht einen entsprechenden Standort und natürlich Glück mit dem Wetter. Ganz wichtig! Trotz 90% Bedeckung bitte keinesfalls ohne Schutz in die Sonne schauen. Die 10 dB weniger Strahlung durch die Bedeckung sind immer noch gut 40 dB mehr als das, was unsere Augen vertragen können. Viel Erfolg beim Beobachten und beim Funken. Good DX!

0: Das war's nun für heute. Wir sind leider schon wieder am Ende von Radio DARC angelangt. Die Sendung der vergangenen Stunde war ein Programmbeitrag des gemeinnützigen Deutschen Amateur-Radio-Clubs im Rahmen der Sendefolgen unserer Übernahmepartner. Redaktion und Musikauswahl hatte Rainer Englert, Delta Foxtrot 2, November Uniform. Wir hoffen, die Sendung hat Spaß gemacht. Wenn ja, sagen Sie es doch einfach weiter. Wenn Sie wollen, hören wir uns nächste Woche wieder. Gleiche Zeit, gleiche Frequenz. Radio DARC sendet seine Programmbeiträge europaweit in einer Hauptsendung immer sonntags ab 11 Uhr Lokalzeit auf seinen zwei Kurzwellen 9670 und 6070 kHz über die Sendepartner Encompass Media aus England und Channel 292 in Ingolstadt. Zusätzlich werden unsere Sendungen von mehreren Sendepartnern übernommen und auf UKW, DAB, per Webstream und als Podcast.
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2: Mit Ben Donner. Bei der Techno Parade Rave the Planet in Berlin gelten morgen verschärfte Sicherheitsvorkehrungen. Rund 1500 Polizistinnen und Polizisten sollen die Veranstaltung begleiten. Geplant sind unter anderem Schutzzonen, Absperrungen und schwere mobile Poller. Die Veranstalter haben 300.000 Teilnehmende angemeldet. Wegen der erwarteten Hitze von bis zu 36 Grad soll es entlang der Strecke kostenloses Trinkwasser und die Möglichkeit zur Abkühlung geben. Am Flughafen BER soll die Abwehr von Drohnen verstärkt werden. Brandenburgs Innenminister René Wilke fordert nach dem Fund einer mit Sprengstoff bestückten Drohne am Flughafen Leipzig-Halle höhere Investitionen in die Sicherheit. Am BER wurden allein im ersten Halbjahr 28 Drohnen gesichtet. In 7 Fällen musste deshalb der Flugverkehr vorübergehend unterbrochen werden. Die BVG weitet ihr Busangebot erstmals seit Jahren wieder aus. Grund ist nach Angaben des Unternehmens die inzwischen entspannte Personalsituation. Unter anderem fährt die Linie M77 künftig bis zum S- und U-Bahnhof Hermannstraße. Auch die Linie X33 fährt häufiger und die eingestellte Linie 310 nimmt ihren Betrieb wieder auf. Seit 2022 hatte die BVG ihr Busangebot wegen Personalmangels eingeschränkt.
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2: In Berlin und Brandenburg wird es heute sonnig und heiß bei 32 bis 35 Grad. In der Nacht zum Samstag sinken die Temperaturen auf 18 bis 13 Grad. Morgen wird es noch heißer. Bei viel Sonnenschein werden 33 bis 37 Grad erwartet. Gegen Abend können im Nordwesten Brandenburgs erste Schauer und Gewitter aufziehen.
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1: Hallo!
2: Hier ist Radio Jo mit der Willkommensklasse der Ludwig-Hoffmann-Grundschule in Berlin.
3: Wir sind noch nicht lange in Deutschland und lernen jeden Tag mehr Deutsch.
4: Heute hört ihr unsere erste eigene Radiosendung.
2: Eure ModeratorInnen sind Mustafa,
5: Amin,
6: Mukrab,
7: Amaira,
8: Huang,
9: Emang Erdene
10: und Radu. Heute sprechen wir über die Kinderrechte und über Namibia.
11: Wir haben mit Kindern aus Windhoek gesprochen in einer Videokonferenz.
12: Außerdem hört ihr Berichte, Straßen und Fragen und Musik.
13: Jetzt geht es los.

0: Hallo, hier sind wir wieder, die Willkommensklasse der Ludwig-Hoffmann-Grundschule in Berlin.
1: Heute sprechen wir über die Kinderrechte und über Namibia.
0: Wir wollten wissen, was Erwachsene hier in Berlin über Namibia wissen.
1: Deshalb haben wir eine Straßenumfrage gemacht.
2: Das war für uns gar nicht einfach, weil wir noch durchlernen.
3: Aber wir haben uns getraut und die Leute auf der Straße gefragt.
4: Hört mal rein.
0: Was wissen Sie über Namibia?
5: Namibia? Nicht so viel.
1: Was wissen Sie über Namibia?
6: Ach, Namibia, das war mal eine deutsche Kolonie, aber ich war noch nie da. Ich war schon mal in Tschad, da hatte ich beruflich zu tun, das liegt auch in Afrika. Da ist die Hauptstadt, ist Djanema, aber Namibia kenne ich nicht.
7: Was wissen Sie über Namibia?
8: Nicht sehr viel. Ich weiß, es gibt guten Kaffee dort und auch kleine Kaffeeplantagen mit kleinen Bauern, die ganz fair Kaffee produzieren.
9: Das liegt in Afrika.
10: Es ist ein Land in Afrika, denke ich. Aber mehr weiß ich auch nicht über das Land.
11: Über Namibia weiß ich ehrlich gar nichts.
12: Ja, das ist ein Land in Afrika und es gibt auch viele deutschsprachige Leute da.
0: Was wissen Sie über Namibia?
13: Oh, über Namibia weiß ich sehr viel. Ich war schon in Namibia. Es ist ein ganz tolles Land, es ist ein großes Land, hat einen ganz, ganz tollen Naturpark, den Etosha-Park, wo man ganz viele Tiere sehen kann. Es sind ganz viele spannende Menschen. Ich kenne die unterschiedlichen Stämme dort, die Herero. Es ist ein ganz tolles Land.
2: Was wissen Sie über Namibia?
13: Also wenn ich ehrlich bin, nicht viel. Das muss ich dir gestehen. Geografie und so, das war alles nicht so meine Sache.
14: Hallo, ich bin Amaira. Was wissen Sie über Namibia?
15: Das ist wie in allen Ländern, die mal Kolonie waren, ist das immer schwierig. Es gibt dann Sachen, über die man sich streitet oder diskutiert oder verhandeln muss, weil Menschen aus den ehemaligen Kolonien sagen, da wollen wir aber jetzt eine Entschädigung für haben, oder dass sie sagen, ihr habt uns Kunstwerke weggenommen und die wollen wir wieder haben.
16: Ich weiß nicht so viel über Namibia, aber ich weiß, dass es da eine Wüste gibt.
0: Wow, die Erwachsenen in Berlin wussten ja schon einiges.
2: Vielen Dank an unsere ReporterInnen.
1: Und jetzt geht es weiter mit Musik.

0: Hier sind wir wieder. Wir haben über Namibia geforscht und viel Neues gelernt. Über das Land, über die Menschen und über die Schulen dort.
1: Hier kommt unser Bericht über Namibia.
2: Hallo!
0: Wir sind Mukra,
3: Han
4: und Radu.
1: Und jetzt erfahrt ihr eine Menge über Namibia.
3: Mukrab, wo liegt das Land Namibia?
0: Das Land Namibia liegt im Süden von Afrika.
3: Wie groß ist Namibia?
0: Namibia ist fast so groß wie Deutschland und Polen zusammen.
3: Juan, wie viele Menschen leben in Namibia?
4: In Namibia leben 2,6 Millionen Menschen.
0: Radu, wie heißt die Hauptstadt von Namibia? Und wie viele Menschen leben in der Hauptstadt?
1: Die Hauptstadt von Namibia heißt Windhoek. Dort leben 460.000 Menschen.
0: Welche weiteren Städte gibt es in Namibia?
1: Weitere Städte heißen Walvis Bay und Swakopmund.
4: Wie heißen die Nachbarländer von Namibia?
0: Die Nachbarländer von Namibia sind Angola, Sambia, Botswana und Südafrika und Atlantischer Ozean. Radu, welche Sprache werden in Namibia gesprochen?
1: In Namibia sprechen die Menschen viele Sprachen. Englisch, Afrikaans, Deutsch und Oshivambo werden dort gesprochen.
4: Wie heißt das Geld von Namibia?
0: In Namibia bezahlt man mit den Namibia-Dollar.
1: Wie sieht die Flagge von Namibia aus?
0: Die Flagge hat viele Farben, blau, grün, rot, weiß und gelb. Blau steht für den Himmel und das Meer, grün steht für die Pflanzen und die Natur, rot steht für die Menschen, weiß steht für Frieden. Oben links ist eine gelbe Sonne, sie steht für das Leben.
4: Wie sieht die Landschaft von Namibia aus?
1: In Namibia gibt es Wüsten, Berge und weite Flächen. Die Namib-Wüste ist berühmt. Sie ist sehr alt und sehr heiß.
0: Im Norden gibt es den Etosha Nationalpark. Dort leben viele Tiere.
1: In Namibia gibt es viele wilde Tiere. Dort leben Elefanten, Zebras, Leoparden, Löwen, Flamingos, Geier, Antilopen und auch Krokodile.
4: Was essen die Menschen in Namibia?
0: Die Menschen in Namibia essen oft Maisbrei. Dazu gibt es Gemüse, Fleisch und Bohnen. Manchmal essen sie auch gebratene Raupen. Die Menschen in Namibia essen auch gerne Schwarzwälder Kirschtorte.
1: Welche Besonderheiten gibt es in Namibia?
0: In Namibia leben heute noch Menschen aus dem Volk der San. Die San waren die ersten Menschen in Namibia. Wissenschaftler haben herausgefunden, dass die San das älteste Volk der Erde sind.
5: Wer schneller lebt, ist schneller fertig, hat meine Mama mal gesagt. Ich hab genickt und dann gemacht, was du mir Jungs halt machen. Nie weiter drüber nachgedacht, ja. Das erste Mal ein Mädchen kennengelernt im Internet.

0: Namibia ist spannend.
1: Aber heute geht es auch um die Kinderrechte.
2: Kinderrechte sind Regeln. Sie schützen Kinder und helfen ihnen, gut zu leben.
3: Hier kommt erst einmal, was Kinder brauchen, um gut leben zu können.
4: Hallo, ich bin Armin. Was brauchst du für ein gutes Leben?
5: Kinder brauchen einen Arzt, wenn sie krank sind.
6: Alle Kinder brauchen Eltern und Freizeit.
7: Kinder brauchen Spielplätze, sollen nicht arbeiten und brauchen Essen und Kleidung und Respekt haben.
8: Kinder brauchen Bildung.
9: Hallo, ich bin Amira. Kinder brauchen für ein gutes Leben ihre Eltern und Essen auch brauchen sie.
10: Kinder brauchen Essen, Trinken, Spielen und eine Familie.
11: Kinder brauchen Liebe und Fürsorge.
12: Kinder brauchen ein Haus, Essen und eine Schule zu lernen.
13: Hallo, ich bin Ermin Erdene. Kinder brauchen gute Kleidung.
14: Kinder brauchen für ein gutes Leben alle Kinder gleich sind.
15: Kinder brauchen Frieden,
16: um glücklich aufzuwachsen.
17: Kinder brauchen Eltern, ein Haus, eine Schule zum Lernen und Freizeit.

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1: Radi-Jojo. Als nächstes wollten wir wissen, ob Erwachsene in Berlin die Kinderrechte kennen.
2: Darum haben wir wieder eine Straßenumfrage gemacht. Aber es kommt

0: Was wissen Sie über die Kinderrechte?
1: Ich bin froh, dass es Kinderrechte gibt und dass in vielen Ländern viele Menschen sich darum kümmern, dass die Kinderrechte auch durchgesetzt werden.
2: Oh, war ja gar nichts. Ich weiß nichts über Kinderrechte.
3: Die sind auf jeden Fall verankert und sollten überall umgesetzt werden. Leider geschieht dies nicht in allen Ländern.
4: Was wissen Sie über die Kinderrechte?
1: Eltern, Wohnen, Schule, Lernen und fröhlich sein.
5: Das Recht auf Bildung, dass Kinder wertvoll sind, dass man sie zu nichts zwingen kann.
6: Darüber weiß ich leider nicht so viel, tut mir leid.
7: Was wissen Sie über die Kinderrechte?
1: Dass die Eltern sollen die Kinder natürlich lieben und dass Kinder genug Zeit fürs Spielen haben sollen.
8: Über die Kinderrechte, na, da gibt es ja ganz viele, ne? Zum Beispiel darf man Kinder nie hauen.
9: Hallo, ich bin Armin. Was wissen Sie über die Kinderrechte?
10: Das Recht auf Bildung ist ganz wichtig. Das Recht auf warmes Essen in Schulen beispielsweise.
11: Was ich über die Kinderrechte weiß? Also, da gibt es eine Menge Kinderrechte und ich finde, die werden nicht immer genügend in Betracht gezogen. Also, erstens ganz wichtig, das Recht auf Spiel. Ein zweites wichtiges Recht, Schutz vor Gewalt.
12: Hallo, ich heiße Mukab. Was wissen Sie über die Kinderrechte?
13: Kinderrechte? Ich weiß eigentlich gar nicht.
14: Was wissen Sie über die Kinderrechte?
2: Ich habe nur ein Kind großgezogen und habe es genau beobachtet und ich habe es behandelt immer wie einen Menschen. Ich habe genau geguckt, was ihm gut tut. Er ist jetzt erwachsen und hat auch 3 Kinder. Das habe ich gut gemacht, ohne dass ich eine Ahnung von Kinderrechten habe.

0: Super. Die Erwachsene wissen sehr viel über die Kinderrechte.
1: Vielen Dank.
2: Wir haben natürlich zu den Kinderrechten geforscht und eine Menge herausgefunden.
3: Nun hört ihr unsere Berichte über die Kinderrechte.
4: Hallo, wir sind
2: Mustafa
1: und Mayra.
4: Wir erzählen euch jetzt etwas über die Kinderrechte. Mustafa, warum wurden die Kinderrechte beschlossen?
2: Die Kinderrechte wurden beschlossen, weil die Kinder früher oft nicht gut behandelt wurden. Amira, wann wurden die Kinderrechte beschlossen?
1: Die Kinderrechte wurden am 20. November 1989 beschlossen.
4: Von wem wurden die Kinderrechte beschlossen?
1: Die Kinderrechte wurden von der UNO beschlossen.
2: Wie viele Kinderrechte gibt es?
1: Es gibt 54 Kinderrechte. Welche Kinderrechte gibt es?
4: Es gibt das Recht auf Leben und Gesundheit, das Recht auf Bildung, das Recht auf Schutz vor Gewalt, das Recht auf Spielen und Freizeit, das Recht auf Familie und Liebe, das Recht auf Meinungsfreiheit, das Recht auf Gleichheit und das Recht auf Frieden und es gibt das Recht auf Mitbestimmung. Mustafa, welche Kinderrechte findet ihr besonders wichtig und warum?
2: Ich finde das Recht auf Bildung wichtig, weil alle Kinder zur Schule gehen sollen und dürfen. Ich finde das Recht auf Gesundheit wichtig, weil alle Kinder einen Arzt brauchen. Ich finde das Recht auf Spielen und Freizeit wichtig, weil alle Kinder spielen sollen.
4: Jetzt erklären wir euch ein Kinderrecht etwas genauer.
2: Wie heißt euer Recht?
4: Unser Recht heißt Recht auf Bildung.
2: Was bedeutet es?
4: Das Recht auf Bildung heißt, wir dürfen zur Schule gehen und lesen, schreiben und rechnen lernen. Gibt es in Namibia eine Schulpflicht? Kostet die Schule in Namibia Geld?
2: In Namibia gibt es eine Schulpflicht. Die Schule ist kostenlos. Warum können manche Kinder in Namibia nicht in die Schule gehen?
4: Manche Kinder können nicht in die Schule gehen, weil die Kinder auf dem Land leben. Die Schulwege sind zu lang. Hefte, Kleidung oder Schuhe sind oft zu teuer. Einige Kinder müssen arbeiten in Fabriken, in Geschäften und manche Kinder sammeln Müll oder betteln.

0: Hier sind wir wieder mit einer Sendung aus der Reihe. Wir entdecken die Welt. Wir haben gelernt, dass es 54 Kindergärten gibt.
1: Und dass sie von der UNO 1989 beschlossen wurden. Und jetzt kommt etwas Besonderes.
0: Wir haben mit Kindern der Holy Cross Convent Primary School in Windhoek gesprochen.
2: Wir haben ihnen Fragen gestellt über ihre Schule und ihr Leben in Namibia.
3: Hier ist unsere Zusammenfassung.
4: Wann beginnt und endet dein Schultag?
5: In 7.50 Uhr.
4: Und wann endet das?
5: 14 Uhr bis 15 Uhr.
6: Welche Schulfächer habt ihr?
4: Deutsch, Kunst, Englisch, Mathe, Sport, Musik.
6: Wir haben Deutsch, Englisch, Sport, Mathe, Nachunterricht, Musik.
7: Welches Spiel spielt ihr in der Hofpause?
4: Fußball. Was ist deine Lieblingsfußballmannschaft?
8: Messi, Ronaldo oder Ronaldo.
6: Wenn Schule ist fertig, wie viele Monate habt ihr Ferien?
9: Wir haben 2 Monate Ferien.
6: Wir haben 6 Wochen.
10: Habt ihr Geschwister?
11: Ich habe 2 Geschwister.
6: Ein Bruder.
12: Ich habe 2 Schwestern.
7: Was macht ihr nach der Schule?
13: Ich spiele Fußball.
7: Nach der Schule, ich gehe nach Hause, spiele ein Handy.
14: Was ist dein Lieblingsland?
15: Südafrika oder Amerika?
6: In Ferien, ich gehe zu meinem Land Äthiopien. Um wie viel Uhr geht ihr schlafen?
16: Ich schlafe um 10 Uhr.
6: Ich schlafe um 22 Uhr.
7: Wie viel Uhr ist jetzt?
17: Jetzt ist 11.40 Uhr.

0: Hier ist Radio Jo mit der Willkommensklasse der Ludwig-Hoffmann-Grundschule in Berlin.
1: Vielen Dank an die SchülerInnen der Holy Cross Convent Primary School.
2: Unsere Radiosendung ist jetzt leider fast zu Ende.
3: Oh, wie schade!
4: Wir hoffen, euch hat sie gefallen.
1: Heute habt ihr viel über Namibia und die Kinderrechte gehört.
2: Kinderrechte sind wichtig.
4: Alle Menschen müssen helfen, sie zu schützen.
2: Vielen Dank an alle, die mitgemacht haben.
5: Und ein großes Dankeschön an die Kinder aus Windhoek.
2: Wenn ihr mehr sehen und hören wollt, schaut auf www.radiojo.org.
6: Da gibt es auch viele Fotos.
5: Und jetzt hört ihr noch mehr Musik.
3: Tschüss!

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1: Mit Ben Donner. Bei der Techno-Parade Rave the Planet in Berlin gelten morgen verschärfte Sicherheitsvorkehrungen. Rund 1500 Polizistinnen und Polizisten sollen die Veranstaltung begleiten. Geplant sind unter anderem Schutzzonen, Absperrungen und schwere mobile Poller. Die Veranstalter haben 300.000 Teilnehmende angemeldet. Wegen der erwarteten Hitze von bis zu 36 Grad soll es entlang der Strecke kostenloses Trinkwasser und die Möglichkeit zur Abkühlung geben. Am Flughafen BER soll die Abwehr von Drohnen verstärkt werden. Brandenburgs Innenminister René Wilke fordert nach dem Fund einer mit Sprengstoff bestückten Drohne am Flughafen Leipzig-Halle höhere Investitionen in die Sicherheit. Am BER wurden allein im ersten Halbjahr 28 Drohnen gesichtet. In 7 Fällen musste deshalb der Flugverkehr vorübergehend unterbrochen werden. Die BVG weitet ihr Busangebot erstmals seit Jahren wieder aus. Grund ist nach Angaben des Unternehmens die inzwischen entspannte Personalsituation. Unter anderem fährt die Linie M77 künftig bis zum S- und U-Bahnhof Hermannstraße. Auch die Linie X33 fährt häufiger und die eingestellte Linie 310 nimmt ihren Betrieb wieder auf. Seit 2022 hatte die BVG ihr Busangebot wegen Personalmangels eingeschränkt.
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1: In Berlin und Brandenburg wird es heute sonnig und heiß bei 32 bis 35 Grad. In der Nacht zum Samstag sinken die Temperaturen auf 18 bis 13 Grad. Morgen wird es noch heißer. Bei viel Sonnenschein werden 33 bis 37 Grad erwartet. Gegen Abend können im Nordwesten Brandenburgs erste Schauer und Gewitter aufziehen.
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1: Hallo an diesem sonnigen und warmen Freitagnachmittag aus dem Studio im MIZ in Babelsberg. Ich bin Luise und mit mir im Studio ist...
2: Oljan, hallo allerseits.
1: Ich hoffe, du bist auf dem Weg hier nicht geschmolzen. Es ist ja doch sehr warm heute, aber eigentlich auch schön, nachdem es immer mal wieder kühler war zwischendurch. Und ich hoffe, unsere ZuhörerInnen haben ein kaltes Getränk oder irgendwas zum Knappern vor sich. Wir haben ja nämlich viel vor in unserer heutigen Stunde CouchFM. Es wird politisch. Wir werden uns mit einer Rezension zu einem feministischen Buch beschäftigen. Außerdem bei unser Couchie Louis in der Topografie des Terrors. Und wir haben auch noch zwei leichtere Themen, also es wird nicht nur politisch. Es wird um einen Erasmus-Aufenthalt in einer ikonischen Stadt gehen, um Rom. Und es wird um Musik gehen. Und da wir gerade bei dem Thema sind, hier kommt ein bisschen Musik für eure Ohren.

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1: Das war der Sänger Elias mit seinem Lied Frieden. Wie alt bist du nochmal, Ulcan?
2: Ich bin 28 Jahre alt. Worauf willst du hinaus?
1: Elias ist auch erst 28 und obwohl er erst englische Musik und Songs veröffentlicht hatte, ist er vor ein paar Jahren dann zu den deutschsprachigen Songs übergegangen. Apropos Musik.
2: Ja, jetzt geht's um Hip-Hop, konkret um das Konzertformat Unreleased Berlin, das seit ihrer Gründung vor 3 Jahren als Sprungbrett für Nachwuchsmusikerinnen und Musiker fungiert. Unsere Couchies Mats und Rosa haben eines dieser Konzerte besucht und nebenbei mehr über das Konzept in Erfahrung gebracht.

0: Das waren Eddie T und Killian 437 mit ihrer neuen Single Erdgeschoss, die sie erstmals bei Unreleased Berlin performt haben. Unreleased, das ist der exklusive Hotspot für Hip-Hop in Deutschland. Das Trio Fede, Waumi und Memo hat im Sommer 2023 ein Konzertformat gegründet, das alles ein bisschen anders macht. Keine Headliner, kein Name-Dropping, kein Social-Media-Hype, sondern einfach eine Bühne für brandneuen Hip-Hop.
1: Einmal im Monat präsentieren 10 Secret Acts unveröffentlichte Songs vor einem Live-Publikum. Tracks, die wirklich noch niemand kennen kann. Ganz einfach, weil sie noch nicht veröffentlicht wurden. Also wirklich, bevor sie im Radio, Social Media oder im Internet zu finden sind. Außerdem setzen die drei auf ein geheimes Line-Up und ein Handyverbot, um besondere Showmomente zu kreieren.
0: Seit Juni 2023 hat sich Unreleased Berlin rasant zum wichtigsten Live-Format für NewcomerInnen und unveröffentlichte Musik entwickelt. Immer mehr aufstrebende Talente feiern dort ihre ersten großen Auftritte, aber auch bekannte Namen wie Nina Chuba, Bad Chief oder Sobani haben schon bei Unreleased performt. Neben Hip-Hop sind aber auch softere Sachen vertreten. Wir waren vor Ort und haben den Künstler Frederik gefragt, was er vom Konzept hält.
2: Also ich muss erstmal sagen, ich finde Unreleased ein super, super geiles Format, dadurch, dass halt keine Handys erlaubt sind und dadurch, dass halt die Leute das so zu 100% einfach genießen, ohne zu filmen, ohne Fotos zu machen. Ich finde das halt auch cool, dass Artists da ihre neuen Songs zeigen können und es ist mittlerweile so ein Riesenformat geworden, weswegen es halt für mich eine riesen Ehre ist, heute mit dabei zu sein. Ich glaube, ich war noch nie so aufgeregt vom Auftritt wie heute. Ich durfte dann die Show eröffnen und dennoch weiß ich halt, dass das Publikum mich kaum kennt und ich halt jetzt irgendwie überzeugen muss. Und dadurch war die Aufregung schon sehr groß.
0: Überzeugt hat er auf jeden Fall. Unter anderem mit seinem Track Cigarettes After Sex. Hört mal rein.
3: Mach

0: fragen.
1: Für die Artists scheint Unreleased also eine runde Sache zu sein. Aber wie sieht es bei den ZuschauerInnen aus?
2: Also der Vibe ist immer super, super cool und ich finde es auch sehr cool, dass man irgendwie nicht weiß, wer da sein wird. Alles ist secret und deshalb kennt man auch dann neue Artists, also sehr geil.
3: Ich finde es mega nice, einfach ganz viele neue Artists kennenzulernen. Vor allem auch so Leute, die ich persönlich in meiner Freizeit gar nicht hören würde. Da dann einfach komplett abfeiern, weil die eine geile Stimmung bringen und genau.
4: Das Highlight war für mich einfach die Stimmung, also wie alle Leute im Raum auch damit umgegangen sind, auch gerade wenn es jetzt Artists waren, die vielleicht irgendwie das erste Mal auf der Bühne performt haben. Und dass es total so ein richtiger Safe Space war und ja, einfach richtig schön dabei gewesen zu sein.
5: Ich denke, wir haben herausgefunden, was diesen Abend so besonders macht. Vielleicht ist es genau das Gefühl, Teil eines Geheimnisses zu sein, Songs zu hören, bevor sie überhaupt veröffentlicht sind, neue Artists kennenzulernen und einen Abend voller Hip-Hop ohne Handys zu genießen. Und wer weiß, vielleicht seid ihr ja auch bald live dabei.
6: Falls ihr jetzt neugierig geworden seid und Lust habt, eines der Konzerte zu besuchen, dann kommt gerne am 23. September oder am 9. Dezember ins Astra Kulturhaus in Berlin und lasst euch ein auf Hip-Hop und jede Menge Newcomer. Wir fahren jetzt weiter fort mit unserem nächsten Song Timeo, Hauer und Fade Out. Bye-bye.

0: Das war Bella Brown in The Jealous Lovers mit Stay Too Long. Auch wenn es vielleicht nicht intentional war, musste ich beim Namen der Band an Femizide aufgrund von Eifersucht oder Ähnlichem denken. Was glaubst du, wie häufig kommt das zu Femiziden in Deutschland?
1: Also leider glaube ich sogar sehr häufig. Was ich aktuell mitbekomme, ist schon erschreckend. Ich habe auch Zahlen parat. Das Bundesinnenministerium beruft sich dabei auf die polizeiliche Kriminalstatistik, wonach es 2023 allein 360 und 308 vollendete Tötungsdelikte an Frauen und Mädchen gab. Also 2024 sank die Zahl zwar im Vergleich zu 2023, aber für 2025 gibt es noch keine abschließende Statistik. Wie ist dein Wissensstand?
0: Soweit ich weiß, werden Femizide nicht extra vom BKA aufgeführt, sondern fließen in andere Statistiken mit rein. Ich kann aber auch falsch liegen. Aber ich habe bei meiner Recherche die Angabe gefunden, dass alle 2 bis 3 Tage ein Mann seine Partnerin oder Ex-Partnerin tötet und es fast jeden Tag wenigstens zu einem Tötungsversuch kommt. Und ich denke, wir sind uns alle einig, das sind zu viele, viel zu viele. Es sollte eigentlich keine geben. Aber Gewalt an Frauen, der Alltag von Frauen, eigentlich Feminismus allgemein, ist immer noch ein sehr schwieriges Thema, vor allem wenn man mit Männern darüber spricht. Sorry an dieser Stelle. Frauen wurden und werden aber nicht nur Opfer von häuslicher Gewalt oder sexueller oder genereller, sondern auch von Unterrepräsentierung und Überschattung. Fällt dir spontan eine Frau ein, die so allgemein als Genie angesehen wird?
1: Ja, tatsächlich. Marie Curie, Nobelpreisträgerin in Chemie und Physik. Sie hat die radioaktive

0: Identität entdeckt.
1: Ja, wenn ich ganz ehrlich bin, das wäre jetzt leider auch die einzige, die mir einfallen würde. Jetzt wäre natürlich noch interessant, wie viele männliche sogenannte Genies dir einfallen würden.
0: Ich bin ehrlich, mir würden mehr Männer einfallen, aber auch nicht deutlich mehr.
1: Ja, im Allgemeinen ist der ganze Genie-Kult ein interessantes und untersuchenswertes Konzept. Aber unabhängig davon würde ich jetzt mal die profane These aufstellen, dass den meisten deutlich mehr männliche Genies einfallen würden. Grund dafür ist, surprise, das Patriarchat. Unser Couchy hat sich aber mit dem Buch Beklaute Frauen, DenkerInnen, ForscherInnen, Pionierinnen, die unsichtbaren Heldinnen der Geschichte, der Historikerin Leonie Schöler beschäftigt. Und falls ihr vom Titel noch nicht ableiten konntet, worum es in dem Buch geht, kommt hier jetzt ihre Rezension.
2: Gesprächsstoff.
3: Pablo Picasso, Albert Einstein, Bertolt Brecht. Was haben all diese Männer gemeinsam? Die meisten würden jetzt sagen, sie haben Geschichte geschrieben und Großes erreicht. Und das stimmt auch, bis zu einem gewissen Grad. Was sie nämlich auch alle drei gemeinsam haben, ist, dass es eine oder mehrere Frauen gab, die in ihrem Schatten standen. Warum es so wichtig ist, von diesen Frauen zu wissen, beschreibt Leonie Schöler in ihrem Buch Beklaute Frauen. Denkerinnen, Forscherinnen, Pionierinnen, die unsichtbaren Heldinnen der Geschichte. Leonie Schöler ist Historikerin und leistet unter anderem auf ihrem Instagram-Kanal Hey Leonie Aufklärungsarbeit und spricht viel über Frauen, dessen Schicksale vergessen wurden.
4: Die berühmteste Malerin des Barock wurde nach ihrem Tod fast vergessen, weil sie, surprise, eine Frau war. Surprise, surprise! Hey, ich bin Leonie und Historikerin, lasst uns drüber sprechen.
3: Warum sie das Buch Beklaute Frauen geschrieben hat, erklärt sie selbst am besten.
5: Ich habe ganz viele Biografien ausgewählt, anhand derer ich das System entmanteln möchte, was früher, aber auch heute noch dazu führt, dass die Leistungen von Frauen und anderen Minderheiten weniger gewertschätzt, gesehen und gewürdigt werden. Und das habe ich in verschiedenen Teilaspekten gemacht.
3: In 6 Kapiteln geht es nämlich um den Ausschluss von Frauen am bürgerlichen Leben. Um ihre Unterdrückung in der Ehe, um die Aberkennung ihrer Intelligenz und Kreativität, das Ausschließen von Frauen bei Wettbewerben und Auszeichnungen. Es geht um ihren Widerstand und um systematische Vergessen ihrer Leistungen. Alles Geschichten, von denen ich in der Schule und auch in der Uni nichts gehört habe. Und eine Sache zeichnet sich ganz klar ab. Wer an der Macht ist, schreibt Geschichte. Da müssen wir nicht dreimal raten, wer das ist. Richtig, weiße Männer. Und wer Geschichte schreibt, schreibt sie aus der eigenen Perspektive. Frauen, Menschen, die nicht weiß sind oder Menschen mit nicht-heteronormativen Orientierungen haben in dieser Perspektive nur sehr wenig Platz. Und genau deswegen fühlt sich das Buch von Leonie Schöler an wie ein Durchatmen. Ein Platz schaffen, ein lang ersehnter Perspektivwechsel. Während ich das Buch gelesen habe, war ich immer in einem Zustand zwischen Faszination und Frustration. Als Frauenfeministin weiß ich, wie sich die Unterdrückung der Frau durch unsere Geschichte zieht. Aber das nochmal so deutlich und gut recherchiert vor mir zu haben, war doch was anderes. Anhand von erschreckend vielen Beispielen wird beschrieben, wie Frauen über Jahrhunderte hinweg systematisch klein gehalten wurden. Künstlerinnen wurden als Musen abgetitelt, Sportlerinnen wurden von Wettbewerben ausgeschlossen und Forscherinnen wurden nicht mit Preisen ausgezeichnet oder überhaupt erst anerkannt. Und warum? Da kommen wir wieder zu den Namen vom Anfang. Picasso, Einstein, Brecht. Alles Namen, die wir von klein auf kennenlernen, mit denen wir Fortschritt verbinden. Alles große Genies. Alles Männer. In der Schule haben wir nichts über Mileva Marek gelernt, die nicht nur die erste Frau von Albert Einstein war, sondern auch eine Physikerin. Sie hat zusammen mit Einstein an seinen Theorien gearbeitet und obwohl sie sich erst gegen eine Ehe sträubte und lieber Karriere machen wollte, heiratete sie ihn schließlich doch, weil sie ein Kind von ihm hatte. So stand Mileva schnell vor den Scherben ihrer Karriere und führte den Haushalt für Albert Einstein und unterstützte ihn bei seiner Arbeit. Und FYI, ein kleiner Denkanstoß hier, die ersten Ehejahre mit Mileva Marek waren auch die erfolgreichsten Jahre in Einsteins Laufbahn. Später trennte sich der Wissenschaftler von Mileva und ließ sie und die gemeinsamen Kinder verarmen. Wie viel sie zu seiner Arbeit beitrug und dass sie überhaupt etwas dazu beitrug, verläuft im Sande. Die wenigsten wissen von ihr. Das Buch Die beklauten Frauen beschreibt diese Schicksale mit genau dem richtigen Anteil an Details, sodass wir die Ungerechtigkeit regelrecht fühlen können. Wir haben das Gefühl, diese jungen Frauen zu kennen. Und deswegen hier eine kleine Leseprobe zu Mileva. Mileva Marek wurde als Tochter einer wohlhabenden Familie in der Kleinstadt Titel im heutigen Serbien geboren, das damals zur österreichisch-ungarischen Monarchie gehörte. Sie wuchs behütet auf, wenn auch etwas isoliert. Durch einen angeborenen Hüftschaden war sie gehbehindert und hinkte, weshalb sie von den Kindern im Ort ausgegrenzt wurde. Auch ihre extrem schüchterne und verträumte Art hob sie von Gleichaltrigen ab, sodass sich Mileva zum Spielen meist zurückzog und mit ihren zwei großen Leidenschaften, Mathematik und Musik, beschäftigte. Obwohl es für Mädchen damals sehr unüblich war, eine erstklassige Ausbildung zu erhalten, finanzierten ihre Eltern ihr den Besuch verschiedener renommierter Schulen. Auf der akademischen Leiter kletterte Mileva Marek auf diese Weise immer weiter nach oben, bis sie 1890 im Alter von 15 Jahren als vermutlich einziges Mädchen auf dem königlich-serbischen Elite-Gymnasium in Zagreb angenommen wurde. In Serbien gab es damals keine gesetzlichen Geschlechtertrennungen auf Schulen, bis auf eine Ausnahme. Der Physikunterricht war allein den Jungen vorbehalten. Deshalb benötigte Mileva eine Sondergenehmigung, um nach einem Jahr als Privatschülerin am regulären Physikunterricht teilnehmen zu dürfen. Den Widerstand ihrer Mitschüler, die sich nun ihren einst exklusiven Unterricht mit einem Mädchen teilen mussten, dürfte Mileva deutlich gespürt haben. Dieses Buch ist für die Frau, die einen verdienten Platz in der Geschichte hat, und es ist für den Mann, der zu viel von diesem Platz für sich eingenommen hat. Es ist für alle, die verstehen wollen, dass Geschichte weiblicher und weniger weiß ist, als wir sie bisher erzählt bekommen haben.
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0: Das war Daniel Ponder mit Sun and Moon. Im Wintersemester 2024-25 absolvierte unser Couchy Moritz ein Erasmus-Programm in Rom und dieses Erasmus-Programm stellte sich für ihn als wahrhaftes Abenteuer heraus. In einem Interview mit unserer Couchy Johanna schildert er seine persönlichen Erfahrungen, Herausforderungen und Eindrücke. Hören wir rein.
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2: Für manche ist Erasmus eine Zeit voller neuer Freundschaften, kultureller Entdeckungen und auch Herausforderungen. Denn wer schon einmal im Ausland gelebt hat, weiß, alle wichtigen Dinge vor der Reise zu organisieren und zu erledigen, ohne etwas zu vergessen, ist nicht immer einfach. Das Erasmus-Programm der EU unterstützt Studierende dabei, im Ausland zu studieren oder ein Praktikum zu absolvieren. Rund 300.000 junge EuropäerInnen nehmen jedes Jahr am Erasmus-Programm teil und profitieren dabei von monatlichen Zuschüssen, die je nach Land unterschiedlich hoch sind. Auch eine sprachliche und kulturelle Vorbereitung gehört oft vor einem Auslandsaufenthalt mit Erasmus dazu, um den Start in das Abenteuer zu erleichtern. Wir haben dazu mit Moritz gesprochen. Moritz studiert an der TU Berlin und war im letzten Wintersemester in Rom im Auslandssemester. Wie hast du die Bewerbungsphase für deinen Erasmus damals wahrgenommen?
3: Also, ich habe die Bewerbungsphase jetzt im Nachhinein als viel stressiger in Erinnerung, als sie eigentlich war. Dieses Portal Student Mobility, über das sich jeder Studi anmelden muss, für seinen Erasmus, sieht zwar im ersten Moment ein bisschen überfordernd aus, aber am Ende ist jeder einzelne Schritt, den du zu tun hast, in so kleine Teile geteilt, sodass du eigentlich nicht viel falsch machen kannst und das auch ganz Schritt für Schritt abarbeiten kannst. Das ist eigentlich gar nicht schlecht gemacht, obwohl es nicht so gut visualisiert ist, würde ich sagen. Ich habe mich halt einfach oft davor gedrückt, diese Schritte zu erledigen. Und hatte dann die ganze Zeit im Hinterkopf, oh Mist, da ist so viel zu tun. Und im letzten Moment, kurz vor der Frist oder manchmal sogar kurz nach der Frist erst, habe ich es dann mega hektisch alles hinter mich gemacht und habe mir dann eigentlich immer gedacht, Mist, ich hätte mir das eigentlich alles sparen können, diesen ganzen Stress, den ich mir gemacht habe, weil mir dann aufgefallen ist, eigentlich ist es total easy. Und es ging so weit, dass ich manchmal sogar dachte, während des Bewerbungsprozesses, scheiße, ich werde es gar nicht erst schaffen. Ich habe schon den Frist verpasst oder so und habe schon all meinen Freunden Bescheid gegeben. Ich fahre nach Rom im Herbst und so. Und habe schon gedacht, fuck, ich muss allen beichten. Ich schaffe es doch nicht. Ich habe die Frist für irgendeinen Minischritt verpasst. Aber ja, wie gesagt, mein Learning ist eigentlich einfach schnell hinter sich bringen, diese kleinen Schritte. Das ist wirklich nicht so schwer.
2: Rom ist eine bekannte und begehrte Studentenstadt. Wie war es für dich dort, eine Wohnung zu finden?
3: Also das Thema Wohnungssuche ist eine ganz eigene Geschichte für sich, muss ich sagen. Ich habe schon während der Bewerbungsphase, wie ich gerade schon erwähnt habe, vielen Freunden und Bekannten natürlich Bescheid gegeben, hey, bald fahre ich nach Rom, habt ihr vielleicht irgendwelche Connections? Natürlich immer mit der Hoffnung, dass irgendwer vielleicht eine Wohnung oder ein Zimmer oder so für mich organisieren kann oder von jemandem weiß, ah, der sieht bald aus oder so, da kenne ich jemanden, da kannst du vielleicht wohnen. Sowas hatte ich mir erhofft und es kam auch manchmal fast dazu, aber am Ende ist es aus irgendwelchen Gründen dann doch nicht passiert. Und bis kurz vor knapp habe ich eigentlich diese Hoffnung die ganze Zeit mit mir gehalten. Ich bin dann mit dem Zug durch Europa gefahren bis nach Barcelona, wo ich dann auf eine Fähre gestiegen bin und irgendwie so eine Nacht, bevor ich in Rom ankam, zwei Nächte bevor meine Uni dort auch begann, ist mir so erst so richtig aufgefallen, scheiße, ich habe jetzt wirklich gar kein Zimmer, ich muss mir jetzt wirklich was organisieren. Und dann habe ich gedacht, okay, gut, mein Notfallplan ist einfach, ich hole mir halt so ein Hostelzimmer, wird schon nicht so teuer sein, irgendwas mega günstiges, 10 Bettzimmer oder so. Und das allergünstigste, was ich gesehen habe, war einfach irgendwie so ein 50 Euro pro Nacht Bett, was zwar in so einem 10-Personen-Zimmer war, aber es war natürlich viel zu teuer für mich. Besonders, weil ich da ja einige Nächte schlafen musste und das hätte überhaupt nicht in mein Budget gepasst. Mein wirklich absoluter Notfallplan war dann noch, dass ich eine Hängematte dabei hatte, aber ich habe dann so ein bisschen recherchiert und herausgefunden, dass das halt voll illegal ist und auch ordentlich kontrolliert wird in der Gegend, wenn du da einfach illegal sozusagen übernachtest. Außerdem hatte ich ja auch nach der ersten Nacht in Rom dann direkt am nächsten Morgen Uni und ich wollte auf jeden Fall auch nicht so ungeduscht und unerholt am ersten Tag dort aufkreuzen. Deswegen, ja, habe ich mich erstmal, also, ja, ziemlich, das war einfach nicht so berauschende Situation für mich.

0: Das war die zauberhafte Alessia Cara mit Comfortable. Und hier geht's jetzt weiter mit dem zweiten Teil des Interviews über das Erasmus-Abenteuer von Cauchy Moritz.
1: Wo sind wir stehen geblieben? Moritz ist auf der Fähre nach Rom für seinen dortigen Auslandsaufenthalt und hat keine Wohnung. Außerdem hat er gerade gemerkt, dass spontan ein bezahlbares Hostel zu buchen auch keine Option ist. Moritz, wie ging es dann bei dir weiter, ohne Unterkunft? Was hast du dann unternommen?
2: Also genau, es hat sich natürlich erstmal ordentlich Panik in mir ausgebreitet. Ich meine, dann in so einer Stadt zu stranden, ohne Wohnung und nichts. Und ja, konnte mir, wie gesagt, das Hostel nicht leisten. Ich habe also erstmal verzweifelte Nachrichten in alle möglichen Erasmus-Gruppen, WhatsApp-Gruppen und so geschrieben. Habe irgendwie versucht, jemanden zu finden, der vielleicht mich einfach auf der Couch pennen lassen kann oder so. Sowas hatte ich, die Hoffnung hatte ich. Und nach einiger Zeit des wirklich panischen Abwartens habe ich dann tatsächlich eine einzige, aber dafür vielversprechende Antwort bekommen. Und zwar schrieb mir Ingeborg, eine Norwegerin, die auch gerade ihr Auslandssemester in Rom begonnen hat. Und sie hat erzählt, dass ihr zukünftiger Mitbewohner erst in einer Woche in sein Zimmer einzieht und sie sich sogar ein bisschen einsam fühlt. Und nach einigen Hin und Her hat sie mich dann tatsächlich auch für sympathisch befunden. Und ich konnte natürlich mein Glück überhaupt nicht fassen. Es war eigentlich die perfekte Situation. Genau das, sowas brauchte ich in dem Moment. Und sie hat mich sogar vom Bahnhof abgeholt. Und ich konnte dann einfach erstmal bei ihr unterkommen, hatte sogar mein eigenes Zimmer, also weil dieser Typ halt noch nicht angekommen war. Und ich meine, nicht nur habe ich ein Zimmer, ich habe auch noch meinen ersten Kontakt in Rom geknüpft. Und am Ende hat sich sogar eine tolle Freundschaft zwischen uns entwickelt. Also zusammenfassend würde ich sagen, ich hätte mir zwar ordentlich Stress ersparen können, aber auf mein Glück konnte ich mich irgendwie wieder verlassen und ja, es hätte echt schief gehen können, deswegen ich würde es jetzt nicht unbedingt weiterempfehlen, das Ganze so anzugehen, aber ja, in meinem Fall ist es irgendwie dann noch ganz gut gegangen.
1: Echt ein Glück. Auch wenn es bei Moritz im letzten Moment gut ausgegangen ist, ist trotz der finanziellen Unterstützung durch Erasmus bei vielen Erasmus-Studierenden die Organisation des Auslandsaufenthalts eine Aufgabe für sich. Dabei ist nicht nur die Wohnungssuche eine Hürde, sondern auch die Bürokratie. Denn jedes Fachgebiet hat eigene Vereinbarungen mit den jeweiligen Hochschulen. Deshalb macht ihr es euch am einfachsten, wenn ihr euch direkt über einen Studiengang online oder den Erasmus-Koordinator über die Partneruniversitäten informiert. Ich weiß, dass man auf jeden Fall über die Studiengangsseite den Koordinator für Erasmus herausfinden kann und der ist dann halt auch ein sehr guter Ansprechpartner, wenn man Hilfe braucht. Also schaut da auch gerne mal rein, wenn ihr Lust habt, auch einen Erasmus zu machen. Entscheidet ihr euch dann für eine Universität, die bereits in Partnerschaft mit dem Fachgebiet steht, vereinfacht das den weiteren Prozess, vor allem in Bezug auf die Gewährleistung der Anrechenbarkeit einzelner Module. Ihr könnt aber auch eine andere Universität auswählen und eine Initiativbewerbung starten. Nutzt gerne auch die aktuellen Beratungsangebote an eurer Uni und schaut, was für euer Wunschziel speziell wichtig ist. Oft haben die Unis Partnerschaften und können auch bei der Wohnungssuche weiterhelfen. Wenn ihr also Lust bekommen habt, während eures Studiums internationale Erfahrung zu sammeln, dann ist das Erasmus-Programm eine super Möglichkeit. Die Bewerbungsphase läuft immer bis Januar, also schaut, ob ihr euch auch bewerben möchtet. Die Links zu den Bewerbungsportalen der Berliner Unis findet ihr auf der Website von CouchFM und auf unserer Instagram-Seite. Dort haben wir einen Artikel mit hilfreichen Infos zum Thema Erasmus für euch zum Nachlesen veröffentlicht.
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0: Das war Grace Miller Moody mit Out of Your League. Hast du mitbekommen, dass das US-amerikanische Nationalarchiv vor ein paar Monaten die Mitgliederkartei der NSDAP freigegeben und online veröffentlicht hat?
1: Ja, das habe ich mitbekommen.
0: Ja, kurz später hat sich dann in Deutschland die Zeitung Die Zeit ja auch umfassend damit auseinandergesetzt und die Namen suchbar gemacht. Und ich selbst habe bis jetzt keine Familiennamen eingegeben, aber ich weiß, dass es meine Eltern ausprobiert haben. Und allgemein ist eine reflektierte Auseinandersetzung mit den Verbrechen und der Zeit des Nationalsozialismus enorm wichtig. Ich stelle auch immer wieder fest, wie viele Details man vergisst, sobald man zum Beispiel aus der Schule ist oder sich nicht regelmäßig damit beschäftigt. Vielleicht ist es bei dir ja ähnlich?
1: Also ich habe in der Oberschul- und Oberstufenzeit die NS-Zeit ausführlich behandelt, in Klasse 10 und 12. Dementsprechend sind die einzelnen oder die tragischsten Aspekte mir noch präsent.
0: Ja, okay, dann ist es bei dir besser als bei mir. Ich finde, so einmal im Jahr sollte so ein Kurs zu dem Thema verpflichtend sein, vor allem in der heutigen Zeit und der Politik. Oder eher zusätzlich, man geht in eine Ausstellung, die sich mit diesem Thema beschäftigt. Und in der Topographie des Terrors in Berlin-Kreuzberg läuft noch bis Anfang 2027 eine Sonderausstellung mit dem Titel Was wussten die Deutschen über den Holocaust? Und unser Couchie Luis war vor Ort und hat sich die Ausstellung angesehen.
2: 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Wer war schuld am NS-Staat? Das fragen sich viele Deutsche immer wieder. Auch nach 81 Jahren reißt das Interesse und die Wichtigkeit des Themas nicht ab. Erst kürzlich veröffentlichte das amerikanische Nationalarchiv die Mitgliederkartei der NSDAP online. Viele Nachkommen dürften deswegen überrascht sein, Nationalsozialisten in ihrer Familiengeschichte wiederzufinden, wischten doch viele ihre Vergangenheit einfach beiseite und erschweren damit die Erinnerung an die Gräueltaten des Regimes bis heute. Oft hört man, so auch in meiner Familie bei Zeiten, man habe ja nichts von den Verbrechen gewusst. Dass das nicht ganz stimmen kann, ruft eine neue Sonderausstellung der Topographie des Terrors in der Niederkirchner Straße wieder ins Gedächtnis. Was wussten die Deutschen über den Holocaust, heißt sie, und ist noch bis Anfang 2027 kostenlos zu besichtigen. Die Topographie des Terrors ist eines der vielen Museen in Berlin, die Geschichte auf engagierte Art und Weise aufbereiten, so wie beispielsweise auch das Dokumentationszentrum für Flucht, Vertreibung und Versöhnung, gleich in der Nähe der Topographie, oder dem Jüdischen Museum. Auf einem großen Areal innen und außen zeigen vor allem Fotografien die Vergangenheit auf. Es geht darum, wie der NS-Unrechtsstaat aufgebaut werden konnte, wie er sich erhalten in den Krieg ziehen konnte und Millionen von Menschen ermorden konnte. Die Topographie zeigt, wie alle staatlichen Ebenen zusammenarbeiteten, um Propaganda, Gewalt und Tötungen zu verbreiten. Hier zu sein heißt reflektieren und sich konfrontieren lassen. Da sind der Berliner Schutzmann und ein SS-Mann, die zusammen auf einem Bild marschieren, ein Ausdruck der Gleichschaltung der Macht im Jahr 1933, des gewaltsamen Umstoßes der Weimarer Republik. Bilder von Massenexekutionen, Bücherverbrennungen und lachenden KZ-Aufwärtern abseits des Lageralltags. Polizeifotos eines Homosexuellen, der beim Erkennungsdienst arbeitete und nun selbst zu einer Gefängnisstrafe verurteilt wurde. Entsetzte Kinderblicke, als sie mit erhobenen Händen das Warschauer Ghetto verlassen sollen. Da ist das bekannte Foto eines Warschauer Juden, dem der Bart abgeschnitten wird, Bild der absoluten Erniedrigung. Fotos von Plakaten mit antisemitischen Parolen, die man hier nicht wiedergeben will. Schaut her, war die Botschaft. Und so lief auch die Propaganda ab. Hass schüren, andere ausgrenzen und alles unter Beteiligung der Bevölkerung. Und vor allem mit ihrem Wissen. Die neue Sonderausstellung nun führt das Wissen der Deutschen zu den Gräueltaten noch einmal mehr vor Augen. Das Wissen, so wird klar, war fast in greifbarer Nähe. Kollegen konnten sich bei der Arbeit in Firmen oder Fabriken austauschen und mithören. Wer zu Hause lebte, lebte auch privat und konnte Auslandsfunk hören, obwohl es verboten war. Die Firma Cori aus Berlin warb offen mit ihren Verbrennungsöfen Werbebroschüren. Mitwisser gab es immer und selbst die schwersten Verbrechen hatten Zeugen. Während der Euthanasie konnten die Bewohner der Stadt Hadamar den Rauch aus den Tötungsanstalten sehen. Als die Rote Armee den Konzentrationslagern näher kam, wurden die Häftlinge auf die sogenannten Todesmärsche geschickt, durch die Städte, vor den Augen der Bevölkerung. Am wohl dreistesten erscheinen einem die Verharmlosungen und Kaschierungen der Nazis selbst. Im Juli 1942 schrieb Josef Goebbels so vom Erfolg der sogenannten Judenaussiedlung aus der Slowakei. Ein Jahr später bekräftigt er, dass es sich doch eigentlich um einen sogenannten Krieg der jüdischen Rasse gegen die arische Rasse handele. Eine Anspielung auf die Verschwörungstheorie um das sogenannte Weltjudentum. Dachau wird in einem Magazin als Erziehungslager dargestellt. Alles, um die Bevölkerung bei Stange zu halten. Diese jedoch, so liest, hört und sieht man heraus, hielt sich selbst bei der Stange. Raubgut war einer der Gründe, warum man von den Taten des Regimes wegschaute. Dazu die Kriegssorgen. In Deutschland war Antisemitismus zudem schon vor dem Völkermord weit verbreitet. Die Nazis schürten, fütterten den Hass immer weiter. So erzählt eine Frau in einem Tagebucheintrag, wie sie ein Geschäft besucht habe und mit der Verkäuferin über die sogenannte Judenfrage diskutiert habe. Man müsse hier auch den menschlichen Standpunkt betrachten, auch wenn sie nicht mit den Juden sympathisiere. »Ja, habe sie denn noch nicht die Rassenfrage studiert?«, fragt die Verkäuferin zurück. Der menschenverachtende, biologisch begründete Antisemitismus des 19. Jahrhunderts hatte die Bevölkerung vollständig infiltriert. Was an der Ausstellung etwas erstaunlich ist, ist, dass die Frage des »Was wussten die Deutschen?« nicht ganz beantwortet wird. Man könnte sagen, eine Menge, ein Großteil oder einfach alles. MuseumsbesucherInnen können ihre Ansicht über die Verantwortung der Bevölkerung an einer Pinnwand diskutieren, ja oder nein. Leider liegt an dieser Auslagerung an die BesucherInnen ein kleines Problem. Eine Ausstellung kann durch das Zeigen der Geschehnisse Wissen aufbauen, die Reflexion müssen jedoch die BetrachterInnen selbst ausführen. So liest man doch etwas ratlos Sätze wie »Nein, denn sie wussten es ja nicht« und so, was angesichts der vielen Fotos, Tagebucheinträge, Broschüren und Tonaufnahmen doch etwas seltsam kommt. Die Ausstellung macht damit unverständlich eins besonders klar. Es muss sich noch viel bei den Menschen tun.
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0: Warst du schon mal in der Topografie des Terrors?
1: Leider nein. Ein geplanter Besuch mit meinem Politikwissenschaftskurs in der 12. Klasse wurde leider nie realisiert.
0: Vielleicht ist er ein guter To-Do-Punkt für das bevorstehende Wochenende. In das entlassen wir euch nämlich gleich.
1: Genau so ist es. Vielen Dank, Luise, an dieser Stelle für die gemeinsame Sendung heute. Vielen Dank, dass auch ihr wieder mit dabei wart. Habt ein erholsames Wochenende, seid produktiv und wir hören uns gerne das nächste Mal wieder. Bevor es aber nun tatsächlich ins Wochenende geht, folgt noch ein kleiner Hinweis meinerseits. Bis zum 31. August läuft noch der Wording, ein lokaljournalistischer Wettbewerb, bei dem der Berliner Wedding im Vordergrund steht. Weitere Infos gibt es auf www.weddingweiser.de. Wir sagen Tschüss mit Kali und ihrem Song im Nachgang.
0: Tschüssi!

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1: Mit Ben Donner. Bei der Techno Parade Rave the Planet in Berlin gelten morgen verschärfte Sicherheitsvorkehrungen. Rund 1500 Polizistinnen und Polizisten sollen die Veranstaltung begleiten. Geplant sind unter anderem Schutzzonen, Absperrungen und schwere mobile Poller. Die Veranstalter haben 300.000 Teilnehmende angemeldet. Wegen der erwarteten Hitze von bis zu 36 Grad soll es entlang der Strecke kostenloses Trinkwasser und die Möglichkeit zur Abkühlung geben. Am Flughafen BER soll die Abwehr von Drohnen verstärkt werden. Brandenburgs Innenminister René Wilke fordert nach dem Fund einer mit Sprengstoff bestückten Drohne am Flughafen Leipzig-Halle höhere Investitionen in die Sicherheit. Am BER wurden allein im ersten Halbjahr 28 Drohnen gesichtet. In 7 Fällen musste deshalb der Flugverkehr vorübergehend unterbrochen werden. Die BVG weitet ihr Busangebot erstmals seit Jahren wieder aus. Grund ist nach Angaben des Unternehmens die inzwischen entspannte Personalsituation. Unter anderem fährt die Linie M77 künftig bis zum S- und U-Bahnhof Hermannstraße. Auch die Linie X33 fährt häufiger und die eingestellte Linie 310 nimmt ihren Betrieb wieder auf. Seit 2022 hatte die BVG ihr Busangebot wegen Personalmangels eingeschränkt.
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1: In Berlin und Brandenburg wird es heute sonnig und heiß bei 32 bis 35 Grad. In der Nacht zum Samstag sinken die Temperaturen auf 18 bis 13 Grad. Morgen wird es noch heißer. Bei viel Sonnenschein werden 33 bis 37 Grad erwartet. Gegen Abend können im Nordwesten Brandenburgs erste Schauer und Gewitter aufziehen.
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5: Hallo und herzlich willkommen. Ich bin Jonna, ich bin 15 Jahre alt und ihr hört Digga Radio. Ich mache gerade mein zweiwöchiges Praktikum bei Alex Berlin und habe die Möglichkeit bekommen, eine eigene Radiosendung aufzunehmen zu einem frei gewählten Thema. Ich habe mir das Thema Sexismus bzw. Sexismus im Alltag ausgesucht. Ihr hört die Sendung gerade bei DRB Plus oder am Livestream. Sexismus ist ein Thema, was sehr präsent in meinem Umfeld ist, was viele jedoch noch nicht so sehr auf dem Schirm haben. In dieser Sendung rede ich mit Menschen, kläre über Hintergründe und Formen von Sexismus auf und erzähle von einigen feministischen Vorbildern in der Musik. Ich versuche außerdem, die Frage zu beantworten, wie wir Sexismus verringern können. Bei meiner Recherche und Vorarbeit habe ich selber viel gelernt und freue mich, mein Wissen zu teilen. Wir beginnen direkt mit einem starken Song, der alltäglichen Sexismus, den viele Frauen genauso kennen und das Unwohlsein, was damit verknüpft ist, beschreibt. Hier kommt Männer LOL von Future Bay.
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Ich habe mir eine Studie rausgesucht des Bundesministeriums für Familie, Senioren, Frauen und Jugend zum Thema Sexismus im Alltag aus dem Jahr 2024. Dabei wurden unter anderem Menschen gefragt, was sie unter Sexismus verstehen. Ich nenne gleich auch noch eine Definition, aber jetzt zeige ich erstmal, was andere dazu gesagt haben. Als ich einige Antworten gelesen habe, musste ich fast erst auflachen, war aber vor allem schockiert. Viele waren sehr aufgeklärt und wussten besser Bescheid. Sie sagten zum Beispiel, Sexismus ist die Meinung, ein Geschlecht sei einem anderen überlegen. Oder Sexismus sind Vorurteile und anzügliches Verhalten. Sexismus ist Diskriminierung, besonders von Frauen durch Männer. Oder Sexismus ist, auf das Aussehen reduziert zu werden. Andere hatten jedoch eine ganz andere Vorstellung. Sie sagten zum Beispiel, viel reden über Sex. Sexismus ist sexbesessen sein oder Sex ist etwas Normales. Ich möchte kurz genau auf ein bestimmtes Zitat eingehen. Sexismus ist die Benachteiligung aufgrund von Geschlecht. Dies bedeutet nicht, dass eine Frau benachteiligt ist, wenn sie weniger arbeitet und weniger verdient. Ich bezeichne es erst dann als Sexismus, wenn eine gleiche Leistung erbracht wird, gegen verschiedene Entlohnungen. Zudem sind meiner Meinung nach in der momentanen Gesellschaft Männer die Benachteiligten, nicht Frauen. Tatsächlich spricht er die Gender Pay Gap an, was ein existierendes, strukturelles Problem von Sexismus ist. Frauen verdienen im Durchschnitt 16% weniger als Männer, belegt die Studie des Statistischen Bundesamtes. Außerdem stimmt es nicht, dass Männer momentan mehr benachteiligt sind. Bleiben wir beim Arbeitsplatz. Nach einer Studie des Bündnis Gemeinsam gegen Sexismus sind vor allem Frauen mit 80% von Sexismus am Arbeitsplatz betroffen. Trans-, inter- und nicht-binäre Personen mit 81% und Männer nur mit 18%. Weiter geht es mit einem Song von Vicky, die ihre Musik selber als Fotzenrap bezeichnet. Sie thematisiert in ihren provokanten Texten oft Sexismus und Selbstbeschwörung. Nach dem Song FKK erkläre ich, was Sexismus ist und woher der Begriff kommt.

Also, was ist Sexismus? Viele Antworten aus der Studie waren schon sehr nah an der Definition des Bündnisses Gemeinsam gegen Sexismus. Sie definieren es als Diskriminierung von Menschen aufgrund ihres Geschlechts. Dies kann sich gegen alle Geschlechter richten, jedoch sind meistens Mädchen und Frauen oder nicht-binäre Personen betroffen. In dieser Sendung rede ich besonders über Sexismus gegenüber Frauen und non-binären Personen. Es gibt auch Sexismus gegenüber Männern. Einige Beispiele werden in einem Interview auch benannt. Woher kommt Sexismus? Sexismus heißt, Menschen aufgrund ihres Geschlechts zu beurteilen, wenn ihr Geschlecht keine Rolle spielt. Das sagte Caroline Byrd, eine US-amerikanische Autorin, in einer Rede von 1968. Dies war einer der ersten Texte, wo Sexismus klar benannt wurde. Der Begriff entstand als Analogie zu Rassismus. Man wollte zeigen, dass Diskriminierung aufgrund von Geschlecht ebenfalls ein strukturelles Unrecht darstellt, genauso wie Diskriminierung aufgrund von Hautfarbe. Und dass es einen eigenen Begriff verdient. Sexismus als Begriff wurde groß in der US-amerikanischen Frauenbewegung in den 1960ern. Passend zu den 60ern spiele ich jetzt eine Hymne der Frauen- und Bürgerrechtsbewegung, geschrieben im Jahr 1967. Die Sängerin wurde 1987 als erste Frau in die Hall of Fame aufgenommen und diente als großes Vorbild für Frauen in der Musikindustrie. Ihr hört jetzt Respect von Aretha Franklin.

0: Ich habe mit 3 Leuten Interviews geführt. 2 davon sind Freundinnen von mir und einer ist ein Mensch aus der Redaktion. Als erstes habe ich gefragt, ob und wo sie Sexismus im Alltag erleben oder mitbekommen. Hier kommen die Antworten.
1: Ja, also ich habe schon das Gefühl, dass ich im Café auch mit so kleinen sexistischen Alltagssituationen häufiger mal in Kontakt komme, was häufig dann auch gar nicht

0: das haben sich Leute einfach anmaßen lassen, dass dieses sagen können, wo ich das
1: Voll.
0: Gefühl habe, das wurde nur gesagt, weil ich ein junges Mädchen bin und die einen Mann.
1: Ja,
0: Ja, auf Reisen
1: stimmt.
0: hatte ich schon auch öfter die Situation, da war ich auch mit einer Freundin unterwegs und man hatte schon öfter die Situation, oder sehr viel würde ich sagen, dass man, weil man einfach zwei junge Mädchen waren, die unterwegs waren, und wir halt auch sehr offensichtlich halt Touristinnen waren,
1: Ja.
0: dass es dann schon sehr häufig so war, dass uns halt Sachen hinterhergerufen wurden, die eigentlich Komplimente natürlich sein sollen,
1: Ja, krass.
0: aber das natürlich auch nicht geht, weil es halt einfach Catcalling ist und die ungefragt irgendwas kommentieren, dass man wunderschön aussieht, dass man, dass der Körper so toll aussieht oder die eine Situation, da wollten wir dann fragen, wie viel der Bus kostet und dann war der Typ dann so, ja, wenn ich ihm einen Kuss gebe, dann würde ich das auch gratis kriegen und so. Und einfach so Kommentare, die man, glaube ich, als junger Mann nicht kriegen würde und man das nur kriegt, wenn man eine Frau ist.
1: Voll.
2: Im Alltag finde ich es schwer, weil ich habe nicht so richtig Konfrontation damit. Liegt vielleicht daran, weil ich halt ein Mann bin und das vielleicht jetzt nicht so kenne. Ich kann natürlich das halt auch nur aus meiner Perspektive sagen. Ich habe nie irgendwie von Freunden oder sowas mitbekommen. Das, wo ich persönlich das halt am meisten mitbekomme, ist halt auf Social Media. Das ist das Einzige, wo ich mir sage, da begegnet mir persönlich das am meisten. Jetzt auf Männer bezogen, das, was man halt am meisten kennt, ist halt so dieses, ja, keine Gefühle zeigen, du darfst nicht emotional sein oder sagen ja nicht alle, aber so das, was man halt kennt. Sei nicht emotional, du darfst keine Gefühle zeigen, etc. Und das, was jetzt super präsent geworden ist, was ich vor allem halt bei Männern jetzt gesehen habe auf Social Media, ist dieses Looks-Maxing. Ich weiß nicht, ob dir das was sagt, dieser Trend, dass man halt alles daran tun soll und sich selber im Gesicht irgendwie verletzen soll oder so, um irgendwie die beste äußerliche, die bestmögliche äußerliche Appearance zu bekommen, die man haben kann. Und das finde ich so bescheuert, aber das ist so das von Social Media, was ich halt so am meisten mitbekomme. Dass es heißt, ja, du musst nur, wenn du aussiehst so wie der und der, dann bist du schön oder dann siehst du gut aus. Ja.
1: Okay, also ich würde sagen, Sexismus ist für mich jetzt keine spezifizierte Handlung, also wie zum Beispiel ein Femizid oder so, sondern das ist eher den Blick, den man auf eine Person wirft. Und in diesem Blick steht eben, dass man Geschlecht über Persönlichkeit stellt. Und ich glaube, das passiert ziemlich häufig, ziemlich vielen Mädchen in der Schule, wenn es so einfache Kommentare sind von Lehrern, wie zum Beispiel, du darfst jetzt nicht aufstehen bei der Begrüßung, weil du einen Crop Top trägst. Okay, ist jetzt vielleicht doch ein bisschen drastischer, aber passiert halt häufiger bei uns. Oder Hinterherpfeifen von Männern. Oder auch ganz oft ist, ich arbeite mäßig im Theater und da merkt man eben, wenn eine Frau, eine Regisseurin in den Raum tritt, dann ist die Atmosphäre einfach eine ganz andere von den Männern, weil wir direkt weniger erwarten und denken, okay, die muss inkompetenter sein. Und wenn ein Mann reintritt, dann ist es so ein eher so Richtung Staunen und das muss jetzt, keine Ahnung, Brad Pitt sein oder so.
3: Es wurden viele typische Situationen von alltäglichem Sexismus genannt, zum Beispiel Hinterherpfeifen oder Rufen. Sexismus auch gegen eine Bedienung wurde genannt oder beziehungsweise wenn man halt kellnert oder im Café arbeitet, wo das ja auch besonders kritisch ist, weil es dort schwer ist, etwas dagegen zu sagen, weil man hat irgendwie immer das Gefühl, man sollte dem Kunden eigentlich gegenüber höflich sein. Auch Sexismus gegenüber Männern wurde genannt. Hier wurde angesprochen, keine Gefühle zu zeigen, nicht so emotional sein. Und auch auf Social Media ist das anscheinend gerade sehr präsent. Zum Beispiel Looksmaxing, wovon das Ziel ist, quasi markantere Gesichtszüge zu bekommen und das Äußerliche zu maximieren. Sexismus gegenüber Männern ist also auch existent. Jedoch ist Sexismus gegenüber Frauen ein strukturelles Problem. Und Männer sind vor allem durch hohe Erwartungen und Leistungsdruck davon betroffen. Auch wurde angesprochen, dass es so eine gewisse Ehrfurcht, also hier im Theater gibt, wenn ein männlicher Regisseur den Raum betritt. Und im Vergleich dazu, dass man

und dass man im Vergleich dazu eine niedrigere Erwartungshaltung gegenüber Frauen hat, was auch ein strukturelles und historisches Problem ist, geprägt von Rollenbildern. Bevor es mit Form von Sexismus weitergeht, hören wir einen Song von Ikki Mel. Ikki Mel eignet sich in ihren Texten ursprüngliche Beleidigungen gegenüber Frauen wieder an und belegt sie positiv. Sie redet auch über Männer in ihren Texten so, wie oft im traditionellen Männer-Rap über Frauen geredet wird, also abwertend oder als Sexobjekt. Viel Spaß bei Who's That? Und im Anschluss Skandal im Patriarchat von Paulinko.

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1: Es gibt viele verschiedene Formen von Sexismus. Einmal gibt es feindseligen Sexismus. Das ist quasi die offen abwertende Haltung gegenüber besonders Frauen und non-binären Personen. Darunter zählen Aussagen wie, Frauen sind weniger kompetent, das trägt sie doch nur für Aufmerksamkeit, aber auch, du fährst ja wie eine Frau. Außerdem zählt darunter, dass wichtige Führungspositionen absichtlich nicht an Frauen gegeben werden oder dass eine Frau aufgrund von beispielsweise Schwangerschaft als unzuverlässig bezeichnet wird. Es gibt auch verschiedene Begriffe, die bei dem Thema Sexismus häufig verwendet werden. Zum Beispiel Misogynie, das ist Frauenfeindlichkeit. Das ist eine Abwertung oder Hass gegenüber Frauen. Häufig kommt es in der Sprache vor, das heißt Beleidigungen gegenüber speziell Frauen, sowas wie Tussi oder Schlampe. Und schlimmer wird es dann mit Bedrohungen oder sogar körperlicher Gewalt. Es gibt auch Catcalling, das ist anzügliches Hinterherrufen oder Pfeifen, aufdringliches und auch zu langes Starren. Außerdem gibt es Mansplaining, das ist herablassendes, ungebetenes Erklären der Welt. Dabei wird Frauen die Kompetenz abgesprochen. Außerdem gibt es Victim Blaming. Dabei wird der Frau die Schuld an beispielsweise sexueller Belästigung zugeschoben. Es gibt aber auch benevolenten bzw. wohlwollenden Sexismus. Das ist scheinbar positiv. Darunter zählen Komplimente zum Aussehen, eine schwere Tasche tragen oder auch Hilfe bei Technik von einem Mann. Die Problematik dahinter ist, dass es Machtverhältnisse und eine bestimmte Rollenzuteilung verstärkt. Das heißt, dass Männer Frauen überlegen seien und sie beschützen müssten und dabei werden Frauen sehr stark eingeschränkt und ihnen wird wenig zugetraut. Es gibt auch strukturellen und alltäglichen Sexismus. Struktureller Sexismus ist eine tief verankerte Ungleichbehandlung von Geschlechtern. Da gibt es zum Beispiel die schon angesprochene Gender Pay Gap, dass Männer für die gleiche Arbeit besser bezahlt werden als andere Geschlechter. Außerdem zählt darunter auch, dass es wenig Frauen in Führungspositionen gibt. Laut dem Statistischen Bundesamt ist nur jede dritte Führungskraft eine Frau. Außerdem kümmern sich Frauen auch mehr um Familie. Laut dem Statistischen Bundesamt übernehmen Frauen 44,3% mehr unbezahlte Arbeit als Männer. Darunter zählt Hausarbeit, Einkaufen, Betreuung und Pflege. Außerdem ist die Medizin meist nach Männern ausgerichtet. Ein Beispiel ist, dass Medikamente hauptsächlich an Männern getestet werden und dadurch mehr Nebenwirkungen bei Frauen entstehen, was sehr gefährlich ist. Alltäglicher Sexismus ist quasi viel auch wohlwollender Sexismus und diese Benachteiligung auf zwischenmenschlicher Ebene, was oft durch Sprache oder gut gemeinte oder lustig gemeinte Witze stattfindet. Jetzt hören wir Blonde Maus von Yola und Ranches und danach Männer von Blond und Eden, was die Männerdominanz in der Musikbranche thematisiert.

0: jetzt kommen wir zur zweiten Frage, die ich meinen Interviewgästen gestellt habe. Und zwar, wie sollten aus deiner Perspektive Menschen auf Sexismus reagieren?
1: Also ich finde, wenn ich das selbst erfahre, bin ich häufig leider sehr überrumpelt und kann nicht reagieren, wie ich reagieren möchte und bin dann im Nachhinein immer so, boah, ich finde es so doof und schade, dass ich nicht so reagiert habe, wie ich eigentlich reagieren wollte, weil im Nachhinein denke ich mir so, ich hätte einfach mal einen richtig doofen Kommentar zurückmachen können oder einfach mal wirklich sauer werden können, damit es der Mann gegenüber weiß, das geht nicht so und ich mich dann im Nachhinein immer ein bisschen ärger und ich glaube, so, da kann man sich auch keinen Vorwurf machen und ich glaube, das lernt man leider auch mit der Zeit, aber ich denke, man sollte auf jeden Fall darauf achten, dass wenn man das bei anderen Leuten mitbekommt, dass man dann eigentlich auch was sagt und das ist natürlich auch einfacher gesagt als getan, aber ich finde vor allem auch junge Männer oder alte Männer, also Männer generell, sollten das dann auch irgendwie ansprechen, wenn sie mitbekommen, dass es ein Freund oder auch ein fremder Mann sich sexistisch gegenüber jemand anderem verhält, dass man das auf jeden Fall ansprechen sollte und nicht nur drüber lacht, weil es dann nur ein Witz ist oder lustig gemeint ist, sondern dass man das dann wirklich anspricht und kritisiert. Genau. Voll. Und als Frau wird man dann ja häufig auch so, hat man das Gefühl, dass man, sobald man dann so eine Situation erzählt, dann als zu dramatisch gilt oder so und das viel zu dramatisch damit umgeht, obwohl es total gerechtfertigt ist, dass es einen stört, dass sich Männer sowas herausnehmen, dass sie sowas sagen dürfen und können.
2: Ja, genau.
3: Ich bin der Meinung, ich bin ein sehr großer Fan von so, lass einfach korrekt miteinander umgehen. So, ich verstehe nicht, warum es Sexismus generell gibt oder dass es heißt, ein Mann und eine Frau bewerben sich für dieselbe Stelle, so dieses typische Beispiel und halt der Mann wird genommen, weil dann das heißt, Frau schwanger etc. könnte schwanger werden oder ist nicht so verlässlich und so. Das ist alles Schwachsinn in meinen Augen. Es müsste einfach leichter gesagt als getan, aber man müsste es komplett wegwerfen eigentlich, diesen ganzen Sexismus, dass man einfach sagt, ist vollkommen egal, ob es jetzt ein Mann oder eine Frau ist, der sich um die Stelle bewirbt. Hauptsache, man macht halt seinen Job gut. Und dann ist es so, dass man einfach, dass man die Stärken der Individuen halt kennt, aber dass man irgendwo auch sagt, dass alle gleich sind und dass es vollkommen egal ist, ob man jetzt Mann oder Frau ist. Ja, oder was anderes.
2: Also ich glaube, einerseits ist das Größte wahrscheinlich Kommunikation. Also wenn jemand dich auf deinen zu kurzen Rock anspricht oder so, kommt ja auch häufig vor, dann einfach direkt in die Konfrontation gehen. Also man kann da auch einfach diskutieren. Und ich glaube, vielen Frauen wird beigebracht, ruhig zu sein, klein zu sein, nicht zu diskutieren. Aber ich glaube, dagegen muss man sich einfach streben und dann klar immer weiter diskutieren und nicht irgendwann den Standpunkt verlieren und sagen, ja, okay, du hast ja recht, sondern einfach weitermachen. Und wenn es halt so indirekter Sexismus ist, dann ist es schwieriger. Dann würde ich einfach trotzdem was sagen.
0: Es wurde gesagt, dass es oft schwer ist, schnell zu reagieren, wenn man selbst von Sexismus betroffen ist. Und dass einem oft im Nachhinein dann viele Dinge einfallen, die man gut hätte sagen können. Als Empfehlung wurde gesagt, dass man in die Konfrontation gehen soll und dass man sich nicht klein machen soll und seine Meinung sagen soll. Das ist auf jeden Fall eine gute Idee, wenn man es schafft, schnell genug zu schalten. So macht man nämlich klar, dass die Aussage oder die Handlung nicht in Ordnung war. Was ich rausgefunden habe, war, dass bei Aussagen Nachfragen sehr wichtig ist oder sehr gut, denn das erzeugt so eine peinliche Betroffenheit. Außerdem ist es wichtig, das Verhalten zu benennen, um deutlich zu machen, dass es nicht normal und okay war. Und was auch gut ist, ist, mit anderen darüber zu reden. Vor allem bei schlimmeren Vorfällen sollte man sich auch Hilfe holen. Wichtig ist auch, dass außenstehende Personen etwas tun, denn das sind die Menschen, die am meisten beeinflussen können und die Courage zeigen müssen. Da ist auch wichtig, die Situation direkt anzusprechen und Unterstützung zu signalisieren. Wichtig ist auch, dass speziell auch Männer Sexismus ansprechen, da sie meist ernster genommen werden. Das hat die Studie Confronting and Reducing Sexism, a Call for Research on Intervention erkannt. Also zusammenfassend, benennt Sexismus direkt, konfrontiert und zeigt Präsenz, vor allem als Außenstehender und auch Männer, sagt etwas gegen Sexismus. Als nächstes hören wir Rebel Girl von Bikini Kill. Das ist eine selbst gegründete Band aus den 1990ern. Es ist eine Girl-Punk-Rock-Band, die sich zur Aufgabe machte, die von Männern dominierte Punk- und Musikszene aufzubrechen. Bei Konzerten forderten sie beispielsweise dazu auf, dass Männer nach hinten gehen sollen und Frauen an die Bühne kommen sollen. Außerdem thematisierten sie in Songs wie Rebel Girl oder Double Dare ja offen sexuelle Gewalt, weibliche Sexualität und Geschlechterklischees.

0: Der zweite Song, der eben lief, war I Don't Give a Fuck von Ikki Mel. Und jetzt kommen wir zur dritten und letzten Frage, die ich gestellt habe. Was wäre anders für dich, wenn es keinen Sexismus gäbe? Wäre etwas anders für dich?
1: Also, ich glaube, das Leben wäre in gewissen Weisen schon einfach angenehmer, weil man sich über viele Sachen keine Gedanken macht. Also, ich finde, zum Sexismus gehört ja auch irgendwie, dass man sexualisiert wird häufig und dass das auch viel so mit der Kleidung und so zu tun hat. Und da habe ich schon auch das Gefühl, dass ich das mitbekomme, dass wenn ich einfach, vor allem jetzt, wenn es zu warm ist, dass man, wenn man kurze Sachen anhat, dass man super viel angeguckt wird, dass man irgendeinen Kommentar hört und dass das wirklich Leute sehen, ein bisschen mehr Haut als sonst und die Leute denken, okay, ich kann da jetzt auf jeden Fall was sagen. Und das fände ich auf jeden Fall angenehm, dass ich mir keine Gedanken darum machen muss, wie ich gekleidet rausgehe, ohne halt einen doofen Kommentar zu kriegen. Also das fände ich schon sehr angenehm und das Sexismus ist ja auch ein ganz strukturelles Problem und das ist ja so weitläufig und betrifft ja so viele Teile des Lebens, dass Frauen noch so viel nicht gleichgestellt sind zum Mann und so viel schlechter bezahlt werden, mehr Care-Arbeit leisten und sowas. Also es ist ja so ein großes Ding und das ist, glaube ich, auch noch ein super langer Weg, aber es ist auf jeden Fall sehr erstrebenswert, dass das gelöst wird, das Problem. Aber ich glaube, das Leben wäre für alle viel angenehmer, gäbe es Sexismus nicht.
2: Ja. Man könnte halt so viel entspannter irgendwie leben im Sinne von, ich weiß halt, ich habe eine Freundin und ich weiß, dass bei ihr manchmal halt der Fall ist oder auch bei anderen Freunden, dass man weiß, man hört immer wieder, ja, Sexismus oder irgendwie, ja, dass man, dass es so Klischees gibt, ja, Frauen können nicht Auto fahren oder irgendwie sowas. Und ich glaube, wenn es sowas nicht geben würde, dann würde man so viel entspannter einfach miteinander leben können, wenn man einfach jeglichem Stress aus dem Weg geht und jeglichem Sexismus irgendwie einfach dem nicht begegnen muss, dann würde es sich einfach viel leichter leben lassen.
3: Ich glaube, es gäbe halt ganz viele ungeborene Versionen von uns nicht, die aus Angst, aus Scham, aus Machtverhältnissen entstanden sind. Und ich glaube, damit wären wir Menschen, beziehungsweise vor allem wir Frauen, einfach viel freier. Und ich glaube, uns Mädchen würde nicht von Anfang an beigebracht werden, dass wir klein sein müssen, dass wir schüchtern sein müssen, dass wir eben schmal sein müssen. Und damit, glaube ich, gäbe es ganz viele Versionen von uns, die viel kräftiger wären und viel mehr, weiß ich nicht, Wissenschaftlerinnen und ambitionierte Direktorinnen und eben ganz viele, weiß ich nicht, verschiedene Menschen. Und ich glaube, die Welt wäre einfach nur deutlich bessere.
0: Was gesagt wurde, war, dass man sich ohne Sexismus keine oder zumindest weniger Gedanken über Kleidung machen müsste. Und dass es einfach ein entspannteres und stressfreieres Zusammenleben für alle wäre. Außerdem würde es mehr Frauen in wichtigen Berufen und Führungspositionen geben und generell mehr Freiheit für Frauen. Das ist wahrscheinlich eine Welt, in der wir alle gerne leben würden und in der es sich besser als jetzt vor allem für Frauen und non-binäre Personen leben lässt. Wenn wir alle gemeinsam daran arbeiten, können wir dieser Welt sicher ein Stück näher kommen. Wir sind jedoch aber auch schon auf einem sehr guten Weg. Der Europäische Gleichstellungsindex des European Institute for Gender Equality zeigt für Deutschland in den letzten Jahren langsame, aber stetige Fortschritte, besonders in Führungspositionen. Auch die Gender Pay Gap verringert sich Stück für Stück und die Wahrnehmung von Sexismus hat sich verbessert. Viele Übergriffe werden nicht mehr toleriert. Jetzt kommt Single Ladies von Beyoncé und im Anschluss Heiß für mich von Becca.

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So, ich hoffe, ihr konntet einiges lernen und geht aus dieser Sendung mit größerer Aufmerksamkeit für Sexismus und Mut und Wille zur Veränderung. Habt einen schönen Tag, passt auf euch auf und vor allem werdet nicht leise. Jetzt kommt noch ausnahmsweise von Dani Lia und ich verabschiede mich.

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1: Mit Ben Donner. Bei der Techno Parade Rave the Planet in Berlin gelten morgen verschärfte Sicherheitsvorkehrungen. Rund 1500 Polizistinnen und Polizisten sollen die Veranstaltung begleiten. Geplant sind unter anderem Schutzzonen, Absperrungen und schwere mobile Poller. Die Veranstalter haben 300.000 Teilnehmende angemeldet. Wegen der erwarteten Hitze von bis zu 36 Grad soll es entlang der Strecke kostenloses Trinkwasser und die Möglichkeit zur Abkühlung geben. Am Flughafen BER soll die Abwehr von Drohnen verstärkt werden. Brandenburgs Innenminister René Wilke fordert nach dem Fund einer mit Sprengstoff bestückten Drohne am Flughafen Leipzig-Halle höhere Investitionen in die Sicherheit. Am BER wurden allein im ersten Halbjahr 28 Drohnen gesichtet. In 7 Fällen musste deshalb der Flugverkehr vorübergehend unterbrochen werden. Die BVG weitet ihr Busangebot erstmals seit Jahren wieder aus. Grund ist nach Angaben des Unternehmens die inzwischen entspannte Personalsituation. Unter anderem fährt die Linie M77 künftig bis zum S- und U-Bahnhof Hermannstraße. Auch die Linie X33 fährt häufiger und die eingestellte Linie 310 nimmt ihren Betrieb wieder auf. Seit 2022 hatte die BVG ihr Busangebot wegen Personalmangels eingeschränkt.
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1: In Berlin und Brandenburg wird es heute sonnig und heiß bei 32 bis 35 Grad. In der Nacht zum Samstag sinken die Temperaturen auf 18 bis 13 Grad. Morgen wird es noch heißer. Bei viel Sonnenschein werden 33 bis 37 Grad erwartet. Gegen Abend können im Nordwesten Brandenburgs erste Schauer und Gewitter aufziehen.
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1: Mit Ben Donner. Bei der Techno Parade Rave the Planet in Berlin gelten morgen verschärfte Sicherheitsvorkehrungen. Rund 1500 Polizistinnen und Polizisten sollen die Veranstaltung begleiten. Geplant sind unter anderem Schutzzonen, Absperrungen und schwere mobile Poller. Die Veranstalter haben 300.000 Teilnehmende angemeldet. Wegen der erwarteten Hitze von bis zu 36 Grad soll es entlang der Strecke kostenloses Trinkwasser und die Möglichkeit zur Abkühlung geben. Am Flughafen BER soll die Abwehr von Drohnen verstärkt werden. Brandenburgs Innenminister René Wilke fordert nach dem Fund einer mit Sprengstoff bestückten Drohne am Flughafen Leipzig-Halle höhere Investitionen in die Sicherheit. Am BER wurden allein im ersten Halbjahr 28 Drohnen gesichtet. In 7 Fällen musste deshalb der Flugverkehr vorübergehend unterbrochen werden. Die BVG weitet ihr Busangebot erstmals seit Jahren wieder aus. Grund ist nach Angaben des Unternehmens die inzwischen entspannte Personalsituation. Unter anderem fährt die Linie M77 künftig bis zum S- und U-Bahnhof Hermannstraße. Auch die Linie X33 fährt häufiger und die eingestellte Linie 310 nimmt ihren Betrieb wieder auf. Seit 2022 hatte die BVG ihr Busangebot wegen Personalmangels eingeschränkt.
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1: In Berlin und Brandenburg wird es heute sonnig und heiß bei 32 bis 35 Grad. In der Nacht zum Samstag sinken die Temperaturen auf 18 bis 13 Grad. Morgen wird es noch heißer. Bei viel Sonnenschein werden 33 bis 37 Grad erwartet. Gegen Abend können im Nordwesten Brandenburgs erste Schauer und Gewitter aufziehen.
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1: Mit Ben Donner. Bei der Techno Parade Rave the Planet in Berlin gelten morgen verschärfte Sicherheitsvorkehrungen. Rund 1500 Polizistinnen und Polizisten sollen die Veranstaltung begleiten. Geplant sind unter anderem Schutzzonen, Absperrungen und schwere mobile Poller. Die Veranstalter haben 300.000 Teilnehmende angemeldet. Wegen der erwarteten Hitze von bis zu 36 Grad soll es entlang der Strecke kostenloses Trinkwasser und die Möglichkeit zur Abkühlung geben. Am Flughafen BER soll die Abwehr von Drohnen verstärkt werden. Brandenburgs Innenminister René Wilke fordert nach dem Fund einer mit Sprengstoff bestückten Drohne am Flughafen Leipzig-Halle höhere Investitionen in die Sicherheit. Am BER wurden allein im ersten Halbjahr 28 Drohnen gesichtet. In 7 Fällen musste deshalb der Flugverkehr vorübergehend unterbrochen werden. Die BVG weitet ihr Busangebot erstmals seit Jahren wieder aus. Grund ist nach Angaben des Unternehmens die inzwischen entspannte Personalsituation. Unter anderem fährt die Linie M77 künftig bis zum S- und U-Bahnhof Hermannstraße. Auch die Linie X33 fährt häufiger und die eingestellte Linie 310 nimmt ihren Betrieb wieder auf. Seit 2022 hatte die BVG ihr Busangebot wegen Personalmangels eingeschränkt.
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1: In Berlin und Brandenburg wird es heute sonnig und heiß bei 32 bis 35 Grad. In der Nacht zum Samstag sinken die Temperaturen auf 18 bis 13 Grad. Morgen wird es noch heißer. Bei viel Sonnenschein werden 33 bis 37 Grad erwartet. Gegen Abend können im Nordwesten Brandenburgs erste Schauer und Gewitter aufziehen.
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1: Herzlich willkommen bei den On Air Stories. In dieser On Air Story möchte ich euch die Sendung Oldie Treff von Peter Ziermann vorstellen. Hallo Peter, schön, dass du da bist.
2: Ja, freut mich auch.
1: Was ist denn die Sendung Oldie Treff genau? Also worum geht es?
2: Ja, ein bisschen old-fashioned Radio. Zum einen wird für ich ja seit 100 Jahren gefühlt durch, dass wir hier noch Plattenspieler im Studio haben, weil ich tatsächlich immer noch eigentlich 100% Vinyl spiele. Und mein Musikgeschmack, der liegt ja eigentlich eher bei internationalen Titeln, bei Beat und ja, vernünftigen Nummern der 60er, 70er Jahre. Aber ich spiele auch sehr viel deutsche Musik, bin nach wie vor jedes Wochenende auf dem Flohmarkt, sammle da irgendwelche Schallplatten ein. Und es gibt so einen Spruch, den ich auch seit Jahren mache. Bei mir kann sich jeder jeden Titel wünschen. Wenn jemand von Heino die schwarze Barbara haben will, dann kriegt er die auch. Ja.

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1: Herzlich willkommen zu einer weiteren On-Air-Story. Ich bin heute mit Rolf Gensrich im Studio, der die Sendung OK Beat macht.
2: Hallo, freue mich, dass ich hier sein darf.
1: Wie würdest du ansonsten deine Sendung generell beschreiben?
2: Die Sendung lässt sich eigentlich schlecht beschreiben. Also es gibt mehrere Varianten. Ich versuche, Gäste mir heranzuholen aus allen möglichen Gegenden, so Sachen, die mir über den Weg laufen. Das kann also der Würstchenverkäufer sein bis hin zu irgendwelchen kleinen Aktionen, Grundeinkommen zum Beispiel oder kleine Parteien oder aber Musiker, die mir auf der Straße auffallen, denen ich dann mal meine Visitenkarte gebe und sage, kommt doch mal vorbei, meldet euch doch mal.
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8: Willkommen zum Kofferradio 1078 mit der zweiten Kofferradio Sommerschlagerparty. Und in dieser klingen maritime Melodien. Das Besondere an der heutigen Sendung ist
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8: Ich nenne keine Interpreten, die über Schiffe und Meere singen. Die mögen Sie erraten und mir nach der Sendung dann namentlich schreiben. moderator@sigitrzoss.de. Und jetzt will ich das einschränken. Mindestens 13 Interpreten, die Sie heute in der Sendung hören. Es muss nicht die Reihenfolge sein. Vielleicht noch den kleinen Hinweis, bitte keine Gesangsgruppen. Es sind auch Gesangsgruppen mit dabei. Es geht nur um die Nennung der Damen und Herren Sänger. 5 CD-Pakete liegen bereit und der erste Hörer oder Hörerin, der mindestens oder die mindestens 13 Interpreten erraten hat, bekommt als Zugabe die Jubiläums-CD von bzw. mit Regina Toss. Also was heißt der Zugabe? Also ich verlose 5 CD-Pakete und eine Zugabe ist die CD mit Regina Toss für den Ersten, der richtig erraten hat. 13 Interpretennamen. Los geht's!
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2: Sie hören das Kofferradio 1078 mit der zweiten Kofferradio Sommerschlagerparty 2026. Und bisher erklangen nur maritime Melodien. Und vielleicht haben Sie gemerkt, wir sind mit den Schiffen unterwegs. Und in jedem Schlager kam das Wort Schiff vor. So, und Sie schreiben mir bitte mindestens 13 Damen und Herren, keine Gesangsgruppen, die Sie in dieser heutigen Kofferradio Sommerparty 2026 erkannt haben. Und auf geht's zur zweiten Runde.

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Das war dann das Kofferradio 1078 mit der zweiten Kofferradio Sommerschlagerparty und heute im Mittelpunkt maritime Melodien. Sie schreiben mir nun bitte die Namen von 13 Interpreten per Mail moderator@sigitrzoss.de und vielleicht haben Sie Glück und gewinnen ein 5er-CD-Paket mit Zugabe und die ist dann nur für den ersten oder die erste richtige Einsenderin bestimmt, der Jubiläums-CD und Autogramm von Regina Toss. Ich wünsche viel Glück heute in 7 Tagen. Erinnern in Wort und Musik Ehemann Ralf und Tochter Ulrike an Angelika Mann. Die Sängerin und Schauspielerin verstarb am 21. Januar 2026 in Berlin. So, das war's für heute. Ich bedanke mich für Ihre Aufmerksamkeit. Hier geht es weiter mit dem schwul-lesbische Stadtradio. Bleiben oder werden Sie gesund. Ihr Sendeverantwortlicher Siegfried Ross sagt Tschüss.

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1: Heute geht es um das Campus Radio CouchFM. Das ist ein Projekt in Zusammenarbeit der drei Berliner Hochschulen, der Humboldt-Universität, der Freien Universität und der Technischen Universität Berlin. Und ich möchte euch nun das Campus Radio genauer vorstellen und habe hierzu Laura und Emily von CouchFM eingeladen. Herzlich willkommen.
2: Hi.
3: Hi.
1: Seit wann gibt es denn das Format Campus Radio CouchFM?
2: Also 2011 kam die Idee auf. Und 2012 lief dann die erste Sendung schon. Also es ist jetzt schon ganz schön lange her.
1: Und ihr sendet ja jeden Tag und habt verschiedene Formate. Wie ist die Sendung denn aufgebaut?
2: Genau, also wir haben jeden Tag in der Woche ein unterschiedliches Format. Zweimal die Woche läuft unser Live-Magazin. Das heißt, da stehen wir live im Studio und reden über alles Mögliche. Und dann läuft auch Musik zwischendurch, wie man es aus dem Radio halt so kennt. Und montags ist bei uns immer Platz für eine Gästesendung. Mhm. Also da können zum Beispiel andere Unis ihre Projekte vorstellen, wenn sie selbst einen Podcast produzieren und so weiter. Dann haben wir am Mittwoch unsere Musiksendung, das Klangkompott. Das wird von der Musikredaktion gemacht und es kann auch alles Mögliche sein. Interviews, einfach eine Band vorstellen, ein Genre vorstellen, alles Mögliche. Genau, donnerstags läuft unser Gästezimmer. Das ist ein Interviewformat mit Personen zum Beispiel aus Politik oder der Kultur, Berliner Figuren, alles Mögliche. Ja, samstags ist bei uns Tanzstunde. Da können DJs aus Berlin ihre Sets spielen und sich so ein bisschen vorstellen. Und am Sonntag läuft unsere Wiedergabeliste mit den besten Songs aus der Woche.
1: Wie kommt ihr denn zu den Themen, die ihr in der Sendung besprecht?
3: Also ich finde, das ist auch mal ein sehr spannender Prozess, weil es einfach wirklich das ist, was die Couchies so im Alltag beschäftigt. Und das fand ich am Anfang auch so ganz ungewohnt, dass wirklich der Themenvorschlag einfach so reingeworfen werden kann. Und meistens wird er auch total cool aufgenommen und dann wird gebrainstormt, dann können andere relaten oder eben nicht. Und das ist immer ein total spannender Prozess. Also das meiste findet so in der Wortredaktion dann statt oder halt davor in den allgemeinen Sitzungen.
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Ihr hört Only Bangers hier bei Radio Alex Berlin. Ich freue mich. Mein Name ist Hazel Barth und ich habe euch wieder eine tolle Weekend-Playlist zusammengestellt. Startet mit mir gemeinsam ins Wochenende mit Charlie XCX und Mean Girls. Ich muss mal sagen, das geht raus an alle meine Mean Girls and Mean Gays. Seid ihr ready für das Wochenende? Let's do this. Come on.

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Hier bei Alex Berlin Radio. Mein Name ist Hazel Bartz. Wenn ihr mögt, dann folgt mir doch gerne auf Instagram. Hazel_Bartz. Ich wünsche euch jetzt ein ganz tolles Wochenende. Wenn ihr wollt, hören wir uns nächstes Wochenende wieder. Kommt gut durch das shitty Wetter, würde ich mal sagen. Rutscht nicht aus und habt ein schönes Wochenende. Macht's gut.

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1: Ich bin heute mit Bettina und Lida im Studio, die die Sendung Monday Movie Talk machen.
2: Hallo.
3: Hallo, Benni.
1: Die Schlagwörter zu eurer Sendung sind Aktuelles zum Film, Theater, Tanz und Literatur, grob zusammengefasst. Wie würdet ihr die Sendung in euren eigenen Worten beschreiben?
2: So ein anderes Schlagwort ist natürlich die Kritik zu Spielfilm und Dokumentation. Und wir bringen natürlich auch so ein paar O-Töne vom roten Teppich. Und wir haben ausgewählte Studiogäste. Wir besprechen eben aktuelle Theaterproduktionen und Tanzinszenierungen aus Berlin und Co. Das heißt, wir wandern auch mal in andere Städte und gucken, was in anderen Städten so los ist, dass man von Berlin aus dahin fahren kann. Aber primär sind wir queer-feministisch.
3: In die linke Ecke. Immer klassenkritisch, nicht nur film- und theaterkritisch.
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0: Ich bin heute hier mit zwei Hosts von der ukrainischen Radiosendung Trambeats FM. Schön, dass ihr da seid.
1: Ja, danke. Danke für die Einladung.
2: Thank you, thanks a lot.
0: Lass uns über den Namen sprechen, Trambeats FM. Was heißt es?
1: Es gibt ein traditionelles ukrainisches Instrument, Musikinstrument, in Gebirgen meistens. Es ist ein großes Rohr, das heißt Trambita.
2: Dieses Name Trambeats FM, das bedeutet Trambita wie Musikinstrument und auch Beat für Musik, Trambita mit Beat.
0: Was sind die Themen, mit denen ihr euch beschäftigt?
1: Alles, was für die Ukrainer in Deutschland interessant ist, ja, es ist die soziale Fragen, die Nachrichten, die Fragen der Kommunikation, die Fragen, die helfen auch die Gemeinde zusammen sammeln. Alles, was wichtig in der Ukraine ist, auch teilen wir mit und was für die Ukrainer in Deutschland wichtig ist auch.
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1: Herzlich willkommen bei den On-Air-Stories. In dieser On-Air-Story möchte ich euch die Sendung Oldie-Treff von Peter Ziermann vorstellen. Hallo Peter, schön, dass du da bist.
2: Ja, freut mich auch.
1: Was ist denn die Sendung Oldie-Treff genau? Also worum geht es?
2: Ja, ein bisschen old-fashioned Radio. Zum einen wird ich ja seit 100 Jahren gefühlt durch, dass wir hier noch Plattenspieler im Studio haben, weil ich tatsächlich immer noch eigentlich 100% Vinyl spiele und mein Musikgeschmack, der liegt ja eigentlich eher bei internationalen Titeln, bei Beat und ja, vernünftigen Nummern der 60er, 70er Jahre. Aber ich spiele auch sehr viel deutsche Musik, bin nach wie vor jedes Wochenende auf dem Flohmarkt, sammel da irgendwelche Schallplatten ein. Und es gibt so einen Spruch, den ich auch seit Jahren mache. Bei mir kann sich jeder jeden Titel wünschen. Wenn jemand von Heino die schwarze Barbara haben will, dann kriegt er die auch. Ja.

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1: Herzlich willkommen zu einer weiteren On-Air-Story. Ich bin heute mit Rolf Gensrich im Studio, der die Sendung OK Beat macht.
2: Hallo, freue mich, dass ich hier sein darf.
1: Wie würdest du ansonsten deine Sendung generell beschreiben?
2: Die Sendung lässt sich eigentlich schlecht beschreiben. Also es gibt mehrere Varianten. Ich versuche, Gäste mir heranzuholen aus allen möglichen Gegenden, so Sachen, die mir über den Weg laufen. Das kann also der Würstchenverkäufer sein bis hin zu irgendwelchen kleinen Aktionen, Grundeinkommen zum Beispiel oder kleine Parteien oder aber Musiker, die mir auf der Straße auffallen, denen ich dann mal meine Visitenkarte gebe und sage, kommt doch mal vorbei, meldet euch doch mal.
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1: Heute geht es um das Campus Radio CouchFM. Das ist ein Projekt in Zusammenarbeit der drei Berliner Hochschulen, der Humboldt-Universität, der Freien Universität und der Technischen Universität Berlin. Und ich möchte euch nun das Campus Radio genauer vorstellen und habe hierzu Laura und Emily von CouchFM eingeladen. Herzlich willkommen.
2: Hi.
3: Hi.
1: Seit wann gibt es denn das Format Campus Radio CouchFM?
2: Also 2011 kam die Idee auf. Und 2012 lief dann die erste Sendung schon. Also es ist jetzt schon ganz schön lange her.
1: Und ihr sendet ja jeden Tag und habt verschiedene Formate. Wie ist die Sendung denn aufgebaut?
2: Genau, also wir haben jeden Tag in der Woche ein unterschiedliches Format. Zweimal die Woche läuft unser Live-Magazin. Das heißt, da stehen wir live im Studio und reden über alles Mögliche. Und dann läuft auch Musik zwischendurch, wie man es aus dem Radio halt so kennt. Und montags ist bei uns immer Platz für eine Gästesendung. Mhm. Also da können zum Beispiel andere Unis ihre Projekte vorstellen, wenn sie selbst einen Podcast produzieren und so weiter. Dann haben wir am Mittwoch unsere Musiksendung, das Klangkompott. Das wird von der Musikredaktion gemacht und es kann auch alles Mögliche sein. Interviews, einfach eine Band vorstellen, ein Genre vorstellen, alles Mögliche. Genau, donnerstags läuft unser Gästezimmer. Das ist ein Interviewformat mit Personen zum Beispiel aus Politik oder der Kultur, Berliner Figuren, alles Mögliche. Ja, samstags ist bei uns Tanzstunde. Da können DJs aus Berlin ihre Sets spielen und sich so ein bisschen vorstellen. Und am Sonntag läuft unsere Wiedergabeliste mit den besten Songs aus der Woche.
1: Wie kommt ihr denn zu den Themen, die ihr in der Sendung besprecht?
3: Also ich finde, das ist auch mal ein sehr spannender Prozess, weil es einfach wirklich das ist, was die Couchies so im Alltag beschäftigt. Und das fand ich am Anfang auch so ganz ungewohnt, dass wirklich der Themenvorschlag einfach so reingeworfen werden kann. Und meistens wird er auch total cool aufgenommen und dann wird gebrainstormt, dann können andere relaten oder eben nicht. Und das ist immer ein total spannender Prozess. Also das meiste findet so in der Wortredaktion dann statt oder halt davor in den allgemeinen Sitzungen.
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